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1: Im Studio Daniel Teissel. Es ist 3 Uhr. Der EU-Katastrophenschutz funktioniert. Das Sicherheitsnetz ist aber teilweise lückenhaft. Das ist das Ergebnis einer EU-Rechnungshofprüfung. Knapp 3 Milliarden Euro sind bisher für den Katastrophenschutz in der EU bereitgestellt worden. Berichtet aus Brüssel Tim Kuperl.
2: Waldbrände, Erdbeben, der EU-Katastrophenschutz finanziert notwendiges Einsatzgerät, etwa Löschflugzeuge, Feldlazarette, die Ersthelfer kommen aus den Mitgliedsländern. Das System funktioniert, lobt Österreichs Vertreterin am EU-Rechnungshof in Luxemburg, Helga Berger.
3: Wenn Unterstützung angefordert wurde, konnte wirksam und zeitnah Hilfe geleistet werden.
2: Die Kritik der EU-Kontrolleure, die EU-Gelder kommen nicht immer dort an, wo sie am dringendsten gebraucht werden.
3: Daten wurden nur eingeschränkt mitgeteilt.
2: Auch die Frage, ob und wie lange Hilfsgeräte nach einem Einsatz weiterverwendet werden können, werde nur unzureichend beantwortet. Der EU-Rechnungshof empfiehlt, die Katastrophenschutzgelder künftig stärker nach tatsächlichem Bedarf zu verteilen und die langfristige Nutzung der Projekte zu sichern.
1: 5 Minuten Bewegung pro Stunde haben messbare positive Effekte. Das belegt eine US-amerikanische Studie der Columbia University, berichtet Robert Czeppel.
4: Sie heben die Laune, verringern die Müdigkeit und wirken sich auch gut auf die Arbeitsleistung aus. 5 Minuten den Schreibtisch verlassen und sich die Beine vertreten, das lässt sich der Studie zufolge recht einfach in den Alltag integrieren und die Effekte sind durchwegs positiv, wie die Daten an knapp 20.000 Teilnehmern und Teilnehmerinnen zeigen. Getestet wurden die Aktivpausen auch im 30-Minuten- und im 2-Stunden-Intervall, aber einmal pro Stunde dürfte der beste zeitliche Abstand sein, zumindest war das die am häufigsten gewählte Variante. Die Befürchtung, dass sich die Unterbrechungen schlecht auf die Arbeitsleistung auswirken könnten, die wurde übrigens widerlegt. Kurze Aktivpausen sind also eher gut für die Produktivität. Zum Gehen gäbe es freilich auch Alternativen, Stiegensteigen etwa oder Tanzen, aber das wurde in der Studie nicht untersucht.
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1: Die Niederlande holen sich den Gruppensieg in der Gruppe F. Die Niederländer gewinnen gegen Tunesien 3:1. Zweiter ist Japan nach einem 1:1 gegen Schweden. Die Schweden sind aber ebenfalls schon fix im 16. Finale als einer der Top 8 Gruppendritten. Jetzt zum Wetter und zu Nathalie Auer.
6: Vielerorts kann man heute Nacht gut lüften. Die Tiefstwerte liegen bei meist 11 bis 18 Grad. Spürbar milder bleibt es dagegen in den größeren Städten. Da sinken die Temperaturen nicht unter 20 Grad. Tagsüber scheint dann die meiste Zeit die Sonne und es wird wieder heiß. 30 bis 38 Grad erwarten uns am Nachmittag. Regenschauer und Gewitter sind heute also die absolute Ausnahme. Am Wochenende sind Gewitter dann in den Alpen wahrscheinlicher und außerdem wird es noch heißer mit bis zu 39 oder sogar 40 Grad.
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1: Im Studio Daniel Teissel. Es ist 4 Uhr. Im Parlament geht es heute wieder um das Doppelbudget für die Jahre 2027 und 2028. Dieses Mal sind die Expertinnen und Experten am Wort und werden das Budget näher beleuchten. Viktoria Waldecker berichtet.
2: Österreich steckt mitten im Budgetprozess. Vor 2 Wochen wurde das zweite Sparpaket der Dreierregierung vorgestellt. 5 Milliarden Euro will die Regierung damit in den kommenden 2 Jahren einsparen. Es sei aber nicht nur ein Sparpaket, haben ÖVP, SPÖ und NEOS in den letzten Tagen immer wieder betont.
3: Ich bin überzeugt, dass uns mit dem Doppelbudget tatsächlich ein großer Wurf gelungen ist.
4: Wir bringen eine Reihe von strukturellen Reformen auf den Weg.
5: Es ist doch eben nicht nur der kleinste gemeinsame Nenner.
2: Das werden heute Expertinnen und Experten im Parlament beurteilen. Jede Partei konnte für das Budget-Hearing eine Expertin oder einen Fachmann nominieren. Vom Fiskalratspräsidenten Christoph Badelt bis zur Ökonomin Margit Schatzenstaller werden die Budget-Experten die geplanten Maßnahmen heute näher beleuchten. In 2 Wochen soll das Budget dann beschlossen werden.
1: Mindestens 235 Menschen sind bei den starken Erdbeben in Venezuela vergangene Nacht gestorben. Mehr als 1500 Personen sind verletzt worden. Das venezolanische Gesundheitsministerium hat gerade neue Zahlen veröffentlicht. Die Opferzahl dürfte aber noch weiter steigen. Die USA kündigen an, neben Such- und Rettungsteams auch 2 Kriegsschiffe und auch Transportflugzeuge nach Venezuela zu schicken. Damit sollen die Rettungs- und Hilfsmaßnahmen vor Ort unterstützt werden.
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1: Paraguay und Australien kämpfen jetzt um den Aufstieg ins WM-16-Finale. Martin Lang.
7: 2. Minute gespielt, 0:0 in San Francisco und Australien verteidigt im Moment Platz 2. Beide haben 3 Punkte, also mit einem Remis wären beide durchaus weiter und im Moment schieben die Australier auch nur in der eigenen Hälfte den Ball hin und her und Paraguay läuft hinten nach. Also mit 4 Zählern ist man ja unter den besten 32. Unter anderem ist das heute auch schon Ecuador gelungen mit einem 2:1 gegen Deutschland und auch Japan nach dem 1:1 gegen Schweden werden die Japaner dann im 16-Finale auf Brasilien treffen. In Niederlande sind hier Gruppensieger und die USA, der Gastgeber, spielt in Los Angeles das letzte Vorrundenspiel als Gruppensieger bereits gegen die feststehenden ausscheidenden Türken.
1: Und jetzt zum Wetter und Nathalie Auer.
8: Für die meisten von uns ist das heute Tag 9 der Hitzewelle. Die Temperaturen steigen nämlich auf 30 bis 38 Grad. Am heißesten wird es in Wien und im Weinviertel. Die meiste Zeit scheint auch die Sonne. Quellwolken bleiben über dem Hügel- und Bergland nur klein. Damit ist die Wahrscheinlichkeit für einen gewitterigen Regenschauer also gering. Wie geht's am Wochenende weiter? Da sind dann Schauer und Gewitter im Bergland etwas wahrscheinlicher. Stellenweise können sie sogar heftig ausfallen. Außerdem wird's noch heißer. Im Nordosten sind bis zu 40 Grad möglich.
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0: Das ist einmal richtig gute Energie für den Freitag, den 26. Juni. Es ist 5 Uhr. Die Infos zum Tag hat für Sie Thomas Metelko.
1: Guten Morgen.
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3: Justizministerin Sporrer verteidigt Gefängnisentlastung durch Freilassungen. ÖFB-Team zum Entscheidungsspiel nach Kansas City gereist. Das Wiener Wetter heiß und sonnig. Justizministerin Anna Sporrer von der SPÖ hat vorgeschlagen, 500 Gefängnisinsassen vorzeitig zu entlassen. Damit sollen überbelegte Gefängnisse entlastet werden. Ihre Koalitionspartner ÖVP und NEOS lehnen das aber ab. Sporrer verteidigt den Vorschlag in der ZIP 2.
4: Ich gehe jetzt nicht mit dem großen Schlüssel zur Haftanstalt in Stein etwa, sperr auf und lass hier 500 rausmarschieren. Also das ist ja ein bisschen das falsche Bild davon, sondern wir würden ja sehr genau überprüfen und die Vollzugsbehörden, die Vollzugsgerichte müssen ja hier auch ihre Zustimmung dann geben. Also das ist ja eine überprüfte Sicherheit, die wir natürlich garantieren müssen für die Bevölkerung. Aber es geht eben auch darum, dass wir auch out of the box denken.
3: Sagt Justizministerin Anna Sporrer. Nach den beiden schweren Erdbeben in Venezuela mit den Stärken 7,2 und 7,5 ist das Ausmaß der Zerstörung noch unklar. Offiziell sind 235 Tote und mehr als 1500 Verletzte bestätigt. Zahlreiche Menschen gelten als vermisst. Die US-Erdbebenwarte befürchtet aber tausende Tote. Österreichs Fußballnationalteam ist in der Nacht zum dritten Gruppenspiel nach Kansas City übersiedelt. Dort findet am Sonntag das Entscheidungsspiel gegen Algerien statt. Zunächst geht es aber noch darum, die Spuren des Argentinien-Matches zu beseitigen, Daniel Kulowitz.
5: Es sind kleine Sorgenfalten, vor allem bei Mittelfeldregisseur Paul Wanner zwickt die Wade, berichtet ÖFB-Sportchef Peter Schöttl.
6: Ja, er hat kurz vor seiner Auswechslung Schlag auf die Wade bekommen und es ist geplant, dass er mitreist mit der Mannschaft. Wir gehen davon aus, dass es nicht ernst ist, aber wir wollen es ihm sicherstellen.
5: Und es war klar, dass das Spiel gegen den Weltmeister noch Spuren hinterlassen wird, sagt Schöttl, der selbst als Spieler bei einer WM war und diese Tage dazwischen auch kennt.
6: Dass ein paar dieses Spiel noch einige Tage in den Knochen haben werden, weil es war nicht nur sehr intensiv, Gegner war nicht nur sehr gut, sondern auch sehr hart spielend und das spürt man dann heute eine Zeit lang.
5: Österreichs Team ist Donnerstagabend Kansas-Zeit im WM-Ort gelandet. Die Spieler hatten den kompletten Mittwoch ja zur freien Verfügung. Richtige Trainingsintensität konnte man in den letzten Tagen wohl eher nicht an den Tag legen.
3: Am heutigen Weltdrogentag soll das Bewusstsein für den Kampf gegen illegale Drogen gestärkt werden. In Wien zeigt sich, dass der Kokainkonsum deutlich zunimmt. Die Zahl der Drogenkranken in der Stadt ist bisher aber in etwa gleich geblieben. Soweit die Nachrichten, weiter zum Wetter mit Tom Turger.
0: 16 Grad sind es am westlichen Stadtrand, also auch hier unter 20 Grad, keine Tropennacht gewesen. 20 sind es jetzt in Unterlaa und Donaufeld, vielleicht geht es da noch ein bisschen weiter runter, 23 in der Wiener Innenstadt. Ich kann Ihnen nicht viel Neues erzählen, es gibt wieder viel Sonne, sehr wenige Wolken, kaum Wind und es wird wieder sehr heiß. 37, vielleicht sogar 38 Grad bedeutet der Hitzerekord vom Juni 2012 mit 37,7 Grad könnte heute schon geknackt werden. Morgen wird es aber spätestens soweit sein. Das Wochenende geht genauso sonnig und heiß weiter. Morgen 38 Grad, Sonntag eventuell vielleicht der 40er geknackt. Aber was am Sonntag auch dazu kommt, lebhafter Wind mit Böen um die 40 km/h bewirkt vielleicht ein gewisses Kühlungsgefühl dann. Radio Wien hier mit der besten Verkehrsinformation der Stadt. Es ist 4 Minuten nach 5 Uhr und ihr habt gute Nachrichten. Es geht einmal ohne Störungen rein in den Tag.
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0: Und plötzlich ist es schon Freitag.

0: 9 nach 5. Schönen guten Morgen am Freitag. Einfach machen, heißt's kurz vor den Sommerferien für Wiens Schulklassen. Das ist nämlich das Motto der 6. Wiener Ehrenamtswoche. Da passiert alles ganz freiwillig und eben für die Allgemeinheit. Noch bis zum 1. Juli engagieren sich da tausende Schülerinnen und Schüler in unterschiedlichen sozialen und gemeinnützigen Projekten. Heuer stehen da über 80 Projekte an, bei denen mehr als 3.400 Schülerinnen und Schüler aktiv sind. Welche Projekte da umgesetzt werden? Also Wien-Reporterin Caroline Bogdor war da gestern bei so einem Projekt dabei und weiß mehr.
1: Ja, gestern war die 4B-Mittelschule Campus Christine Nöstlinger schon im Einsatz beim Skaterpark in Penzing und die waren wirklich voll begeistert und voll dabei.
2: Ich finde es sehr toll, weil so die Menschen auch helfen damit und was Neues lernen.
1: Und ihr seid ja nicht nur zum Skaten da, ihr renoviert ja diesen Skaterpark auch. Was ist denn das für ein Gefühl für euch?
2: Spannend und sehr cool.
3: Man fühlt sich stolz, weil man Stadt Wien hilft.
1: Die Ehrenamtswoche gibt es ja mittlerweile schon das 6. Mal heuer und die Jugendlichen sind begeistert. Geschäftsführer von Wien Extra, Schüchner.
4: Jugendliche sind begeistert, wir sind begeistert, die Organisationen, die mitmachen, sind begeistert, weil es einfach was Wundervolles ist, dass wir jungen Menschen die Möglichkeit bieten, sich einzubringen, hier mitzumachen, die Stadt schöner zu machen.
1: Ja, eben die Idee ist es ja, die Stadt schöner zu machen und auch was für die Allgemeinheit zu machen. Und bis 1. Juli steht da noch einiges an. Maria Wildfellner von Wien Extra.
5: Ja, genau. Also wir singen zum Beispiel gemeinsam mit Seniorinnen Karaoke oder machen Yoga oder es wird ein Flohmarkt organisiert für das Nachbarschaftszentrum, invasive Pflanzen auf der Donauinsel entfernt, Müllsammelaktionen gibt es einige. Also es ist ganz vielfältig, was noch passiert. Es werden Abenteuerspielplätze für Papageien gebaut und so weiter. Also es ist viel los.
1: Und eben, weil es ja schon das 6. Mal ist, haben Sie das ja auch schon seit damals erlebt. Wie ist so das Gefühl, wenn Sie die Jugendlichen sehen?
5: Ja, ganz super. Man sieht eben, wie sie merken, dass sie da was verändern können und dass sie auch selbstwirksam mitmachen können, dass sie auch sehen, was in der Stadt angeboten wird für sie. Und auch als Berufsorientierung ist es immer gut, weil sie kriegen Einblicke in Tätigkeitsfelder, die sie sonst nicht haben eigentlich.
1: Also wir freuen uns schon auf die nächste Ehrenamtswoche.
2: Ich finde es toll, dass eine Schule, wie halt wir, sowas machen.
0: Absolut. Kann prägend sein fürs Leben und den sozialen Blick schärfen. Auch nicht schlecht.
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Es ist alles beim Alten, wenn es ums Wiener Wetter geht aktuell. 16 Grad in der Westeinfahrt, 20 in Unterlau und Donnerfeld, 23 in der Innenstadt. Es geht heute wieder mit viel Sonne durch den Tag, wenige Wolken, kaum Wind. Es wird wieder sehr heiß, 37, vielleicht sogar 38 Grad. Am Wochenende dann morgen auch 38, am Sonntag vielleicht sogar 40.

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1: Es ist Freitag, der 26. Juni, 5.30 Uhr, halb sechs. Die Radio Wien Schlagzeilen hat für Sie Thomas Metelko.
2: Guten Morgen. Im Parlament werden heute Experten das Doppelbudget für 2027 und 2028 beurteilen. Die Regierung spricht ja von einem großen Wurf, die Opposition kritisiert aber viele Punkte. Geplant sind Einsparungen von 5 Milliarden Euro. Heute ist Weltdrogentag. In Abwasseranalysen zeigt sich, dass der Konsum von Kokain in Wien im Vorjahr um ein Drittel zugenommen hat. Die am häufigsten konsumierte Droge in der Stadt ist aber Cannabis. Die Special Olympics Österreich starten heute in Wien. Daneben stehen auch noch viele andere Sportveranstaltungen auf dem Programm. Manche sind schon abgesagt wegen der herrschenden Hitze. Es werden auch besondere Maßnahmen ergriffen. Soweit die Schlagzeilen. Weiter zum Wetter mit Tom Turger.
1: 16 Grad bei der Wiener Westeinfahrt, 20 in Unterlaa und auch in Donaufeld, 23 sind es in der Wiener Innenstadt. Es ist anzunehmen, dass das jetzt der kühlste Moment des Tages sein wird. Sonst kann ich Ihnen auch nichts Neues erzählen. Es gibt viel Sonne, wenig Wolken, kaum Wind. Es wird sehr heiß heute, 37, vielleicht sogar 38 Grad. Knacken da eventuell den Hitzerekord aus dem Jahr 2012. Das waren 37,7 Grad im Juni damals. Das Wochenende geht dann genauso weiter. Morgen auch wieder mit 38 Grad. Am Sonntag dann auch die Chance, den 40er zu knacken. Was aber am Sonntag dazu kommt, lebhafter Wind mit Böen um die 40 km/h, der vielleicht ein gewisses Kühlungsgefühl in Ihnen auslösen könnte. Wir denken ja positiv. Positiv auch die beste Verkehrsinformation der Stadt. Schönen guten Morgen, Babsi. Bei dir ist ruhig.
3: Ja, guten Morgen, Tom. Entschuldigung, bei mir ist es ganz, ganz ruhig. Es sind uns keine Störungen gemeldet worden.
1: 5.32 Uhr.
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0: Hallo am Freitag um 5.38 Uhr. Versteckte Oasen in Wien. Wir zeigen Ihnen die allerschönsten Fleckerln.
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0: Ab Montag nämlich stellen wir Ihnen wöchentlich ein schönes grünes Platzerl in der Stadt vor aus dem Buch 111 Gärten und Parks in Wien, die man gesehen haben muss. Autorin Sabine M. Gruber ist da nämlich auf der Suche nach Geheimtipps, kann man sagen.
2: Ja, weil Volksgarten, Stadtpark, die sind ja bekannt, die kennen wir. Aber wir haben noch viele andere, teils auch versteckte Parks für Sie. Zuerst mal aber mal die Frage, welcher war eigentlich der erste Park von Wien?
3: Früher waren ja Parks nur für die Adeligen bestimmt. Und dann gab es den ersten Park, der für das Volk geöffnet wurde, und das ist der Volksgarten. Gegenüber war der Kaisergarten und der erste Park, der von der Stadt angelegt wurde, nachdem die Habsburger gewisse Teile der Grünanlagen oder der Grünflächen an die Stadt übergeben haben, war der Stadtpark. Und darum heißt der Stadtpark, weil das war der erste Park, den die Stadt Wien angelegt hat.
0: Auch spannend, ihr habt letztens gelernt, es gibt sogenannte Reservegärten. Was kann man sich darunter vorstellen?
3: Die Reservegärten waren die Gärten der Stadt Wien, wo die Pflanzenreserven standen. Also da wurden die Pflanzen gezüchtet, die mussten ja irgendwo herkommen. Ja. Ja. Die Stadt Wien hat ja erst eben um 1900 gewisse Grünflächen übernommen und Parks angelegt. Na, und wo nimmt man denn die Pflanzen her? Ja? Und da haben sie eben diese Reservegärten angelegt. Es waren so Großgärtnereien, kann man sagen, wo die Pflanzen gezogen wurden, gezüchtet wurden, aufgepäppelt wurden, bis sie dann gepflanzt werden konnten. Ja.
2: Meistens ist es ja so, dass man in den Park im eigenen Grätzl geht, aber manchmal lohnt sich auch ein Blick darüber hinaus. Wie finde ich denn meinen Lieblingspark?
3: Es kommt immer darauf an, was will ich dort machen? Will ich mir dort exotische Pflanzen anschauen? Will ich ein Picknick machen? Möchte ich einen ausgedehnten Spaziergang machen? Möchte ich auch Architektur haben oder mir womöglich ein Museum anschauen? Je nachdem definiert sich, ob ein Park jetzt gerade mein Lieblingspark ist.
0: Gut, also Sie können sich Ihren aussuchen. Wir zeigen Ihnen nämlich möglichst viele in diesem Sommer, jeden Montag einen neuen Park. Los geht's am kommenden Montag schon mit dem Claude Monet Park.
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0: 16 Grad in der Westeinfahrt, 20 in Unterlau und Donaufeld, 23 in der Wiener Innenstadt. Schönen guten Morgen auf Radio Wien um 5.44 Uhr. War wahrscheinlich kühlsten Moment am Tag heute.
1: Glaube ich auch.
0: Wahrscheinlich. Sie kennen es aus den letzten Tagen. Es gibt viel Sonne, wenige Wolken, kaum Wind. Es wird heute auch wieder sehr heiß, 37, vielleicht sogar 38 Grad. Den Blick auf die Straßen hat für Sie Babsi Türschmidt.
1: Und da kommen Sie überall recht gut voran. Weiterhin gute Fahrt.
0: Die beste Verkehrsinformation der Stadt gibt's auch in einer Viertelstunde wieder, dann um 6.

0: Guten Morgen am Freitag auf Radio Wien. 6:09 ist es. Das österreichische Team schon am Weg nach Kansas City, spielen ja übermorgen um 4 Uhr in der Früh auch bei uns zu hören auf Radio Wien. Aber natürlich auch vergangene Nacht hat sich viel getan, viele Matches passiert. Martin Lang, was war denn los letzte Nacht?
1: Nee, im Moment ist gerade los, dass Paraguay und Australien sich als Zweiter und wahrscheinlich als Gruppendritter mit 4 Punkten für die Runde der besten 32 qualifizieren. Die USA spielen gerade 2:2 gegen die Türkei. Die Türkei wird zwar ausscheiden, drückt und drängt, aber um vielleicht doch noch auch den Gastgeber hier zumindest zu besiegen. Die USA sind Gruppensieger, werden im 16. Finale auf Bosnien treffen. Und Deutschland hat verloren gegen Ecuador, womit die Ecuadorianer ebenfalls, so wie die Elfenbeinküste, unter den besten 32 sind. Also es tut sie genug. Und in Kansas City haben die Niederländer den Gruppensieg fixiert. Davor gab es einen Fanmarsch mit 20.000 Fans. Und die Österreicher kommen oder sind auch schon da. Haben hier morgen schon Abschlusstraining, wieder ein Wiedersehen mit Argentinien geben, denn die wohnen auch hier, die Argentinier, so wie die Niederländer. Also,
0: kann man sich zuwinken.
1: Ja, Treffpunkt Kansas City, genau in der Mitte der USA, wie sie das sagen, das Herz von Amerika, direkt am Missouri. Kansas City ist übrigens ein kleiner Ort auf der drüberen Seite der Staatengrenze, der Bundesstaatengrenze. Da, wo wir spielen, ist Kansas City, Missouri und nicht Kansas City, Kansas. Das ist über den Fluss drüber.
0: Alles klar. Martin, wir hören uns wieder dann 6:30 im aktuellen Sport im Infopaket.
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0: Ich habe dir das Rückprogramm

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1: Freitag, der 26. Juni, 6 Uhr. Die Infos zum Tag hat für Sie Thomas Metelko.
2: Guten Morgen.
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4: Experten beurteilen Entwurf für Doppelbudget im Parlament. Special Olympics starten in Wien. Hitze wird zur größten Herausforderung. Denn zum Wetter nur 4 Worte. Die Hitze wird brütend. Vor 2 Wochen hat Finanzminister Markus Marterbauer von der SPÖ seine Budgetrede gehalten. Die Parteien haben das Budget im Parlament bereits diskutiert. Die Opposition hat es in vielen Punkten zerrissen. Heute geht es im Parlament weiter. Expertinnen und Experten sind am Wort und werden das Budget näher beleuchten. Viktoria Waldegger berichtet.
5: Österreich steckt mitten im Budgetprozess. Vor 2 Wochen wurde das 2. Sparpaket der 3er-Regierung vorgestellt. 5 Milliarden Euro will die Regierung damit in den kommenden 2 Jahren einsparen. Es sei aber nicht nur ein Sparpaket, haben ÖVP, SPÖ und NEOS in den letzten Tagen immer wieder betont.
6: Ich bin überzeugt, dass uns mit dem Doppelbudget tatsächlich ein großer Wurf gelungen ist.
7: Wir bringen eine Reihe von strukturellen Reformen auf den Weg.
8: Es ist doch eben nicht nur der kleinste gemeinsame Nenner.
5: Das werden heute Expertinnen und Experten im Parlament beurteilen. Jede Partei konnte für das Budget-Hearing eine Expertin oder einen Fachmann nominieren. Vom Fiskalratspräsidenten Christoph Badelt bis zur Ökonomin Margit Schatzenstaller werden die Budget-Experten die geplanten Maßnahmen heute näher beleuchten. In 2 Wochen soll das Budget dann beschlossen werden.
4: SPÖ-Justizministerin Sporrer hält trotz des Nein von Kanzler Stocker an ihrem Vorschlag fest, 500 Häftlinge frühzeitig zu entlassen. Sie plane keine Generalamnestie, um Gefängnisse zu entlasten. Es gehe nur um Häftlinge, die zu sehr kurzen, unbedingten Haftstrafen verurteilt worden sind. Russland hat in der Früh ukrainische Drohnenangriffe auf Moskau gemeldet. Ukraines Präsident Zelensky hatte gestern eine 40-tägige Offensive angekündigt. Ziel sei es, Druck auf Russland auszuüben, um ein Ende des Kriegs zu erreichen. Heute ist Weltdrogentag. Durch das Abwassermonitoring weiß die Stadt, dass Kokain, so wie in ganz Europa, auch in Wien im Vormarsch ist. Die Drogenkoordination der Stadt bemüht sich, durch verschiedene Maßnahmen die Situation zu überwachen und Hilfe anzubieten. Petra Thalhammer-Jeschek berichtet.
9: Die Kokainkonzentration im Wiener Abwasser ist im vergangenen Jahr um ein Drittel gestiegen. Drogenkoordinator Ewald Lochner reagiert mit entsprechenden Maßnahmen.
10: Wir machen eine Einrichtung, die sich ausschließlich mit dem Thema Kokainkonsum beschäftigt. Das gibt es ein Programm, das heißt Beyond the Line, Konferenz, Dialog.
9: Vorrangig wird in Wien Cannabis konsumiert. Problematisch sind synthetisch hergestellte Partydrogen, weil sie schwere psychische Probleme nach sich ziehen können. Aber, betont Lochner,
10: die meiste Substanz, die konsumiert wird in Wien, immer noch Alkohol und Nikotin. Also das weit abgeschlagen, wirklich weit abgeschlagen.
9: Die Zahl der Drogenkranken in Wien ist seit Jahren annähernd gleichbleibend und liegt bei geschätzten 15.500. Alkoholkrank sind in Wien laut Schätzungen an die 80.000 Menschen.
4: Heute geht es mit den Bewerben bei den Special Olympics Österreich bei uns in der Stadt los. Doch auch andere Sportveranstaltungen stehen auf dem Programm und das, obwohl die Temperaturen immer weiter steigen. Die Hitze wird immer mehr zur Herausforderung für alle Teilnehmenden. Mehr von Benjamin Steiger.
11: Heute startet etwa das Feelgood-Festival beim Sportcenter Donau City. Auf der Website poppt der Hinweis auf die besonders hohen Temperaturen sofort auf, inklusive Tipps zur Abkühlung während der diversen Workshops. Ein Teil der Veranstaltung findet indoor statt. Hierfür hat man extra große Ventilatoren aufgestellt. Outdoor gibt es Rasensprenkler und Sprühnebel. Beim Spendenlauf vom Wiener Sommerlaufclub auf der Prater Hauptallee am Sonntag ist man ebenfalls für die Hitze gerüstet. Es werden Bottiche mit kaltem Wasser und Schwämmen entlang der Strecke aufgestellt. Außerdem startet der Lauf in der Früh, da sei es noch nicht ganz so heiß. Generell gilt, sportliche Betätigung an die kühleren Randzeiten des Tages zu legen, anstatt zur Mittags- oder zur Nachmittagszeit. Und ausreichend zu trinken, auch schon vor und während des Sports.
4: Das war das Radio Wien Stadtjournal. Gleich weiter zum Wetter und Tom Torger.
1: Also, wie gehört, wenn Sie laufen wollen, dann bitte machen Sie jetzt schnell eine kurze, schnelle Laufrunde, weil später ist es zu heiß, garantiert. Aktuell sind es nämlich 16 Grad in der Westeinfahrt, 21 in Donaufeld, 23 in der Innenstadt. Ansonsten kennen Sie das Wetter von der letzten Zeit. Viel Sonne, kaum Wolken, kaum Wind, sehr heiß. Heute 37, vielleicht sogar 38 Grad. Damit würden wir einen Juni-Hitzerekord knacken. Der liegt bei 37,7 Grad aus dem Jahr 2012. Das Wochenende geht dann genauso weiter, morgen mit 38 Grad. Am Sonntag dann eventuell auch ein Knacken des 40ers möglich. Was aber am Sonntag auch dazu kommt, lebhafter Wind mit Böen um die 40 km/h. Das könnte dann ein bisschen sich so anfühlen wie eine gewisse Abkühlung. Der Blick auf die Straßen zur besten Verkehrsinformation der Stadt. Babsi.
2: Da habe ich gute Nachrichten, es sind uns keine Störungen gemeldet worden.
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1: Ja, aber ein kurzer Blick ins Wasser vorm Reinspringen ist immer gut. Besonders auch, wenn es um die Wasserqualität geht.
2: Dazu werden regelmäßig Tests durchgeführt und die begleiten wir um kurz nach halb, hören Sie es.
1: Das Guten Morgen Wien-Team hat auf jeden Fall den Kopf noch über Wasser.
2: Ja.
1: Kristallklare Nachrichten kommen von Thomas Metelko.
4: Guten Morgen.
1: Sicher bis zu allen Ufern bringt sie Babsi Türschmidt.
2: Guten Morgen.
1: Ich bin Tom Turger, die Badehose ist bereit. Die Tests müssen halt jetzt nur noch passen.

0: Das ist der Start in den Freitag auf Radio Wien um 11 nach 6. Natürlich jetzt, wie Sie wissen, immer um kurz nach 6, unser Fixpunkt.
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0: Wieder, Sie lernen einen wichtigen Menschen kennen heute. Genießen Sie dessen Zuneigung, aber nützen Sie diese auch nicht aus. 80%.
2: Stier, versuchen Sie positiv zu denken und lächeln Sie sich ab und zu im Spiegel an. Dann wird auch in Ihrem Leben recht bald wieder die Sonne scheinen. 60%.
0: Zwillinge, körperliche Anstrengung bringt Ihnen innere Ausgeglichenheit. Heute sollten Sie sich sportlich aber definitiv nicht zu sehr verausgaben. 90%.
2: Krebs, aus unerwarteter Quelle kommt heute eine wichtige Information. Verwerten Sie das Gehörte klug. 80%.
0: Löwe, halten Sie Kontakt zu alten Freunden. Ein Wiedersehen macht Ihnen nicht nur Freude, es kann auch für die Zukunft wichtig sein. 90%.
2: Jungfrau, lassen Sie sich von rücksichtslosen Menschen in Ihrer Umgebung nicht einschüchtern. Sie haben genauso viel drauf wie Ihre Kolleginnen und Kollegen. 60%.
0: Waage, Anregungen lassen sich überall finden. Werden Sie aktiv, das erhöht Ihre Zufriedenheit und lässt Sie ausgeglichener werden. 50%.
2: Skorpion, lange verdrängte Emotionen kommen jetzt an die Oberfläche. Geben Sie ihnen Raum und akzeptieren Sie es einfach. 70%.
0: Schütze, die Signale Ihres Körpers sollten Sie nicht übergehen, sonst könnten anhaltende Beschwerden die Folgen sein. Vorbeugen ist also immer angebracht bei 50%.
2: Steinbock, man hofft auf Ihre Unterstützung und Sie haben auch einiges zu bieten, um zur Veränderung einer Situation beizutragen. 100%.
0: Wassermann, Sie vertrauen recht schnell. Bei Menschen, die durch allzu großen Ehrgeiz auffallen, sollten Sie allerdings vorsichtig sein. 70%.
2: Und die Fische, ein lang gehegter Wunsch kann heute in Erfüllung gehen. Verpassen Sie diese Gelegenheit nicht. So eine Chance kommt so schnell nicht wieder. 100%.
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0: heiß die letzten Tage, heißer die kommenden Tage. Guten Morgen am Freitag um 6.17 Uhr auf Radio Wien. Nur Sonne gibt's heute und auch am Wochenende. Heute werden es bis zu 37 Grad, morgen bis zu 38, am Sonntag sogar bis zu 40 Grad. Babsi Türschmidt mit dem Blick auf die Straßen zur besten Verkehrsinformation der Stadt.
1: Kurz und bündig, Sie kommen überall gut voran.
0: Nächstes Update in 14 Minuten.

0: 6:20 Uhr ist es. Schönen guten Morgen am Freitag. Wenn Sie durch die Stadt spaziert gegangen sind in der letzten Zeit, haben Sie schon gesehen, den verhüllten Ringturm. Auch dieses Jahr ist es wieder soweit.
1: Ja, ich habe ihn schon gesehen, muss ich sagen. Ja, schaut cool aus. Seit 2006 ist die Verhüllung Tradition und dieses Jahr stammt das Kunstwerk vom moldauischen Künstler Pavel Breiler.
0: Gestern die offizielle Eröffnung. Florian Drechsel-Burkhardt und Sascha Boktor wissen da mehr dazu.
2: Auf dem Kunstwerk zu sehen ist eine Zeichnung, die Schritt für Schritt die Zubereitung von dem moldauischen Gericht St. Male zeigt. Das sind gefüllte und zusammengerollte Weinblätter. Pavel Breiler erzählt, wie das Kunstwerk entstanden ist.
3: In der Umschattung,
2: das Bild ist schon aus dem Jahr 2007, sagt er. Damals wurde die Republik Moldau von einer kommunistischen Regierung geführt und ich sah für das Land keine gute Zukunft. Deswegen sind wir ausgewandert. Allerdings hatte ich starkes Heimweh, länger als ein paar Monate habe ich es nicht ausgehalten. Bei Heimweh helfen Speisen von zu Hause, sich der Heimat etwas näher zu fühlen. Der Titel des Werks, Your Happiness is in Your Own Hands, steht aber nicht nur für Heimatverbundenheit und kulturelle Identität. Er sagt, im Rumänischen gibt es ein Sprichwort, wie man sich bettet, so liegt man, gibt es ja bei uns auch. Das eigene Glück hängt vom eigenen Handeln ab. Es liegt also in den eigenen Händen, was man daraus macht. Und um abschließend noch einmal auf die St. Male zurückzukommen, wir haben ja gehofft, dass wir Pavel Breilers Familienrezept bekommen, er hatte aber nur folgenden Tipp für uns. Es ist eigentlich ganz einfach, sagt er, man findet viele verschiedene Rezepte im Internet, mit Fleisch oder ohne Fleisch, mit Rosinen oder mit Pilzen. Die Vielfalt ist groß, aber kompliziert ist es nicht. Wenn man will, ist die Zubereitung ganz einfach. Es liegt eben alles in der eigenen Hand.
0: Ich hätte nicht gedacht, dass ich um die Uhrzeit schon so einen großen Hunger jetzt haben kann. Das ist ein Wahnsinn. Das ist alles sehr verlockend. Wenn Sie das Werk sehen wollen, auch vielleicht ohne am Ringturm vorbeizugehen, Infos und Bilder gibt es auch online bei uns auf wien.orf.at.
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Was braucht's für einen guten Start in den Tag? Eine gute Dosis Bon Jovi. Die gibt's jetzt bei uns. Schönen guten Morgen am Freitag um 6.26 Uhr.

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2: Es ist Freitag, der 26. Juni, 6.30 Uhr, 6:30. Die Radio Wien Schlagzeilen hat für Sie Thomas Metelko.
3: Guten Morgen. Der EU-Katastrophenschutz funktioniert, das europaweite Sicherheitsnetz ist aber teilweise lückenhaft. Das ist das Ergebnis einer EU-Rechnungshofprüfung des Katastrophenfonds. Dieser hat bis kommendes Jahr knapp 3 Milliarden Euro für den Katastrophenschutz in der EU bereitgestellt. Im Dauerbetrieb sind dieser Tage Klimaanlagen. Heute beschäftigt sich auch der Wiener Landtag damit. Es geht dabei um neue EU-Vorgaben für genauere Überprüfungen, um Gesundheitsschäden zu vermeiden. Besonders von der Hitze betroffen sind vor allem ältere und armutsbetroffene Menschen. Die Caritas hat für sie und auch für Obdachlose ein Hitzepaket geschnürt, etwa eine mobile Arztpraxis. Alle Wienerinnen und Wiener sind aufgerufen, jetzt besonders Zivilcourage zu zeigen. Soweit die Schlagzeilen, damit weiter zum Sport und Martin Lang.
4: Guten Morgen. Bei der Fußballweltmeisterschaft in der vergangenen Nacht eigentlich keine wirklich großen Überraschungen. Jetzt vor kurzem hat es Australien geschafft, als Gruppenzweiter ins Sechzehntelfinale zu kommen mit einem 0:0 gegen Paraguay. In der gleichen Gruppe erweisen sich die Türken als Partycrasher zum WM-Abschied, besiegen sie Gastgeber USA in Los Angeles mit 3:2. Tunesien auch punktelos geblieben nach 1:3 gegen Gruppensieger Niederlande. Hier wird Japan Zweiter mit einem 1:1 gegen Schweden. Die Japaner dürfen dafür gegen Brasilien spielen. Und Curaçao scheidet auch aus nach einem 0:2 gegen die Elfenbeinküste. Die wird Zweiter hinter Deutschland. Aber weil die Deutschen schon als Gruppensieger festgestanden sind, haben sie gleich verloren gegen Ecuador. Und damit sind die Ecuadorianer auch erstmals in der K.O.-Phase bei dieser Fußball-Weltmeisterschaft. Das österreichische Nationalteam ist bereits nach Kansas City angereist, wo man übermorgen ja gegen Algerien um den Aufstieg ins Sechzehntelfinale spielt. Vielleicht reicht auch ein einfaches 0:0 gegen Algerien. Und bei den Special Olympics in Wien sind die heutigen Bewerbe im Freien allesamt abgesagt worden. Zunächst nur einzelne, aber mittlerweile alle aufgrund der großen Hitze. Und nachdem Kevin Ebenstreit keine kühleren Temperaturen voraussagen konnte, macht es jetzt der Tom Turger das Wetter,
2: ja,
4: oder?
2: Danke, dass du die Last auf mich abwälzt. Wunderbar. 18 Grad sind es aktuell in der Westeinfahrt, 21 auf der Hohen Warte, 23 in der Wiener Innenstadt. Ansonsten kann ich Ihnen nicht viel Neues sagen. Danke, Martin Lang, für diesen Druck. Es wird nämlich sogar noch einmal heißer als die letzten Tage. 37, vielleicht sogar 38 Grad heute möglich mit sehr viel Sonne, kaum Wind und kaum Wolken. Am Wochenende geht es dann genauso weiter, beziehungsweise wird sogar noch einmal wärmer. Morgen 38 Grad, Sonntag dann 40 Grad möglich, wird wahrscheinlich geknackt werden. Bedeutet aber auch, dass am Sonntag lebhafter Wind dazukommt mit Böen bis zu 40 Kilometern pro Stunde, die dann eine gewisse Kühlung auf der schweißnassen Haut auslösen wird. Hoffentlich. Der Blick auf die Straßen zur besten Verkehrsinfo der Stadt mit Babsi Türschmidt.
5: Ja, das ist ein sehr ruhiger Freitag noch. Es sind uns keine Störungen gemeldet worden.
2: 6.33 Uhr.
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Das Wiener Wasser, ja eigentlich tipptopp Qualität, aber Hitze kann daran was ändern, vor allem am Badewasser. Was sich da tut und wie die Werte gemessen werden, das schauen wir uns gleich an, direkt nach einfach guter Musik von Olivia Newton-John. Guten Morgen um 6.37 Uhr.

0: Ab ins Wasser heißt es für viele bei dieser Hitz. Schönen guten Morgen um 6.41 Uhr auf Radio Wien. Viele schwimmen da sehr gern auch in Naturgewässern. Andere finden es ein bisschen grauslich. Zu Unrecht, wie Experten sagen.
1: Ja, genau, weil die Stadt Wien nimmt das sehr genau und überprüft das Wasser sämtlicher Badestellen in der Stadt. Radio Wien-Reporter Haji Bankhofer hat Dieter Werner von der MA29 an die alte Donau begleitet beim Probenentnehmen.
2: Wir entnehmen Wasser aus der alten Donau. Und gerade die alte Donau ist ja ein hochinteressanter Fall. Ich steige jetzt da mal kurz ins Wasser rein, weil, damit man es hört, wir haben... Man hört es da herrlich. Hören Sie eigentlich am Wassergeräusch auch schon, ob es gut ist? Man sieht Fische.
3: Ja, das ist richtig. Ja. Aufgrund unserer Kompetenz wäre es theoretisch möglich, dass wir auch schon aufgrund des Wasserplätscherns die Qualität feststellen können. Aber nein, im Ernst, wir entnehmen hier Wasserproben, untersuchen einige Parameter schon hier vor Ort und manche andere dann im Labor bei uns in der MA39.
2: Was ist das, was man gleich vor Ort untersucht?
3: Das, was man gleich vor Ort untersucht, ist die Temperatur,
2: okay,
3: der pH-Wert, der Sauerstoffgehalt und die Sichttiefe des Gewässers.
2: Ich kann mir mal sagen, dass die alte Donau war früher ganz furchtbar. Und jetzt, wo das viele Gras ist, wo sich manche Schwimmer beschweren, das ist eigentlich ein super gutes Zeichen. Jetzt ist die alte Donau unglaublich super. Das sind aber natürlich keine wissenschaftlichen Parameter.
3: Aber unsere Ergebnisse bestätigen Ihre Einschätzung. Ja. Die alte Donau ist ausgezeichnet an allen EU-Badestellen, wo wir messen. Mhm. Es sind in ganz Wien 17 EU-Badestellen. Mhm. Und alle davon sind als ausgezeichnet zu bezeichnen.
2: Was heißt EU? Hat das was mit der EU zu tun?
3: Hat mit der Europäischen Union zu tun. Ja, gibt es eine eigene Badegewässerrichtlinie der Europäischen Union, die dann in eine Badegewässerverordnung in Österreich übersetzt wurde.
2: Der Menschenverstand sagt ja oft, wenn das Wasser durchsichtig und klar ist und noch nichts riecht und es schwimmt nichts oben, dann ist gut. Das ist oft gar nicht so richtig. Wenn zum Beispiel viel so grausliche Sachen am Wasser oben schwimmen, habe ich mir mal sagen lassen, soll das sogar ein gutes Zeichen sein.
3: Man muss die entsprechenden Messwerte und die entsprechenden Prüfungen durchführen. Im Labor machen wir dann mikrobiologische Untersuchungen.
2: Aha.
3: Das heißt, da suchen wir uns auch bestimmte Mikroorganismen aus.
2: Und dann schauen wir, was ist das, was ich grausliche Sachen nenne, zum Beispiel.
3: Genau. Ja, genau. Das sind sogenannte Fäkalbakterien, die da untersucht werden.
2: Okay.
3: Und da gibt es auch dann bestimmte Grenzwerte, die eingehalten werden müssen. Mhm. Sonst ist das Wasser zu sehr verschmutzt. Wir bringen jetzt die Wasserprobe ins Labor.
2: Haji Bankhofer, Radio Wien.
0: Ja, und Haji bleibt auch noch beim Experten Dieter Werner und fährt mit ihm eben ins Labor hinein. Wie es da ausgeht und was da rauskommt, werden Sie in einer Stunde.
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0: Zeit für einen Blick aufs Wetter um 6.47 Uhr auf Radio Wien. 20 bis 23 Grad sind es aktuell. Ansonsten bleibt es wie die letzten Tage auch. Es ist heiß. Die kommenden Tage werden heißer. Die Sonne zeigt sich auch am Wochenende ganz viel. Heute werden es bis zu 37 Grad, morgen bis zu 38 und am Sonntag sogar der 40er, der geknackt werden könnte. Der Blick auf die Straßen zur besten Verkehrsinformation der Stadt mit Babsi Türschmidt.
1: Keine Staus und keine Störungen, weiterhin gute Fahrt.
0: Kurz und knackig, wir hoffen es bleibt so. Sie hören es dann im nächsten Info-Update um Punkt. 13 Minuten dauert es noch bis dahin.
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0: Einfach gute Musik zum Start in den Freitag. Macht das Aufstehen gleich viel leichter um 6.51 Uhr. 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

4 Minuten noch, dann ist es 7 Uhr und wartet schon auf Sie, das Radio Wien Stadtjournal, Wetter und Verkehr. Thomas Metelko macht sich gerade bereit im Nachrichtenstudio. Babsi Türschmidt analysiert noch einmal die Verkehrskarten und ich schaue noch einmal, was sich beim Wetter bisher getan hat.

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1: Es ist Freitag, der 26. Juni, 7 Uhr. Die Infos zum Tag hat Thomas Metelko.
2: Guten Morgen.
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2: Brütende Hitze über Österreich, Krisen- und Katastrophenschutzmanagement tritt zusammen. Special Olympics in Wien sagen einige Bewerber ab. Die Hitzewelle in Österreich läuft weiter und die Temperaturen sollen am Wochenende sogar noch weiter steigen. Das Gesundheitsministerium hat deshalb das staatliche Krisen- und Katastrophenschutzmanagement einberufen. Warum gibt es dieses Treffen eigentlich, Viktoria Waldecker?
4: Damit will sich Österreich auf die nächsten sehr heißen Tage vorbereiten. Aktuell herrscht ja gerade Stufe 4, also die höchste Hitzewarnstufe. Und damit ist ein solches staatliches Krisentreffen im nationalen Hitzeschutzplan vorgesehen. 100 Vertreterinnen und Vertreter von den Ministerien, aber auch von den Ländern oder von Einsatzorganisationen wie dem Roten Kreuz oder den Feuerwehren haben sich da ausgetauscht, damit Österreich bereit für die Hitze am Wochenende ist.
2: Und welche Vorbereitungen wurden da dann konkret getroffen?
4: Da geht es zum einen um Events, die am Wochenende stattfinden. Das wohl bekannteste ist das Formel-1-Rennen in Spielberg. Für solche Fälle wird eben mehr Wasser bereitgestellt. Dann haben Einsatzorganisationen wie das Rote Kreuz für das Wochenende ihre Teams aufgestockt, weil sich schon in den letzten Tagen gezeigt hat, dass es eben deutlich mehr Einsätze wegen der Hitze gibt. Und es wurden auch schon erste Vorbereitungen getroffen für mögliche Waldbrände. In Niederösterreich zum Beispiel ist die Waldbrandgefahr ja derzeit extrem hoch.
2: Vielen Dank, Viktoria Waldecker. Und die Hitze ist auch zum Thema für die 9. Nationalen Sommerspiele der Special Olympics in Wien geworden. Die beginnen ja heute. Bis Montag treten 1800 Athleten und Athletinnen mit intellektueller Beeinträchtigung in mehreren Bewerben an. Doch jetzt mussten einige Bewerbe wegen der Hitze abgesagt werden, berichtet Thomas Edinger.
5: Die Special Olympics sind so groß wie nie, dementsprechend war die Eröffnungsfeier am Abend in der Sportarena Wien angelegt. Die Ex-Fußballprofis und Special Olympics-Botschafter Guido Burgstaller und Alexander Grünwald haben die Flagge getragen, begleitet von Sportlerinnen und Sportlern. Nach dem bewegenden Eid, ich will gewinnen, aber wenn ich nicht gewinnen kann, dann werde ich es mutig versuchen, ist das olympische Feuer entzündet worden. Der Wermutstropfen des Abends, wegen der Hitze sind Bewerber im Freien, Radsport, Leichtathletik, Fußball, Golf und Tennis abgesagt worden. Temperaturen um die 40 Grad machen das zu riskant, so die Begründung des Organisationskomitees. 14 der 19 Wettkämpfe werden wie geplant ausgetragen, unter anderem in der Sporthalle Kagran oder im Reitsportzentrum Freudenau.
2: So viel zum Thema Hitze im Radio Wien Stadtjournal um 7. Die Zahl der Primärversorgungseinheiten in Wien steigt. Bis 2028 sollen zu den derzeit 30 noch weitere 42 der allgemeinmedizinischen Gesundheitszentren ausgeschrieben werden. Laut Stadt Wien und österreichischer Gesundheitskasse wird ergänzend auch das telemedizinische Service über die Rufnummer 1450 ausgebaut. Nach den schweren Erdbeben in Venezuela rollt die internationale Hilfe an. Die Zahl der Verletzten liegt aktuell bei mehr als 4.300. Es werden tausende Tote befürchtet. Washington hat rund 132 Millionen Euro an Hilfe zugesagt. Auch das US-Militär soll dabei helfen. Österreichs Fußballnationalteam ist in der Nacht zum dritten Gruppenspiel nach Kansas City übersiedelt. Dort findet am Sonntag das Entscheidungsspiel gegen Algerien statt. Zunächst geht es aber noch darum, die Spuren des Argentinien-Matches zu beseitigen, Daniel Kulowitz.
6: Es sind kleine Sorgenfalten, vor allem beim Mittelfeldregisseur Paul Wanner zwickt die Wade, berichtet ÖFB-Sportchef Peter Schöttl.
7: Ja, er hat kurz vor seiner Auswechslung Schlag auf die Wade bekommen und es ist geplant, dass er mitreist mit der Mannschaft. Wir gehen davon aus, dass es nicht ernst ist, aber wir wollen es ihm sicherstellen.
6: Und es war klar, dass das Spiel gegen den Weltmeister noch Spuren hinterlassen wird, sagt Schöttl, der selbst als Spieler bei einer WM war und diese Tage dazwischen auch kennt.
7: Dass ein paar dieses Spiel noch einige Tage in den Knochen haben werden, weil es war nicht nur sehr intensiv, Gegner war nicht nur sehr gut, sondern auch sehr hart spielend und das spürt man dann heute eine Zeit lang.
6: Österreichs Team ist Donnerstagabend Kansas-Zeit im WM-Ort gelandet. Die Spieler hatten den kompletten Mittwoch ja zur freien Verfügung. Richtige Trainingsintensität konnte man in den letzten Tagen wohl eher nicht an den Tag legen.
2: Das war das Radio Wien Stadtjournal. Weiter zum Wetter und Tom Torger.
1: Ist ein bisschen undankbar aktuell die Aufgabe, das Wetter zu verkünden, weil einfach die Hitze nicht aufhören will. Es tut mir sehr leid. Ich weiß, wir reden viel von der Hitze, aber es ist halt das Thema, das die Stadt aktuell bewegt. Noch sind es 21 bis 25 Grad, aber die Temperatur klettert heute wieder rauf auf 37 bzw. vielleicht sogar 38 Grad. Damit könnte ein Hitzerekord, ein Juni-Hitzerekord aus dem Jahr 2012 fallen. Damals waren es 37,7 Grad. Das ganze Wochenende bleibt auch sonnig, wolkenlos. Morgen gibt es dann 38 Grad, am Sonntag eventuell sogar den 40er, den wir knacken, aber am Sonntag dann auch endlich wieder ein bisschen stärkerer Wind, lebhafter Wind mit Böen bis zu 40 km/h, der dann vielleicht einen gewissen Kühlungseffekt auslösen könnte. Radio Wien mit der besten Verkehrsinformation der Stadt um 5:05. Babsi Türschmidt mit Blick auf die Straßen.
8: Ja, da schaue ich auf die A2, die Südautobahn Richtung Graz. Da gibt es eine Sperre zwischen Wöllersdorf und Wiener Neustadt West. Im Baustellenbereich ist ein Motorradunfall passiert. Der Rettungshubschrauber ist gelandet. Richtung Wien ist nur der rechte Fahrstreifen frei. Es gibt in beiden Richtungen Stau.
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1: Viele, viele stille Helden hat die Stadt, aber diese Woche werden sie laut. Die Ehrenamtswoche läuft gerade.
8: Einige Menschen machen einfach und packen an, aktuell auch Schülerinnen und Schüler. Ja. Mehr dazu in 10 Minuten.
1: Eine coole Sache, da sind wir uns alle einig hier im Guten Morgen Wien-Team. Vollen Einsatz gibt es auch immer von Thomas Metelko von den Nachrichten.
2: Selbstverständlich, guten Morgen.
1: Meine persönliche Heldin, wenn es um die Straßen geht, Babsi Zürschmidt vom Verkehr.
8: Sehr gerne, guten Morgen.
1: Ich bin Tom Zürger und finde, Ehrenamt braucht keine Bühne, aber manchmal Aufmerksamkeit.

0: Einfach machen heißt es kurz vor den Sommerferien für Wiens Schulklassen. Das ist nämlich das Motto der 6. Wiener Ehrenamtswoche. Schönen guten Morgen auf Radio Wien um 13 nach 7.
1: Ja, da passiert nämlich alles ganz freiwillig und für die Allgemeinheit. Noch bis 1. Juli engagieren sich tausende Schülerinnen und Schüler in unterschiedlichen sozialen und gemeinnützigen Projekten. Heuer stehen über 80 Projekte an, bei denen mehr als 3.400 Schülerinnen und Schüler aktiv sind.
0: Welche Projekte da umgesetzt werden? Radio Wien-Reporterin Caroline Bogdor war gestern mal bei so einem dabei und weiß mehr.
2: Ja, gestern war die 4B-Mittelschule Campus Christine Nöstlinger schon im Einsatz beim Skaterpark in Penzing und die waren wirklich voll begeistert und voll dabei.
3: Ich finde es sehr toll, weil so die Menschen auch helfen damit und was Neues lernen.
2: Und ihr seid ja nicht nur zum Skaten da, ihr renoviert ja diesen Skaterpark auch. Was ist denn das für ein Gefühl für euch?
4: Spannend und sehr cool.
5: Man fühlt sich stolz, weil man Stadt Wien hilft.
2: Die Ehrenamtswoche gibt es ja mittlerweile schon das 6. Mal heuer und die Jugendlichen sind begeistert.
6: Geschäftsführer von Wien Extra, Vuko Schüchner.
7: Jugendliche sind begeistert, wir sind begeistert, die Organisationen, die mitmachen, sind begeistert, weil es einfach was Wundervolles ist, dass wir jungen Menschen die Möglichkeit bieten, sich einzubringen, hier mitzumachen, die Stadt schöner zu machen.
2: Ja, eben die Idee ist es ja, die Stadt schöner zu machen und auch was für die Allgemeinheit zu machen. Und bis 1. Juli steht da noch einiges an.
6: Maria Wildfellner von Wien Extra.
8: Ja, genau. Also wir singen zum Beispiel gemeinsam mit Seniorinnen Karaoke oder machen Yoga. Oder es wird ein Flohmarkt organisiert für das Nachbarschaftszentrum. Invasive Pflanzen auf der Donauinsel entfernt. Müllsammelaktionen gibt es einige. Also es ist ganz vielfältig, was noch passiert. Es werden Abenteuerspielplätze für Papageien gebaut und so weiter. Also es ist viel los.
2: Und eben, weil es ja schon das 6. Mal ist, haben Sie das ja auch schon seit damals erlebt. Wie ist so das Gefühl, wenn Sie die Jugendlichen sehen?
8: Ja, ganz super. Man sieht eben, wie sie merken, dass sie da was verändern können und dass sie auch selbstwirksam mitmachen können, dass sie auch sehen, was in der Stadt angeboten wird für sie. Und auch als Berufsorientierung ist es immer gut, weil sie kriegen Einblicke in Tätigkeitsfelder, die sie sonst nicht haben eigentlich.
2: Also wir freuen uns schon auf die nächste Ehrenamtswoche.
3: Ich finde es toll, dass eine Schule wie halt wir sowas machen.
0: Absolut. Schärft den sozialen Blick und kann prägend fürs Leben sein.
1: Eine tolle Sache.

0: Noch geht's gut, das Reintanzen in den Freitag. Guten Morgen auf Radio Wien um 7.18 Uhr. 21 bis 25 Grad sind es nämlich jetzt noch. 38 können es heute noch werden. Also es wird richtig warm, heißer als die letzten Tage. Und auch die kommenden Tage sind heiß. Morgen 38, Sonntag wahrscheinlich sogar 40 Grad. Den Blick auf die Straßen hat für Sie Babsi Türschmidt.
1: Da schaue ich auf die A2, die Südautobahn Richtung Graz. Sperre zwischen Wöllersdorf und Wiener Neustadt West. Im Baustellenbereich ist ein Motorradunfall passiert. Der Rettungshubschrauber ist gerade gelandet. Richtung Wien ist nur der rechte Fahrstreifen frei. Es gibt in beiden Richtungen Stau.
0: Das nächste Info-Update ist nicht weit weg. In 12 Minuten ist es schon soweit. Dann ist es nämlich 7:30.

0: Hallo am Freitag bzw. Freutag auf Radio Wien. Schönen guten Morgen um 7.22 Uhr. 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

einfach gut. Die Musik am Freitagmorgen hier bei uns auf Radio Wien. Es ist 7.26 Uhr. Einfach noch ein Song von Vic Astley. Und dann gibt es schon wieder ein kurzes Info-Update für Sie. Die Radio Wien Schlagzeilen Sport, Wetter und Verkehr stehen quasi schon bereit. Hallo am Freitag. Guten Morgen, Wien.

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2: Es ist Freitag, der 26. Juni, 7.30 Uhr, halb acht. Die Radio Wien Schlagzeilen hat für Sie Thomas Metelko.
3: Guten Morgen. Die Lage nach den zwei schweren Erdbeben in Venezuela ist weiter unklar. Viele Opfer werden befürchtet. Bestätigt sind 235 Tote und mehr als 4.300 Verletzte. An vielen Stellen wird nach Verschütteten gesucht. Hilfsangebote kommen aus der ganzen Welt. Heute ist Weltdrogentag. Analysen des Wiener Abwassers zeigen, dass der Kokainkonsum im Vorjahr um ein Drittel gestiegen ist. Das Kokain sei zudem reiner und auch von höherer Qualität, so das Ergebnis der Wiener Analyse. Wegen der anhaltend hohen Temperaturen ruft die Caritas Wienerinnen und Wiener zur Zivilcourage auf. Diese sollten besonders auf ältere, armutsbetroffene und obdachlose Menschen achten. Die Caritas selbst hilft unter anderem mit einer mobilen Arztpraxis. Soweit die Schlagzeilen. Weiter zum Sport und Martin Lang.
4: Guten Morgen. Es war die Fußball-WM nach der Überraschungen, aber auf der anderen Seite die ganz Großen sind ausgeblieben. Deutschland verliert gegen Ecuador, weil Deutschland schon Gruppensieger war. Die Ecuadorianer sind damit im 16. Finale zum ersten Mal in einer K.O.-Phase nach 20 Jahren. Australien wird Zweiter hinter Gastgeber Paraguay mit einem 0:0 USA verlieren, obwohl sie Gruppensieger waren gegen die bereits fix ausscheidenden Türken mit 2:3. Die Türkei als Partycrasher in Los Angeles vor vielen Hollywood Stars. Und in der Niederlande-Gruppe, wo die Niederländer Gruppensieger werden, mit einem 3:1 gegen Tunesien, endet Japan-Schweden 1:1, womit die Japaner jetzt dann gegen Brasilien spielen werden. Heute Abend unter anderem ab 21 Uhr um den Gruppensieg Norwegen gegen Frankreich und auch in der nächsten Nacht Uruguay gegen Spanien. Aufgrund der Hitze sind bei den Special Olympics, die gestern Abend feierlich eröffnet worden sind, mit 19 Sportarten in Wien für Menschen mit intellektueller Beeinträchtigung heute alle Freiluftbewerbe abgesagt worden, also fast alle 5, um es ganz genau zu sagen. Und die Fußball-Bundesliga ist hitzebeständig. Einerseits wird der Spielplan ausgelost, da gibt es das Derby erst zwischen Austria und Rapid im November, aber die Wiener Austria hat trotzdem nach wie vor am Plan, heute ein Testspiel für 18 Uhr in Palmdorf, also wird sicher eine heiße Partie und wie soll man sagen?
2: Was kommt jetzt?
4: Kühlansagen des Wetters kann Tom Turger noch besser oder genauso herzlich wie sonst auch Kevin Ebenstreit.
2: Ja, was soll ich sagen? Die Fakten sind die Fakten. Nehmen Sie es uns nicht übel, wenn wir Ihnen das so mitteilen. Es wird wieder heiß. Aktuell 23 bis 26 Grad. Es gibt viel Sonne, wenige Wolken, kaum Wind. 37, vielleicht sogar 38 Grad heute. Der Höchstwert, das Wochenende geht dann genauso weiter, morgen mit 38 Grad. Sonntag wird der 40er sehr voraussichtlich geknackt. Am Sonntag allerdings gibt es lebhaften Wind mit Böen um die 40 Kilometer pro Stunde. Und damit wir auf einer positiven Seite enden, vielleicht kühlt ja der ein bisschen ab. Ich habe große Hoffnung. Der Blick auf die Straßen. Basti Türschmidt, wie schaut es aktuell aus?
5: A2 Südautobahn Richtung Graz zwischen Wöllersdorf und Wiener Neustadt West. Weitersperre nach einem Motorradunfall. Der Rettungshubschrauber steht jetzt auf der Fahrbahn. Richtung Wien ist nur der baulich getrennte rechte Fahrstreifen frei. Auf den beiden linken Fahrspuren wird der Verkehr jetzt ebenfalls angehalten, damit die Feuerwehr zufahren kann.
2: Wenn sich das Ganze löst, erfahren Sie es natürlich auch hier bei uns. In einer Viertelstunde gibt es das nächste Update. Jetzt ist es 7.34 Uhr.
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0: Stadt und im Wasser der alten Donau haben wir Radio Wien-Reporter Haji Bankofer heute schon erlebt. Schönen guten Morgen auf Radio Wien um 20 vor 8. Sie können das natürlich auch gern nachhören in der Radio Wien-App zum Beispiel, wie das war. Da wurde nämlich, oder wie alle zwei Wochen, wurde da von der MA39 die Badewasserqualität geprüft.
1: Ja, man will nämlich sicher gehen, dass Sie eh überall in Wien bedenkenlos im Naturwasser baden gehen können. Mit Dieter Werner ist Haji deswegen jetzt ins Labor im 11. Bezirk gefahren.
2: Hier schaut es genau aus, wie man sich vorstellt, dass es in einem Labor ausschaut. Extrem sauber, extrem nette Menschen im weißen Arbeitsmantel. Da, grüß Gott, hallo. Und ganz viele Fläschchen. Und in den Fläschchen ist jetzt auch unser Wasser, wobei es keine uns, das gehört der MA45 eigentlich. Sie sind von der MA39 und jetzt schauen Sie, wie das Wasser so ist.
3: Die Wasserprobe, die wir an der alten Donau gezogen haben, wird jetzt verdünnt, wird auf Nährmedien aufgetragen. Kommt dann in den Brutschrank bei 44 Grad für 2 Tage. Da wachsen dann die Mikroorganismen und danach wird dann ausgewertet und ausgezählt, wie viele Mikroorganismen sind wirklich gewachsen und halten wir die entsprechenden Richt- und Grenzwerte ein.
2: Die gute Nachricht ist, das wird alle 2 Wochen gemacht. Das heißt, ich kann jetzt schon fragen, wie es so ausschaut. Also noch nicht mit der Wasserprobe, weil die muss ich jetzt vor sich hingedeihen. Wie schaut es denn so mit der vorigen Wasserprobe aus? Wo ist denn in Wien gut baden?
3: In Wien ist überall gut baden und alle können das auch öffentlich einsehen, nämlich auf wiengv.at sind die aktuellen Werte eingetragen. Klicken Sie im Stadtplan auf die jeweilige Badestelle und dort finden Sie dann die aktuellen Werte.
2: Also das ist gläsern wie Wasser sozusagen, nicht nur das Wasser ist durchsichtig.
3: Absolut transparent, ja.
2: Eine Frage noch an den Fachmann, wir haben es ja vorhin in der alten Donau schon angespielt, wenn man so ein gern Schwimmengeher ist und ich liebe es in Naturwässern zu schwimmen, es begegnet einander dann immer wieder irgendwas Grausliches, ja, also entweder eine grüne Kugel oder ein Stück Erde, das da oder viel Erde und umso heißer es wird, umso öfter ist es. Das bedeutet jetzt noch nicht, dass das Wasser schlecht ist, oder?
3: Absolut richtig, das bedeutet es nicht. Erst unsere hygienischen Untersuchungen stellen sicher, wie verschmutzt das Wasser ist.
2: Das sind dann einfach nur so Erdreste von den Algen und solche Sachen, oder?
3: Ja, richtig, ja, Sedimente vom Ufer zum Beispiel, solche Dinge.
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0: War vor einer Stunde der Tiefstwert in der Stadt noch 15 Grad, ist er jetzt 24 Grad. Da geht's ruckizucki nach oben. 26 Grad aktuell, das wärmste Platzal der Wiener Innenstadt. Ich kann nicht viel Neues sagen, es waren die letzten Tage heiß, es wird jetzt die kommenden Tage noch heißer. Das sind nun mal die Fakten, darüber müssen wir leider reden. Sonne gibt's auch das ganze Wochenende, heute sind es 37, vielleicht sogar 38 Grad, morgen auch 38 Grad, Sonntag geht sich sogar der 40er aus. Wie schaut's aus auf den Straßen? Babsi Zwierschmidt mit dem Blick darauf.
1: Ich schaue nochmal auf die A2, die Südautobahn Richtung Graz, zwischen Wöllersdorf und Wiener Neustadt West. Weiterhin gibt's die Sperre nach einem Motorradunfall. Der Rettungshubschrauber steht auf der Fahrbahn. Richtung Wien ragen die Rotorblätter in die Überholspur. Deshalb ist diese jetzt gesperrt. Hier dauert es 20 Minuten länger.
0: Also Geduld gefragt. Wir sind auf jeden Fall bei Ihnen. Begleiten Sie in den Morgen. In einer Viertelstunde, knapp, gibt's schon wieder das nächste Info-Update. Jetzt mal einfach gute Musik von Opus und dann eine kuriose Theorie, die WM betreffend.

0: Zum Greifen nah, die K.O.-Runde bei der Fußball-WM für Österreich. Guten Morgen um 10 vor 8 auf Radio Wien. Wer wäre da unserer Gegner? Oder fliegen wir vielleicht doch nach einer Niederlage nach Hause? Ist eh alles irgendwie so, ja, alles möglich noch immer am Schlusstag bei der Fußball-WM-Vorrunde am Sonntag. Ab 4 Uhr am Sonntag übrigens in der Früh. Österreich-Algerien auch hier bei uns live auf Radio Wien.
1: Genau, und da wird sogar im Vorfeld von einem ausgemachten Unentschieden gesprochen.
0: Ja.
1: Radio Wien-WM-Reporter Daniel Kulowitz, was ist denn jetzt das Szenario und ist der zweite Platz oder doch der dritte Platz in der Gruppe dann der vermeintlich bessere?
2: Klingt jetzt ein bisschen komisch, aber der dritte Platz wäre schon der bessere, weil du dann wahrscheinlich Spanien als nächsten Gegner aus dem Weg gehen würdest. Aber es gibt derzeit gefühlt 50 verschiedene Szenarien, wie es weitergeht. Und an Rechenbeispielen wollen sich der ÖFB und Sportchef Peter Schöttl einfach nicht beteiligen.
3: Über allem steht einfach, dass man die Vorrunde übersteht.
2: Fakt ist aber auch, bei einem Unentschieden kommen wohl beide Teams weiter, Algerien und Österreich. Und danach riecht es natürlich jetzt im Vorfeld Absprachen hin oder her.
3: Wie das Spiel laufen wird, wissen wir nicht. Wenn zwei Mannschaften aufeinander treffen, die der Weltrangliste auch eine ähnliche Platzierung haben, dann ist jetzt ein Unentschieden auch nicht das ganz ungewöhnlichste Ergebnis.
0: Ui, stell dir vor, da kommt wirklich ein Unentschieden jetzt heraus. Da kommen dann Erinnerungen hoch an 1982, ist ein bisschen weiter weg, aber ich sage nur, die Fußballwelt kennt sich natürlich aus, die Schande von Gijón in Spanien damals, ausgemachte Sache zwischen Österreich und Erzrival Deutschland. Wie kann man sich das doch vorstellen? Also, wenn Sie nicht wissen, worum es geht, googeln Sie es. Es ist eine sehr spannende Geschichte von damals und hängt bis heute nach. Aber jetzt schauen wir mal, jetzt muss einmal das Spiel überhaupt erst gespielt werden. Und wie gesagt, Sonntag, 4 Uhr früh, live auch hier bei uns auf Radio Wien.
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0: Fünf Minuten noch, dann ist es acht, dann gibt's das Radio Wien Stadtjournal Wetter und Verkehr. Alle Infos, die Sie brauchen für den Tag, bei uns dann um Punkt.
1: Guten Morgen. 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
2: Es ist Freitag, der 26. Juni, 8 Uhr. Die Infos zum Tag hat für Sie Thomas Metelko.
3: Guten Morgen.
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3: In Venezuela wird nach den Erdbeben intensiv nach Verschütteten gesucht. Caritas ruft wegen hoher Temperaturen zu mehr Zivilcourage auf. Das Wiener Wetter, uns erwartet auch heute große Hitze. Nach den Erdbeben in Venezuela in der Nacht auf gestern wird nach verschütteten und vermissten Menschen gesucht. Die Behörden sprechen mittlerweile von 235 bestätigten Todesopfern und mehr als 4000 Verletzten. In der am schlimmsten betroffenen Region an der Küste nördlich von Caracas sind zahlreiche Gebäude eingestürzt. Ernst Kernmeier berichtet.
5: Der Flug mit dem Hubschrauber über die Hafenstadt La Guaira nördlich von Caracas lässt das Ausmaß der Zerstörung erahnen. Viele Häuser sind in sich zusammengekracht, von einigen stehen noch löchrige Fassaden. In den Trümmern suchen Menschen nach Überlebenden. Schrecklich, sagt ein Mann, dessen zwei Neffen nur mehr tot geborgen werden konnten. Das ist zu viel. Den Rettungskräften fehlt es vielfach an Geräten, um zu den Verschütteten zu gelangen. Am Mittwochabend Ortszeit ist der Norden von Venezuela von zwei heftigen Erdbeben erschüttert worden, den schwersten seit über 100 Jahren. Experten nennen ein Zeitfenster von 48 bis 72 Stunden, in dem noch große Chancen bestehen, verschüttete Leben zu bergen.
3: In Österreich verteidigt Justizministerin Sporrer von der SPÖ ihre Idee, 500 Häftlinge früher zu entlassen. Bundeskanzler Stocker lehnt eine solche Maßnahme zur Entlastung überfüllter Haftanstalten ab. Sporrer präzisierte nun, dass davon nur Häftlinge mit sehr kurzen, unbedingten Haftstrafen betroffen wären. Klimaanlagen laufen derzeit im Dauerbetrieb. Sie sind heute auch Thema im Wiener Landtag. Noch vor der Sommerpause geht es um EU-Vorgaben, wonach größere Anlagen künftig öfter und genauer geprüft werden müssen. Gesundheitsschäden durch Keime und Schimmelpilze sollen verhindert werden. Mehr von Florian Katzinger.
6: Im Landtag geht es vor allem um die Energieeffizienz und den Klimaschutz, also den CO2-Ausstoß und den Stromverbrauch durch optimal dimensionierte und auch gewartete Großanlagen. Denn eine schlecht gewartete Klima- oder Heizungsanlage verursacht eben Kosten. Da geht es auch um verstopfte, verkalkte Leitungen oder verschmutzte Filter. Ein verschmutzter und mit Keimen oder Schimmel besetzter Filter erhöht den Strömungswiderstand nämlich deutlich. Die Anlage muss deutlich mehr elektrische Energie aufwenden, um dieselbe Kühlleistung zu erbringen. Wird das regelmäßig gewartet, gibt es auch sauberere Luft für die Menschen im Gebäude. Der Landtag beschließt heute auch die strengeren Vergaberegeln für Gemeindewohnungen. Ein flexibles Bonuspunktemodell ersetzt die reine Wartezeit für geförderte Einheiten. Gleichzeitig führen etwa schwere Verstöße wie Mietschulden oder unleidliches Verhalten zu einer strikten 5-jährigen Neuanmeldesperre.
3: In Wien bleibt es weiter heiß und das wirkt sich nun auch auf die 9. nationalen Sommerspiele der Special Olympics in Wien aus. Die beginnen ja heute. Bis Montag sollten 1800 Athleten und Athletinnen mit intellektueller Beeinträchtigung in mehreren Bewerben antreten. Doch jetzt mussten einige der Bewerbe wegen der Hitze abgesagt werden. Nicht nur Sportlerinnen und Sportler leiden unter der Hitze. Besonders für armutsbetroffene, ältere und obdachlose Menschen sind die Risiken hoch. Die Caritas Wien will hier mit mehreren Maßnahmen Abhilfe schaffen. Anja Bachleitner berichtet.
7: Pfarrgärten werden etwa zu sogenannten Klimaoasen. Für die Besucher gibt es dort an bestimmten Öffnungstagen kühle Getränke und kleine Mahlzeiten. Das Angebot richtet sich vor allem an ältere und armutsbetroffene Personen. Sie hätten in beengten und schlecht isolierten Wohnungen oft wenig Möglichkeit, der Hitze zu entfliehen, so die Caritas. Kaum Rückzugsorte, wenn sich die Stadt aufheizt, gäbe es außerdem für obdachlose Personen. Mit der Verteilung von Wasser, Sonnencreme und Kopfbedeckungen will die Caritas unmittelbare Hitzegefahren abfedern. Freiwillige Ärztinnen und Ärzte sind zudem mit einer mobilen Ordination im Einsatz. Darüber hinaus ruft die Caritas zu Zivilcourage auf. Sieht man obdachlose Menschen in der prallen Sonne schlafen, solle man sie aufwecken oder bei der Gruft einer Einrichtung für obdachlose Personen anrufen.
3: Das war das Radio Wien Stadtjournal und Details zum Wetter gibt's jetzt von Tom Turga.
2: Jetzt ist auch der Zeitpunkt gekommen, in den wärmsten Wohnungen die Fenster zuzumachen. machen. Es sind jetzt nämlich in der Stadt schon 24 bis 27 Grad. Das heißt, das Runterkühlthema ist damit wohl erledigt, muss man sagen. Es gibt ansonsten auch nicht viel Neues, das ich Ihnen mitteilen kann. Es gibt viel Sonne, wenige Wolken, kaum Wind. Es ist sehr heiß, 27, vielleicht sogar 38 Grad heute. Damit fällt ein alter Hitzerekord aus dem Juni 2012 mit 37,7 Grad damals. Und es geht am Wochenende genauso weiter. Morgen 38 Grad, Sonntag eventuell sogar den 40er zu knacken. Am Sonntag allerdings gibt es lebhaften Wind mit Böen um die 40 Kilometer pro Stunde. Der könnte dann etwas abkühlen, zumindest wenn die schweißnasse Haut davon getroffen wird. Die beste Verkehrsinformation der Stadt hat Babsi Zürschmidt für Sie.
1: A2 Südautobahn Richtung Graz zwischen Wöllersdorf und Wiener Neustadt West. Die Sperre ist aufgehoben nach dem Motorradunfall. Im Baustellenbereich ist aber noch der rechte Fahrstreifen gesperrt. Die Kolonne setzt sich jetzt langsam in Bewegung. Richtung Wien sind wieder alle Fahrspuren frei. Allerdings gibt es noch Stau und 15 Minuten Zeitverlust.
2: Es ist 6 nach 8.
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10: Oh.
2: Klein, gelb, unaufhaltsam und diesmal kämpfen sie gegen Monster und sie können von Anfang an auch mit dabei sein, also sie daheim können dabei
1: genau.
2: sein.
1: Genau, Minions and Monster heißt der neue Film und gleich verspielen wir Tickets dafür.
2: Ich hoffe, sie haben sich dafür schon angemeldet auf wien.orf.at.
1: Sonst noch ganz schnell
2: sein. Ja, aber wirklich schnell. Mhm. Ihr Guten Morgen Wien-Team von heute darf ich vorstellen. Thomas Metelko liefert Nachrichten ohne Chaos und auf den Punkt.
3: Vollkommen richtig. Guten Morgen.
2: Babsi Zürschmidt kontrolliert die Monsterhorde auf den Straßen.
1: Guten Morgen.
2: Ich bin Tom Zurger, der mit der Minion-Frisur.

0: Es ist 10 nach 8 auf Radio Wien und ich kann verkünden, Sie sind zurück. Die Minions, die kleinen gelben Wesen mit der doch sehr lustigen Sprache.
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0: So heißt nämlich das dritte Kinoabenteuer von den Kleinen.
2: Angesiedelt im Hollywood der 20er Jahre haben die Minions ein Drehbuch geschrieben und werden vom Fleck weg engagiert. Allerdings haben sie ein Monster ins Skript geschrieben und das müssen sie nun bereitstellen.
0: Übernehmen soll bei, oder helfen soll bei der Suche dieses kleine Monster, damit da die Turbulenzen allerdings nicht zu klein werden. Das geht schief, die werden nämlich so richtig groß.
3: Ihr braucht also Monster für euren Film. Ich kenne die schrecklichsten Monster. Aber keine Angst, das sind echt gute Jungs. Versucht nur nicht zu lecker auszusehen. Hä?
2: Minions and Monster, kunterbuntes Kinovergnügen für die ganze Familie.
0: Kinostart ist ja eigentlich erst am 1. Juli, aber Sie können vielleicht schon am 28. Juni um 12.30 Uhr bei einem Special Screening von Radio Wien mit dabei sein. Viele haben sich da angemeldet bei unserem Ticketgewinnspiel und jetzt geht's um die allerletzten zwei. Und gewonnen hat Radio Wien-Hörer Martin. Hallo, guten Morgen.
4: Ja, guten Morgen. Hallo.
2: Guten Morgen.
0: Sie dürfen ins Kino und sich die kleinen Verrückten anschauen.
4: Ja, das ist ja toll. Super, ja.
2: Ich nehme an, Sie sind richtig Fan, oder?
4: Na, natürlich. Na, die Minions sind schon sehr herzig, auch für Erwachsene. Das freut
2: Voll.
4: Einen immer,
2: so
4: wenn man sich
2: es.
4: Das anschauen kann.
2: Mhm, das
0: absolut. Sind Sie einer der wenigen, die alles verstehen, was die von sich geben?
4: Nein, leider. Also ich habe extra schon einmal nachgeschaut, was das für eine Sprache sein soll. Es ist ein Gemisch, aber es ist einfach trotzdem lustig zuzuhören.
0: Ich habe mal ein Video gesehen von diesen beiden Synchronsprecherinnen, die das einsprechen.
2: Ja.
0: Es ist wahnsinnig lustig.
2: Das kann ich mir
0: und
2: vorstellen.
0: Die arbeiten wirklich mit Skript. Wie man das machen kann, ist mir ein Rätsel.
2: Wahnsinn.
0: Also
2: sensationell.
0: Vielleicht, nachdem Sie den Film jetzt dann gesehen haben, könnten Sie ein Wörterbuch schreiben. Keine Ahnung, Deutsch, Minion, Minion, Deutsch oder so.
4: Ja, ich werde besonders aufpassen. Ja.
0: Wunderbar. Bis dahin wünschen wir ganz viel Spaß im Kino. Haben Sie eine gute Zeit mit den Bananas.
4: Besten Dank, danke.
2: Viel Vergnügen.
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4: Danke sehr.
1: Viel Vergnügen für die ganze Familie mit Radio Wien.

0: 25 mittlerweile bis 27 Grad sind es. Also man kann wirklich zuschauen, wie die Temperatursäule in den Thermometern nach oben geht. Mhm. Und es wird nicht aufhören bei dieser Temperatur heute, muss ich Ihnen leider sagen. 37 bis 38 Grad gehen sich heute aus. Kaum Wind, wenige Wolken und fast nur Sonne den ganzen Tag. Und so geht es auch durchs Wochenende. Morgen auch wieder 38 Grad möglich. Und am Sonntag dann sehr wahrscheinlich der 40er geknackt. Blick auf die Straßen zur besten Verkehrsinformation der Stadt. Babsi Türschmidt, Niederösterreich und Stau.
1: Genau, A2 Südautobahn Richtung Graz zwischen Wöllersdorf und Wiener Neustadt West. Nach dem Motorradunfall ist die Sperre zwar jetzt aufgehoben, nur im Baustellenbereich ist noch der rechte Fahrstreifen gesperrt. Richtung Wien sind auch wieder alle Fahrspuren frei, aber es gibt Stau und noch 15 Minuten Zeitverlust.
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3: Oh, chérie, chérie.

0: 20 nach 8. Guten Morgen auf Radio Wien und wir reden über versteckte Oasen in der Stadt und zeigen Ihnen die schönsten Fleckerln.
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0: Ab Montag wöchentlich unsere Sommerserie über schöne und grüne Platzerln bei uns aus dem Buch 111 Gärten und Parks in Wien, die man gesehen haben muss. Autorin Sabine M. Gruber ist da auf der Suche nach richtigen Geheimtipps.
2: Ja, weil Volksgarten oder Stadtpark, das kennen wir ja. Aber wir haben noch viele andere, teils auch versteckte Parks für Sie. Zuerst mal aber die Frage, welcher Park war denn eigentlich der erste in Wien?
3: Früher waren ja Parks nur für die Adeligen bestimmt. Und dann gab es den ersten Park, der für das Volk geöffnet wurde, und das ist der Volksgarten. Gegenüber war der Kaisergarten. Und der erste Park, der von der Stadt angelegt wurde, nachdem die Habsburger gewisse Teile der Grünanlagen oder der Grünflächen an die Stadt übergeben haben, war der Stadtpark. Und darum heißt der Stadtpark, weil das war der erste Park, den die Stadt Wien angelegt hat.
0: Aha, okay. Und auch spannend, es gibt sogenannte Reservegärten. Was hat es mit denen auf sich?
3: Die Reservegärten waren die Gärten der Stadt Wien, wo die Pflanzenreserven standen. Also da wurden die Pflanzen gezüchtet, die mussten ja irgendwo herkommen. Ja. Die Stadt Wien hat ja erst eben um 1900 gewisse Grünflächen übernommen und Parks angelegt. Na, wo nimmt man denn die Pflanzen her? Ja? Und da haben sie eben diese Reservegärten angelegt. Es waren so Großgärtnereien, kann man sagen, wo die Pflanzen gezogen wurden, gezüchtet wurden, aufgepäppelt wurden, bis sie dann gepflanzt werden konnten.
2: Mhm. Ja? Meistens geht man ja in den Park im eigenen Kretzel.
0: Ja.
2: Aber manchmal lohnt sich auch ein Blick darüber hinaus. Wie finde ich meinen Lieblingspark?
3: Es kommt immer darauf an, was will ich dort machen? Will ich mir dort exotische Pflanzen anschauen? Will ich ein Picknick machen? Möchte ich einen ausgedehnten Spaziergang machen? Möchte ich auch Architektur haben oder mir womöglich ein Museum anschauen? Je nachdem definiert sich, ob ein Park jetzt gerade mein Lieblingspark ist.
0: Und genau diese Vielfalt zeigen wir Ihnen diesen Sommer. Jeden Montag einen neuen Park. Los geht's kommenden Montag mit dem Claude Monet Park.
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0: 8.26 Uhr ist es und Teenager der 90er können jetzt wahrscheinlich gleich jedes einzelne Wort mitsingen. Von 25 Menschen weiß ich das ganz genau, die treffe ich nämlich heute am Abend beim Klassentreffen.
1: Wie cool.
0: Insync ist dran. It's Terry.

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2: Und das ist der Freitag um 8.30 Uhr, halb neun, der 26. Juni. Die Radio Wien Schlagzeilen hat für Sie Thomas Metelko.
3: Guten Morgen. Heute werden Finanzexperten im Parlament das geplante Budget für 2027 und 2028 diskutieren. Es sieht ja Einsparungen von 5 Milliarden Euro vor. Es soll aber trotzdem ein großer Wurf sein, wie die Regierung sagt. Das Budget soll in zwei Wochen beschlossen werden. In Wien ist im Vorjahr der Konsum von Kokain um ein Drittel gestiegen. Das zeigt eine Analyse des Wiener Abwassers. Beliebteste Droge in der Stadt bleibt demnach Cannabis. Die Wiener Rettungsorganisationen warnen davor, dass bisherige Leistungen künftig nur noch eingeschränkt angeboten werden könnten. Denn die Finanzierung durch die österreichische Gesundheitskasse sei nicht mehr kostendeckend. Die aktuell angebotene Erhöhung würde nicht einmal die Inflation abdecken. Soweit die Schlagzeilen. Weiter zum Wetter und Tom Turka.
2: Die Sonne und Hochhartmut, die beiden zusammen sorgen dafür, dass die Temperatur jetzt immer schneller nach oben geht. 26 bis 29 Grad sind schon in der Stadt. Ansonsten kann ich Ihnen nicht viel Neues erzählen. Es wird wieder viel Sonne geben, wenige Wolken, kaum Wind. Und ja, die Temperatur geht heute nochmal weiter rauf als gestern, nämlich 27, vielleicht sogar 28 Grad sind heute möglich. Und das Wochenende geht dann genauso munter weiter. Morgen 38 Grad und Sonntag eventuell sogar das Knacken des 40ers möglich. Radio Wien mit der besten Verkehrsinformation der Stadt und Babsi Türschmidt.
4: A2 Südautobahn Richtung Graz zwischen Wöllersdorf und Wiener Neustadt West ist die Unfallstelle geräumt. Es gibt aber noch Stau und aktuell 30 Minuten Zeitverlust, Tendenz aber abnehmend.
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2: 8.32 Uhr ist es.

Gestern eröffnet, heute schon die ersten Bewerbe abgesagt wegen Hitze. Die nationalen Special Olympics in Wien, die werden ja ausgetragen. Wir sind gleich vor Ort und schauen einmal, was sich dort tut und was es für Bewerbe dann doch noch geben wird. Guten Morgen auf Radio Wien um 8.36 Uhr. U2, einfach gute Musik.

0: Die Flamme der Hoffnung ist gestern entzündet worden. Guten Morgen auf Radio Wien um 8.39 Uhr. Gestern ja die feierliche Eröffnung der 9. nationalen Special Olympics in Wien. Und da wurde, wie sich's auch gehört, ebenso der Olympische Eid gesprochen.
1: Heute am zweiten Tag beginnen die Sportbewerbe, sehr viele davon in der Sportarena Wien im zweiten Bezirk. Haji Bankhofer ist für uns dort.
2: Vor mir steht der Johann Kurz, der ist Tischtennisathlet bei Special Olympics und froh, dass Tischtennis drinnen ist, weil draußen...
3: Es ist draußen sehr heiß und ich bin froh, dass es in der Halle ist, dass es gut organisiert ist, dass ich auch neue Spieler kennenlerne, wo ich eben halt dann auch wahrscheinlich gewinne oder auch verliere. Aber ich werde mein Bestes geben und ja.
2: Die Sachen draußen sind ja abgesagt worden wegen der Hitze. Die Sachen herinnen finden ganz normal statt. Wir stehen in einer toll klimatisierten Halle. Schaut auch super aus mit lauter so Tischtennistischen drinnen. Es wird gut.
3: Ja, die Halle ist super. Ich habe gehört, dass die Halle jetzt ein Jahr alt ist. Und ich finde das toll, dass wir hier schwimmen können und dass auch natürlich klimatisiert ist, dass man die Hitze nicht so spürt.
2: Ein Traum. Ja. Ich gehe zu einer Dame noch hin. Sie sind die Christine Schneid.
4: Ja, was ich bin bei der Betreuung zuständig.
2: Ah, super. Das heißt, was machen Sie?
4: Ich betreue die wunderbaren Sportler, versorge mit Getränken.
2: Sehr schön, das ist großartig. Herrinnen, auch wichtig, Getränke. Es ist zwar gut klimatisiert, ja, aber trotzdem, das ist ziemlich anstrengend. Man sollte nicht glauben, wie anstrengend Tischtennis spielen ist, wenn man es professionell macht.
4: Das sind ja lauter Profis.
2: Ja. Freuen Sie sich schon?
4: Ja, ich freue mich schon, ja.
2: Sie sind die Lisa Maria Trattner.
4: Lisa Maria.
2: Und wissen Sie schon, gegen wen Sie als erstes antreten?
4: Ich habe keine Ahnung noch.
2: Ja, sehr spannend. Also hier ist alles in Vorbereitung. In einer halben Stunde circa geht es dann los. Ich wünsche ganz, ganz viel Erfolg. Und die jüngste Dame habe ich da vor mir, die ist ein... Publikum.
4: Wie alt ist sie denn? Dreieinhalb.
2: Dreieinhalb Jahre und schaut schon bei Special Olympics
4: zu. Ja, die Schwester.
2: Die Schwester von der Athletin ist das. Großartig. Genau. Ich wünsche einen wunderschönen Tag.
4: Ja, danke, ebenso.
2: Haji Bankhofer, Radio Wien.
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0: 8.45 Uhr ist es ganz genau. Schönen guten Morgen auf Radio Wien. Es sind aktuell 27 Grad in Mariabrunn, 28 Grad auf der Jubiläumswarte und die Innenstadt kratzt gerade am 30er. Schönen guten Morgen noch einmal an einem der heißesten Tage wahrscheinlich in der Juni-Wetteraufzeichnungsgeschichte. Heute 37 bzw. vielleicht sogar 38 Grad drin und damit wäre ein Rekord aus dem Jahr 2012 geknackt. Morgen geht es dann auch sehr heiß weiter mit 38 Grad und am Sonntag ist dann der 40er möglich. Also der Juni, der Hitzerekorde kann man sagen. Was am Sonntag allerdings dazu kommt, ist lebhafter Wind mit Böen um die 40 km/h. Das heißt, es könnte sich ein bisschen nach Kühlung anfühlen. Der Blick auf die Straßen zur besten Verkehrsinformation der Stadt. Babsi Türschmidt, wir schauen noch einmal auf die A2.
1: Genau, Richtung Graz. Zwischen Leobersdorf und Wöllersdorf gibt es Stau vor einer geräumten Unfallstelle und noch 30 Minuten Zeitverlust. Im Staubereich steht jetzt auch ein defektes Auto am rechten Fahrstreifen.
0: Viertelstunde noch, dann gibt es schon wieder das nächste Info-Update und gleich die Frage zum Tag bei uns. Handys können es schon zücken und dann müssen es nur noch lauschen, was wir Ihnen denn heute für ein Thema vor die Nase setzen.

0: Nicht nur die Temperaturen steigen, auch die Anzahl an Menschen bei uns im Studio. Guten Morgen, Kevin Hebenstreit.
1: Guten Morgen, schönen Vormittag.
0: Gesellst dich zu uns um 8.49 Uhr, weil in 10 Minuten legst du dann los mit deiner Sendung Wien Wetterwochenende.
1: Genau, und dann lassen wir die Temperaturen weiter steigen. Dann
0: lassen wir sie, gut, wir sind unaufhaltsam heute. Auf jeden Fall, trotz aller Hitzetemperatur, grün und wunderschön ist bei uns unsere Stadt und am Montag startet unsere Sommerserie zu den Parks in Wien, die man gesehen haben muss. Und ein Park ist auch jetzt Thema.
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3: Ja, Sitzmöbel zum Mieten gab es im 19. Jahrhundert in vielen europäischen Städten, auch in Wien im Stadtpark. Die sogenannten Sesselfrauen waren dafür zuständig.
1: Und wir wollen heute von Ihnen wissen, wie viel Geld wurde im Jahr 1930 im Stadtpark für einen normalen Gartensessel als Leihgebühr erhoben?
0: Es waren
1: noch keine Euro.
0: Wichtig bitte, wenn Sie nicht dabei waren, dass Sie es beim Googlen 1930 eingeben. Ja. Wir haben gestern festgestellt, es gibt verschiedene Ergebnisse. 1930 ist essentiell. So viel können wir Ihnen weiterhelfen.
3: Ja,
0: also so fair sind wir dann doch. Ein Radio Wien Überraschungspaket steht bereit für alle, die super schnell und super richtig googeln. 89.9.95.3. Wenn Sie es im Studio sind, stauben Sie es ab.
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6: Freitag, jetzt genau 9 Uhr, die Nachrichten mit Thomas Metelko.
7: Schönen Vormittag.
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7: Experten bewerten im Parlament das geplante Doppelbudget 2027-28. Kokainkonsum in Wien gestiegen. Das Wiener Wetter, große Hitze. Expertinnen und Experten werden heute im Parlament das geplante Doppelbudget für 2027 und 2028 durchleuchten. Finanzminister Marta Bauer von der SPÖ hat den Vorschlag vor 2 Wochen ja präsentiert und die Opposition hat den Plan heftig kritisiert. Mehr von Viktoria Waldecker.
9: Österreich steckt mitten im Budgetprozess. Vor 2 Wochen wurde das 2. Sparpaket der Dreierregierung vorgestellt. 5 Milliarden Euro will die Regierung damit in den kommenden 2 Jahren einsparen. Es sei aber nicht nur ein Sparpaket, haben ÖVP, SPÖ und NEOS in den letzten Tagen immer wieder betont.
10: Ich bin überzeugt, dass uns mit dem Doppelbudget tatsächlich ein großer Wurf gelungen ist.
11: Wir bringen eine Reihe von strukturellen Reformen auf den Weg.
12: Es ist doch eben nicht nur der kleinste gemeinsame Nenner.
9: Das werden heute Expertinnen und Experten im Parlament beurteilen. Jede Partei konnte für das Budget-Hearing eine Expertin oder einen Fachmann nominieren. Vom Fiskalratspräsidenten Christoph Badelt bis zur Ökonomin Margit Schatzenstaller werden die Budget-Experten die geplanten Maßnahmen heute näher beleuchten. In 2 Wochen soll das Budget dann beschlossen werden.
7: Nach einem Angriff auf ein Schiff im Golf von Oman hat die Weltschifffahrtsorganisation ihre Evakuierung wieder gestoppt. Sie wollte rund 11.000 Seeleute und ihre Schiffe durch die Straße von Hormus in Sicherheit bringen. Die Meerenge ist nach dem letzten Abkommen von USA und Iran grundsätzlich wieder frei befahrbar. Heute ist Weltdrogentag. Durch das Abwassermonitoring weiß die Stadt Wien, dass Kokain, so wie in ganz Europa, auch bei uns im Vormarsch ist. Die Drogenkoordination der Stadt bemüht sich, durch verschiedene Maßnahmen die Situation zu überwachen und Hilfe anzubieten. Petra Dahlhammer-Jeschek berichtet.
13: Die Kokainkonzentration im Wiener Abwasser ist im vergangenen Jahr um ein Drittel gestiegen. Drogenkoordinator Ewald Lochner reagiert mit entsprechenden Maßnahmen.
14: Wir haben auch eine Einrichtung, die sich ausschließlich mit dem Thema Kokainkonsum beschäftigt. Das gibt es ein Programm, das heißt Beyond the Line, vom Verein Dialog.
13: Vorrangig wird in Wien Cannabis konsumiert. Problematisch sind synthetisch hergestellte Partydrogen, weil sie schwere psychische Probleme nach sich ziehen können. Aber, betont Lochner,
14: die meiste Substanz, die konsumiert wird in Wien, immer noch Alkohol und Nikotin. Also das weit abgeschlagen, wirklich weit abgeschlagen.
13: Die Zahl der Drogenkranken in Wien ist seit Jahren annähernd gleichbleibend und liegt bei geschätzten 15.500. Alkoholkrank sind in Wien laut Schätzungen an die 80.000 Menschen.
7: Die Wiener Rettungsorganisationen befürchten Einschränkungen ihres Angebots. Das aktuelle Finanzierungsangebot der österreichischen Gesundheitskasse decke nicht einmal die Inflation ab. So könnte es künftig bei weniger dringlichen Notfällen ohne akute Lebensbedrohung zu längeren Wartezeiten kommen. Soweit die Nachrichten. Weiter zum Wetter und Kevin Hebenstreit.
6: 28 bis 30 Grad messen wir derzeit kurz nach 9 bei uns in der Stadt. Die Sonne scheint auch heute wieder den ganzen Tag. Um die Mittagszeit können ein paar harmlose Quellwolken entstehen, die bringen aber keine Schauer oder Gewitter. Der Wind ist und bleibt heute schwach und nach knapp 35 Grad gestern werden es heute Nachmittag rund 37 Grad. Am Wochenende erreichen wir dann neue Temperaturhöchstwerte. Zumindest für den Monat Juni. Es hat an den Nachmittagen 38 bis knapp 40 Grad. Meist strahlt die Sonne von einem wolkenlosen Himmel. Südostwind kommt auf. Der ist dann vor allem am Sonntag ein bisschen wie ein heißer Föhn, also auch eher ungemütlich. Die beste Verkehrsinformation der Stadt. Babsi, du hast noch eine Meldung für die A2.
15: Genau, Richtung Graz. Zwischen Leobersdorf und Wöllersdorf gibt es Stau vor einer geräumten Unfallstelle und noch 20 Minuten Zeitverlust. Im Staubereich steht auch ein defektes Auto am rechten Fahrstreifen.
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6: Ja, ich könnte jetzt eine reißerische Schlagzeile nach der anderen raushauen, was das Wetter betrifft. Am Ende bleibt aber dann immer nur die Information, dass wir die nächsten Tage etwas haben, das wir nur sehr selten haben. Egal, ob wir neue Temperaturhöchstwerte erreichen oder nicht. Und wenn etwas sehr selten ist, dann sind wir das einfach nicht gewohnt. Und deshalb wünsche ich Ihnen und uns, kommen wir gut und kommen wir vor allem sicher durch dieses Wochenende. Für die gute Laune sorgt jetzt die Musik. Ein bisschen was zum Mittanzen oder sagen wir eher mitwippen, weil wir wollen ja noch nicht ins Schwitzen kommen jetzt am Vormittag. Das ist Glenn Frey mit This Way to Happiness. Schönen Freitag.

0: Sweet Caroline auf Radio Wien. So, und jetzt, wohin bei der Hitze? Ich hätte gesagt, ab ins Grüne.
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0: Ja, da geht es bei uns nämlich heute um 111 Gärten und Parks in Wien, die man gesehen haben muss. So heißt nämlich das Buch, aus dem wir dann ab Montag in unserer Sommerserie die schönsten grünen Plätze in Wien vorstellen. Und da frage ich jetzt gleich einmal nach bei Radio Wien-Hörer Christian. Hallo Christian.
2: Hallo.
3: Hallo.
0: Was ist
3: Hallo.
0: Denn Ihr grünes Lieblingsplatzerl in der Stadt?
2: Volksgarten, würde ich sagen.
0: Sehr schön.
2: Im Volksgarten.
0: Vor allem während der Rosenblüte, da ist er ja besonders schön.
3: Da duftet er nämlich auch so gut. Ja. Christian, bei unserer Frage zum Tag geht es heute um den Stadtpark. Ab dem 19. Jahrhundert wurden dort von den sogenannten Sesselfrauen Sitzmöbel vermietet.
4: Wie viel Geld wurde denn im Jahr 1930, und das ist wichtig, für einen normalen Gartensessel als Leihgebühr erhoben?
2: Was ich herausgefunden habe, waren das 17 Groschen.
3: Ja,
0: 17 richtig. Groschen, das ist richtig, Christian. Super. Haben Sie gegoogelt, gehe ich davon aus.
2: Ja.
0: Das weiß man nicht. Also, nachdem wir nicht dabei waren alle, weiß man es nicht.
4: Sie klingen auch so, als wären Sie da noch nicht dabei gewesen, Christian.
2: Ja, Gott sei Dank, noch nicht.
0: Aber alles richtig gemacht, damit gibt es für Sie ein Radio Wien Überraschungspaket. Wie werden Sie das heiße Wochenende verbringen?
2: Versuchen nicht zu viel sich zu bewegen und ins Kühle nass.
3: Gescheit.
0: Genau, guter Plan. Das ist der guter Plan. Kommen Sie gut durchs Wochenende, Christian. Danke fürs Mitspielen.
2: Vielen Dank.
3: Danke.
4: Tschüss.
2: Bis Wochenende.
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Sie hören Radio Wien am Freitagvormittag. Wir machen weiter mit einfach guter Musik. Bill Withers ist das mit Lovely Day. Ja, wenn man rausschaut, ist er ziemlich lovely, dieser Freitag. Der Blick auf die Temperatur, momentan 29 bis 30 Grad. Wenn wir die Temperatur jetzt anhalten könnten, dann wäre das angenehm. Leider wird es am Nachmittag aber sehr, sehr heiß.

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4: Es ist 9.30 Uhr, wir werfen einen kurzen Blick aufs Wiener Wetter. 29 bis 31 Grad hat es aktuell schon bei uns in der Stadt. Es scheint auch heute den ganzen Tag über die Sonne. Wolken zeigen sich nur wenige und auch der Wind wird sich heute nur ab und zu bemerkbar machen. Am Nachmittag steigt die Temperatur auf rund 37 Grad. Auf zur besten Verkehrsinformation der Stadt. Da sind uns aus Wien keine Störungen oder Staus gemeldet worden, aber wir schauen nach Niederösterreich und zwar auf die A3, die Südostautobahn am Knoten Guntramsdorf. Da steht in der Abfahrt Richtung Wien ein defektes Fahrzeug. Eine Fahrspur ist hier blockiert.
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4: Und jetzt kommt Michael Jackson mit Beat It auf Radio Wien.

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1: Don't worry, be happy gilt momentan auch irgendwie fürs Wiener Wetter, obwohl es wieder so heiß wird am Nachmittag. Aber wir schauen uns in Kürze an, wann denn die Hitze bei uns im Osten Österreichs vorbeigeht, wann denn Schluss ist mit der großen Hitze. Die ganz große Abkühlung kommt ja nicht. Der Sommer, der dauert noch lange, aber ein Ende dieser großen Hitze ist in Sicht für die nächste Woche. Wann genau? Darüber sprechen wir gleich nach Roxette und Listen to Your Heart.

0: Radio Wien ist das am Freitagvormittag. Ja, es gibt auch für mich Tage, an denen mir die Wetterprognose nicht wirklich Freude bereitet. Und zwar immer dann, wenn das Wetter gefährlich wird und Temperaturen von bis zu 40 Grad am Wochenende sind für gewisse Personengruppen einfach eine Gefahr. Von mir vorab deswegen jetzt gleich einmal die Information, wann denn die Hitze zu Ende geht. Es wird nicht schlagartig passieren in der nächsten Woche, es wird bei uns im Osten nach und nach abkühlen. Wir haben es am Montag noch sehr heiß mit über 35 Grad, am Dienstag sind wir dann wahrscheinlich schon knapp darunter. Und am Mittwoch, da sehe ich sehr, sehr gute Chancen, dass einmal so eine Front mit Regenschauern und Gewittern durchzieht, dass es vorübergehend schon einmal kräftiger abkühlt. Und die leitet dann auch eine größere Abkühlung ein. Also größer ist relativ gesehen, aber verglichen mit den 40 Grad am Wochenende haben wir den Donnerstag und Freitag nächste Woche knapp unter 30 Grad. Und in Richtung Wochenende, da ist ja dann Donauinselfest, Höchstwerte um oder knapp über 25 Grad. Also etwas, das dann besser zur Jahreszeit passt. Wir haben auf Radio Wien ja im Laufe dieser Woche schon viel über Maßnahmen gegen die Hitze gesprochen, sei es über Ernährung, Kleidung, das richtige Trinken oder was eigentlich in unserem Körper passiert bei Hitze. Und Umweltmediziner Hans-Peter Hutter hat da sehr deutliche Worte gefunden.
1: Eine normale Temperatur, Sie wissen, 20, 21, 22 Grad und dann vergleicht mit der Leistungsfähigkeit bei 33 Grad und höher, dass man nur noch 50% von seiner Leistungsfähigkeit erbringen kann.
0: Und da geht es jetzt eben um gesunde Menschen. Aber auch die Caritas-Hitzehilfe war Thema bei uns. Informationen dazu gibt es natürlich beim Radio Wien Service Point unter 89 9 95 3. Falls Ihnen die Hitze nichts ausmacht, dann ist das natürlich gut, dann ist das auch schön. Auch ich zähle mich selber dazu. Ich finde es zwar ziemlich unangenehm, aber ich halte es aus. Es geht in den nächsten Tagen um andere. Caritas-Direktor Klaus Schwertner.
2: Die aktuelle Hitzeperiode ist einmal mehr eine besondere Belastung, gerade für armutsbetroffene, obdachlose Menschen oder auch chronisch kranke und ältere Menschen. Bitte achten wir aufeinander. Schauen wir hin, nicht weg. Das gleiche Motto, das im Winter gilt, gilt jetzt auch im Sommer.

0: Das ist Radio Wien am Freitag. Es ist jetzt genau 10 Uhr. Die Nachrichten, die gibt's von Thomas Metelko.
1: Schönen Vormittag.
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1: Verlängerung der Gratis-HPV-Impfaktion gefordert. Einige Bewerbe der Special Olympics in Wien wegen hoher Temperaturen abgesagt. Das Wiener Wetter bringt große Hitze. Die Gratis-HPV-Impfaktion läuft am Dienstag endgültig aus. 2 Jahre lang konnten sich unter 30-Jährige gratis gegen humane Papillomviren und damit gegen mehrere Krebsarten impfen lassen. Expertinnen und Experten fordern jetzt eine Verlängerung. Mehr von Miriam Steiner.
3: Die HPV-Impfung kann Frauen und Männern in jedem Alter das Leben retten. Das Risiko etwa an Gebärmutterhalskrebs zu sterben, senkt sie auf nahezu null. Das hat erst kürzlich eine Studie aus England gezeigt. Die neuen Daten sind Rückenwind für all jene, die sich in Österreich für eine Verlängerung der Gratis-Impfaktion einsetzen, darunter auch Gynäkologe Elmar Jura von der Medizin-Uni Wien.
4: Aus ärztlicher Sicht hätte ich gern, dass alle Menschen geimpft sind und wenn sie gratis die Chance haben, dann erhöht das natürlich die Durchimpfungsrate. Und wenn das Programm bis 30 wiederbelebt werden kann, ist es für alle ein Vorteil.
3: Für Personen unter 21 bleibt die HPV-Impfung auch weiterhin gratis. Alle anderen kostet sie ab Juli wieder mehrere hundert Euro.
1: Die unabhängige Reformkommission zu den SOS-Kinderdörfern präsentiert heute erste Ergebnisse. Die Kommission war nach bekannt gewordenen Missbrauchsvorwürfen von Kindern eingesetzt worden. Die Ergebnisse sollen Empfehlungen für eine Neuorganisation bringen. Der Taifun Mekkala bedroht den Westen Japans. Die Behörden forderten rund 2 Millionen Menschen auf, sich in Sicherheit zu bringen. Zahlreiche Zugstrecken und Straßen wurden gesperrt, rund 200 Flüge gestrichen. In Wien haben heute die 9. internationalen Sommerspiele der Special Olympics begonnen. Bis Montag treten 1800 Athleten und Athletinnen mit intellektueller Beeinträchtigung in mehreren Bewerben an. Wegen der Hitze sind einige Bewerbe aber abgesagt worden, berichtet Thomas Edinger.
5: Die Special Olympics sind so groß wie nie, dementsprechend war die Eröffnungsfeier am Abend in der Sportarena Wien angelegt. Die Ex-Fußballprofis und Special Olympics-Botschafter Guido Burgstaller und Alexander Grünwald haben die Flagge getragen, begleitet von Sportlerinnen und Sportlern. Nach dem bewegenden Eid, ich will gewinnen, aber wenn ich nicht gewinnen kann, dann werde ich es mutig versuchen, ist das olympische Feuer entzündet worden. Der Wermutstropfen des Abends, wegen der Hitze sind Bewerbe im Freien, Radsport, Leichtathletik, Fußball, Golf und Tennis abgesagt worden. Temperaturen um die 40 Grad machen das zu riskant, so die Begründung des Organisationskomitees. 14 der 19 Wettkämpfe werden wie geplant ausgetragen, unter anderem in der Sporthalle Kagran oder im Reitsportzentrum Freudenau.
1: Soweit die Nachrichten, weiter zum Wetter und Kevin Hebenstreit.
0: 30 bis 31 Grad zeigen mir die Wetterstationen bei uns in der Stadt derzeit und es scheint die Sonne und nicht, zwar nicht nur jetzt, sondern den ganzen Tag über. Heute ein paar harmlose Wolken tauchen vor allem um die Mittagszeit auf, die bringen aber keine erhofften Regenschauer oder Gewitter oder keine kurzfristige Abkühlung. Der Wind heute eher schwach den ganzen Tag über, kommt vorwiegend aus nördlicher Richtung und am Nachmittag wird es sehr heiß mit bis zu 37 Grad. Das Radio Wien Wochenendwetter. Sonne pur gibt es auch morgen und übermorgen, wieder kaum Wolken am Himmel und die Temperatur wird weiter zulegen. Es kommt nämlich Südostwind auf. Morgen Nachmittag erreicht der Böen um 30 km/h, übermorgen dann 40 km/h und der lässt die Temperatur noch einmal kräftig ansteigen. Die Höchstwerte am Wochenende liegen bei 38 bis knapp 40 Grad. Zu Ende gehen wird diese Hitze dann im Laufe der nächsten Woche, aber erst nach und nach. Montag und Dienstag sind etwa noch sehr heiß bei uns in der Stadt. Die beste Verkehrsinformation der Stadt. Gute Nachrichten gibt es da aus Wien. Da sind uns nämlich keine Störungen gemeldet worden. Aber nach Niederösterreich schauen wir auf die A2, die Südautobahn Richtung Wien, in der Abfahrt Krumbach. Da steht ein defektes Fahrzeug.
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0: Trinken, trinken, trinken heißt für uns in diesen heißen Tagen gießen, gießen, gießen für alle Gärtnerinnen und Gärtner. In einer halben Stunde kommt Karl Bloberger zu mir und heute hat er einen Neophyt dabei. Alle, die sich auskennen, die werden wissen, das sind sehr umstritten, diese Neophyten. Heute geht es in unserem Pflanzentipp um den Sommerflieder. So, jetzt aber ganz was anderes. Falls es spukt bei Ihnen daheim, holen wir jetzt die Ghostbusters ins Haus. Ray Parker Jr. nämlich. Auf Radio Wien an diesem heißen Freitagvormittag.

Und wenn es wirklich wichtig ist, dann unterbrechen wir das laufende Programm. Achtung, in Niederösterreich und Oberösterreich. Auf der A1 der Westautobahn kommt Ihnen zwischen Öd und Asten ein Geisterfahrer entgegen. Vorsicht in beiden Richtungen und nicht überholen. Ich wiederhole, auf der A1 Westautobahn kommt Ihnen zwischen Öd und Asten ein Geisterfahrer entgegen. Vorsicht in beiden Richtungen und bitte nicht überholen. Wir geben Entwarnung, sobald der Geisterfahrer die Autobahn verlassen hat.

Ich wiederhole die Geisterfahrermeldung. Achtung in Niederösterreich und Oberösterreich. Auf der A1 der Westautobahn kommt Ihnen zwischen Öd und Asten ein LKW als Geisterfahrer entgegen. Vorsicht in beiden Richtungen und nicht überholen. Ich wiederhole auf der A1 der Westautobahn. Da kommt Ihnen zwischen Öd und Asten ein LKW als Geisterfahrer entgegen. Bitte in beiden Richtungen nicht überholen. Wir geben Entwarnung, sobald der Geisterfahrer die Autobahn verlassen hat. Machen wir weiter mit einfach guter Musik auf Radio Wien. Maggie Riley, Mike Oldfield, Moonlight Shadow.

0: So gibt es leider bisher weiterhin keine Entwarnung für die Geisterfahrermeldung. In Niederösterreich und Oberösterreich, nämlich auf der A1 der Westautobahn, da kommt Ihnen zwischen Öd und Asten ein LKW als Geisterfahrer entgegen. Bitte in beiden Richtungen vorsichtig fahren und nicht überholen. Ich wiederhole, auf der A1 der Westautobahn kommt Ihnen zwischen Öd und Asten ein LKW als Geisterfahrer entgegen. Wir geben Entwarnung, sobald der Geisterfahrer die Autobahn verlassen hat.
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Und leider gibt es immer noch keine Entwarnung für den Geisterfahrermeldung, und zwar für Niederösterreich und Oberösterreich. Auf der A1 der Westautobahn, da kommt Ihnen zwischen Öd und Asten ein LKW als Geisterfahrer entgegen. Bitte in beiden Richtungen vorsichtig fahren und nicht überholen. Auf der A1 der Westautobahn, da kommt Ihnen zwischen Öd und Asten ein LKW als Geisterfahrer entgegen. Bitte in beiden Richtungen nicht überholen. Wir geben Entwarnung, sobald der Geisterfahrer die Autobahn verlassen hat.

Ja, und das würde Paul McCartney scheinbar Glück bringen, hat der Geisterfahrer jetzt die Autobahn verlassen. Das ist nämlich die Geisterfahrer-Endwarnung für Niederösterreich und Oberösterreich auf der A1 der Westautobahn zwischen Öd und Asten. Der Geisterfahrer hat die Autobahn verlassen. Sie können also wieder sicher weiterfahren. Und jetzt lassen wir auch den Paul McCartney, würde ich sagen, noch ein bisschen weiter singen, oder?

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3: Ja, nächstes Wochenende, wenn es dann nicht mehr so heiß sein wird bei uns. Aktuelle Temperatur in der Stadt 31 bis 32 Grad. Es werden heute Nachmittag rund 37 Grad. Die Sonne scheint quasi durchgehend. Ein paar dünne Wolken können vor allem um die Mittagszeit auftauchen. Der Wind ist und bleibt schwach. Der wird uns heute also nicht wirklich kühlen. Und damit kommen wir zur besten Verkehrsinformation der Stadt. Gut voran kommen Sie in Wien, da sind uns keine Störungen gemeldet worden. Wir schauen nach Niederösterreich, 15 Minuten länger dauert es auf der S6 der Semmering-Schnellstraße Richtung Bruck im Baustellenbereich zwischen Neunkirchen und Glocknitz. Gute Fahrt.
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3: Ja, und eben haben wir sie noch gehört, Earth, Wind and Fire. Auf der Donauinsel, die Musik werden wir auch hören in der nächsten Woche in The Stone, jetzt auf Radio Wien. Schönen Freitagvormittag.

Kürze 10.40 Uhr. Ja, Karl Bloberger wird gleich bei mir eintreffen und der hat den Sommerflieder dabei heute. Sehr umstritten ist der. Wieso, weshalb, warum, das verrät er uns gleich nach James Cottrell.

0: Musik aus Österreich, Screw Up von James Cottrell. So, und jetzt noch schnell ab in den Garten, bevor es zu heiß wird, wobei es hat eh schon 32 Grad.
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0: Hallo Karl.
2: Schönen Vormittag, servus.
0: Wir reden heute über den Sommerflieder. Der ist ja sehr umstritten, weil er ein Neophyt ist.
2: Der Sommerflieder ist eine Pflanze, da wird viel diskutiert. Jetzt müssen wir mal grundsätzlich erklären, was ist ein Neophyt? Das sind zugewanderte Pflanzen, die sich extrem ausbreiten und die heimische Flora verdrängen. Das ist einmal das Erste. Wenn man aber den Sommerflieder hernimmt, Sommerflieder, Schmetterlingsstrauch, unter dem Namen kennt man, muss man die Kirche, glaube ich, trotzdem im Dorf lassen, dass in ganz Österreich ganz wenige Bereiche gibt, wo es wirklich kritisch ist, wo es wirklich trocken ist, wo extrem sandige, kiesige Böden sind, da fühlt er sich zu Hause. Darum ist er ja meistens auf Baustellen sofort zu finden, der Sommerflieder. Aber in Bereichen, zum Beispiel, wo ich zu Hause bin, wo ein lehmiger Boden ist, da wird er sich gar nicht ausbreiten, weil er den Winter meistens nicht überlebt. Das mag er nämlich nicht. So, und jetzt gibt es natürlich viele, die sagen, aber ich will trotzdem einen Sommerflieder. In der Schweiz zum Beispiel ist er verboten. Oh. Ist der Verkauf und der Handel mit Sommerflieder komplett verboten. Bei uns nicht. Bei uns wird empfohlen, ihn nicht zu setzen. Und meine Tipps dazu, wenn ich ihn schon unbedingt haben will, große Freiheit gehört auch dazu im Garten, dann sofort nach der Blüte die Blütenstände abschneiden. Dann kann nichts passieren.
0: Okay, hast du einen Sommerflieder im Garten?
2: Ich habe bei mir im Garten zwei Sommerflieder stehen und die sind im Prinzip nirgendwo sonst zu finden. Also das heißt, sie haben sie nicht ausgebreitet. Und etwas noch, es gibt neue Sorten.
0: Ja, und hast du mir verraten, das Besondere an denen, die sind steril, die breiten sich also wirklich gar nicht aus.
2: Genau, die breiten sich nicht aus, auch wenn manche dann behaupten, ja, ich habe trotzdem einen gesehen, der sich ausgebreitet hat. Ich glaube es nicht, weil die sind absolut steril. Blue Chip heißt zum Beispiel eine oder Miss Molly. Die sind bienen- und schmetterlingsfreundlich, aber nicht invasiv.
0: Auf wien.orf.at können Sie alles zum Sommerflieder nachlesen. Nächste Woche starten wir dann in die Sommerferien und dann schauen wir, wie wir es im Garten so richtig gemütlich haben können. Also wie wir den Garten bestmöglich genießen können.
2: So ist es. 7 Punkte, damit wir den Garten wirklich genießen können. Bis dahin viel Spaß beim Garteln.
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2: Es ist jetzt genau 11 Uhr. Die Nachrichten hat für Sie Thomas Metelko.
3: Schönen Vormittag.
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3: Attentäter von Magdeburg zu lebenslanger Haft verurteilt. Neue EU-Vorgaben für Wartung von Klimaanlagen im Wiener Landtag. Das Wiener Wetter bringt heute große Hitze. Ein aus Saudi-Arabien stammender Psychiater ist in Deutschland zu lebenslanger Haft verurteilt worden. Der Mann war 2024 am Weihnachtsmarkt von Magdeburg mit einem Auto in die Menge gefahren. 6 Menschen starben. Mehr dazu von Andreas Jölle.
5: Taleb A. muss lebenslang ins Gefängnis, hat auch kaum Chancen, früher freizukommen. Der Angeklagte wird wegen 6-fachen Mordes und mehr als 200 Mordversuchen verurteilt. Zudem wird die besondere Schwere der Schuld festgestellt. Eine Sicherheitsverwahrung könnte folgen. Der mittlerweile 51-Jährige ist vor 1,5 Jahren mit einem 340 PS starken Mietauto über den Weihnachtsmarkt gerast. Ein Junge und 5 Frauen sterben, Hunderte werden verletzt. Während des Prozesses zeigt der Täter keine Reue, versucht vielmehr die Verhandlungen als Bühne zu nutzen, kritisiert und beschimpft Behörden, Polizei und eine Kölner Flüchtlingsorganisation. Für den Generalstaatsanwalt hat der Mann aus Saudi-Arabien die Tat lange vorher geplant, aus persönlichen Motiven gehandelt. Ein psychiatrischer Sachverständiger attestiert dem Täter eine narzisstische Persönlichkeitsstörung. Dem Prozess haben sich mehr als 200 Nebenkläger angeschlossen. Für die Verhandlungen wurde ein extra Gerichtsgebäude errichtet.
3: Die EU will den Schutzstatus für Menschen verlängern, die vor dem russischen Angriffskrieg aus der Ukraine geflohen sind. Ausgenommen sollen aber Personen sein, die aufgrund ihrer Wehrpflicht nach ukrainischem Recht das Land gar nicht verlassen hätten dürfen. Die Ausnahme soll nur für Neueinreisende gelten. Der Wiener Landtag beschäftigt sich vor der Sommerpause heute unter anderem mit Klimaanlagen. Künftig müssen nach EU-Vorgaben größere Anlagen in Büros oder Gewerbeflächen öfter und genauer geprüft werden. So sollen Gesundheitsschäden vermieden werden. Mehr von Florian Katzinger.
6: Im Landtag geht es vor allem um die Energieeffizienz und den Klimaschutz, also den CO2-Ausstoß und den Stromverbrauch durch optimal dimensionierte und auch gewartete Großanlagen. Denn eine schlecht gewartete Klima- oder Heizungsanlage verursacht eben Kosten. Da geht es auch um verstopfte, verkalkte Leitungen oder verschmutzte Filter. Ein verschmutzter und mit Keimen oder Schimmel besetzter Filter erhöht den Strömungswiderstand nämlich deutlich. Die Anlage muss deutlich mehr elektrische Energie aufwenden, um dieselbe Kühlleistung zu erbringen. Wird das regelmäßig gewartet, gibt es auch sauberere Luft für die Menschen im Gebäude. Der Landtag beschließt heute auch die strengeren Vergaberegeln für Gemeindewohnungen. Ein flexibles Bonuspunktemodell ersetzt die reine Wartezeit für geförderte Einheiten. Gleichzeitig führen etwa schwere Verstöße wie Mietschulden oder unleidliches Verhalten zu einer strikten 5-jährigen Neuanmeldesperre.
3: Der uniformierte Fahrerdienst der Wiener Polizei hat gestern Scooter und Radfahrer kontrolliert und dabei mehr als 140 Organmandate ausgestellt. Bei 2 E-Scootern wurden deutlich erhöhte Geschwindigkeiten festgestellt. 1 Scooterfahrer war mit mehr als 0,8 Promille unterwegs. Soweit die Nachrichten. Weiter zum Wetter und Kevin Hebenstreit.
2: Heiß ist draußen. Ein interessanter Fakt, dort wo es in der Früh noch am kühlsten war, nämlich bei der Westeinfahrt in Auhof mit 16 Grad, ist es jetzt am heißesten. 33 Grad hat es hier nämlich schon. Das liegt daran, dass durch die Wienerwaldhänge es dort weniger Luftvolumen gibt, das sich aufheizen muss und es geht schneller. Aber auch die anderen Bezirke sind nicht weit hinten nach. Um 32 Grad hat es in den übrigen Stadtteilen. Heute Nachmittag gehen sich rund 37 Grad aus. Es wird sehr heiß, die Sonne scheint fast den ganzen Tag, ein paar dünne Wolken tauchen höchstens auf und der Wind, der ist und bleibt relativ schwach. Am Wochenende kommt der Wind dann schon ins Spiel. Er dreht nämlich auf Südost, wird mäßig bis lebhaft auffrischen, vor allem dann am Sonntag. Der wiederum bringt uns aber noch heißere Luft. Die Höchstwerte am Wochenende 38 bis knapp 40 Grad. Dazu gibt es auch von früh bis spät Sonnenschein, sowohl morgen als auch übermorgen. Die beste Verkehrsinformation der Stadt, da schauen wir auf die Tangente Richtung Graz. Auf der Praterbrücke steht ein defektes Auto auf der Überholspur. Der Stau, der reicht schon bis zum Stadlauer Tunnel zurück und auf die A22. Ansonsten sind uns aus Wien keine Störungen gemeldet worden. Ich wünsche gute Fahrt.
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2: So, wir suchen jetzt Abkühlung in diesen Tagen. Wer nicht ins Bad will, was immer geht, ist ja auch Museum oder ins Theater. Die sind ja auch meist klimatisiert. Ein paar Tipps hätte ich da gleich für Sie. Wir machen in ein paar Minuten eine Rundtour von der Albertina übers Möbelmuseum ins KI-Theater bis zur Sezession. Davor spielen wir aber einfach gute Musik. Das etwa sind die Rolling Stones mit Under My Thumb. Schönen Freitagvormittag.
9: Ist unerträglich heiß.
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1: Ja, da haben wir einiges anzubieten heute und vor allem wird auch alles Indoor sein, weil die große Hitze, der möchte man am Wochenende ja irgendwie entfliehen. Legen wir einfach einmal los.
2: Kunst.
1: Die Schau in der Albertina Modern, nämlich Vasarely und Adrian, dynamische Raster, startet heute. Darin geht es um optische Kunst, Op-Art. Gezeigt werden Werke der gleichnamigen Künstler, die bereits seit den 50er Jahren unsere Augen mit kontrastreichen Farben und optischen Effekten auf die Probe stellen. Die Schau, die läuft bis zum 8. November.
2: Geschichte.
1: Made in Austria, Möbeldesign 1948 bis 1960. So heißt die derzeitige Sonderausstellung im Möbelmuseum in der Andreasgasse 7. Die Schau zeigt elegante Repräsentationsmöbel für die junge Zweite Republik, stilvolles Interieur für die aufblühende Espresso-Kultur sowie moderne, funktionale Wohnungseinrichtungen.
2: Kultur.
1: Der philosophische KI-Thriller Fremde Gedanken von Benedikt Wallner hat vor wenigen Tagen erst Uraufführung gefeiert. Darin geht es um die Verlockung perfekter Systeme und die Frage, was von Freiheit bleibt, wenn Verantwortung delegiert wird. Heute Abend haben Sie noch einmal die Gelegenheit, sich das Theaterstück anzuschauen und zwar um 20 Uhr im Theatercenter 2 im 9. Bezirk.
2: Der Familientipp.
1: Ja, heute ist Familientag und zwar in der Sezession. Bei freiem Eintritt finden Führungen zur Goldenen Kuppel und zum Beethoven-Fries statt. Und man kann sich auch die aktuellen Ausstellungen anschauen. Für Kinder ab 6 Jahren gibt es eine eigene kindgerechte Führung bzw. Führungen, wo die Kleinen hinter die Kulissen schauen können. Und auch ein Kinderatelier ist vor Ort zum Basteln, zum Bauen, zum Herumexperimentieren. Los geht's um 12 Uhr, also in etwas weniger als einer Stunde. Und das Ganze dauert bis 6 am Abend. Alle Infos zu den genannten Veranstaltungen bekommen Sie wie immer beim Radio Wien Service Point 89 9 95 3.
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2: Hochhartmut lässt nicht locker. Um 33 Grad messen wir jetzt derzeit in der Stadt und es ist gerade einmal 11:30. Rund 37 Grad werden das dann am späteren Nachmittag sein. Die Höchstwerte, die erreichen wir zu dieser Jahreszeit, wo die Sonne ja besonders lange scheint. Erst spät am Tag zwischen 16 und 17 Uhr wird es sein. Und die Sonne, die scheint den ganzen Tag. Wind, der uns ein bisschen kühlt, gibt es heute kaum. Der ist nämlich schwach, höchstens mäßig. Und auch das Wochenende wird es extrem heiß sein. 38 bis knapp 40 Grad sind da die Höchstwerte. Wir schauen zur besten Verkehrsinformation der Stadt. In Wien die Tangente Richtung Graz. Das defekte Fahrzeug auf der Praterbrücke, das konnte weiterfahren. Das ist die gute Nachricht. Vorläufig reicht der Stau aber noch bis hier Stetten zurück. Sie brauchen 15 Minuten mehr. Tendenz allerdings abnehmend. Und dann schauen wir noch nach Niederösterreich auf die A21, die Wiener Außenringautobahn Richtung St. Pölten. Zwischen Brunn und Gieshübel ein defektes Fahrzeug steht hier auf dem rechten Fahrstreifen. Überall wo es geht, wünsche ich gute Fahrt.
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Sie hören Radio Wien um 11.42 Uhr an einem ziemlich heißen Freitagmittag. Wenn Sie Radio hören, und das tun Sie jetzt offensichtlich, dann werden Sie wissen, welch ein mächtiges Instrument Sprache ist. Sprache kann viel anrichten, viel auslösen, Positives wie auch Negatives. In dieser gesamten Woche ist ja nun schon die Hitze das große Thema unter die möglichen Rekorde. Jetzt bin ich in den sozialen Medien auf einen Kommentar gestoßen, der zumindest zum Nachdenken anregt. Da schreibt nämlich eine Userin: Ich finde das Wort Rekord im Zusammenhang mit der Klimakrise mittlerweile absolut unangebracht. Rekord wird mit einer positiven Leistung assoziiert. Das trifft bei dieser Extremhitze überhaupt nicht zu. Im Gegenteil, man sollte sich endlich ein mehr der Situation angemessenes Wording überlegen. Ich würde sagen, wir lassen das jetzt einfach einmal so stehen. Es kann ja sein, dass es für Sie vielleicht anders ist. Es gibt ja auch sowas wie Negativrekorde, aber es zeigt jedenfalls, welche Macht die Sprache hat.

0: So, in genau 9 Minuten ist es 12 Uhr, dann gibt es das Radio Wien Stadtjournal, heute mit Thomas Kickinger. Hallo.
1: Schönen Vormittag, hallo.
0: Ich rede ja an sich gerne übers Wetter, außer es wird zur Gefahr und die Hitze, die bleibt ja in den nächsten Tagen das dominierende Thema bei uns in Wien. Wegen der hohen Temperaturen sind etwa Sportbewerbe bei den Special Olympics im Freien abgesagt worden und es gibt jetzt auch eine Warnung der Berufsfeuerwehr.
1: Ja, und diese Warnung betrifft mobile Klimageräte und zwar sofern man eine Gastherme in der Wohnung hat. Laut Feuerwehr kann in diesem Fall giftiges Kohlenmonoxid in die Wohnung gezogen werden. Details dazu hören Sie gleich im Stadtjournal.
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1: Es ist jetzt 12 Uhr, das Startjournal hat für Sie Thomas Kickinger.
2: Schönen Mittag.
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2: Die Wiener Berufsfeuerwehr warnt bei der Hitze vor mobilen Klimageräten. Die Probebohrungen für die erste Tiefengeothermieanlage in Wien sind besser als erwartet verlaufen und das Wiener Wetter auch am Nachmittag sehr heiß. Die Hitzewelle soll am Wochenende ihren Höhepunkt erreichen und viele Menschen greifen mittlerweile auf mobile Klimageräte zurück. Immer beliebter, aber gefährlich, sofern man eine Gastherme in der Wohnung hat. Denn laut Berufsfeuerwehr Wien kann ein Unterdruck entstehen und giftiges Kohlenmonoxid aus dem Rauchfang in die Wohnung gezogen werden, wie Anja Bachleitner und Daniel Ammerhauser berichten.
4: Bei der Kombination mobiles Klimagerät plus Gastherme ist laut Christian Pfeiler von der Berufsfeuerwehr Wien meist nicht die Frage, ob ein CU-Unfall passiert, sondern wann.
5: Mobile Klimageräte sind jene Geräte, die mit einem Schlauch einen Teil der heißen Luft ins Freie abführen und einen Teil der heißen Luft, die dann gekühlt ist, in den Raum zurückgeben. Es kommt hier in Ihrer Wohnung zu einem sogenannten Unterdruck.
4: Ein Problem, wenn die Wohnung gut abgedichtet und isoliert ist.
5: Durch den Unterdruck saugt dann das System die frische Luft aus dem Rauchfang an und strömt dadurch in die Wohnung, aber mit dem Verbrennungsprodukt CO, was in der Therme sich bildet.
4: Im Extremfall kann selbst ein aufgestellter CO-Warnmelder in der Wohnung nicht mehr helfen, weil das Gas so schnell in die Wohnung strömt.
2: Unter der enormen Hitze leiden vor allem auch kranke Menschen. Dass die Spitäler nicht immer klimagerecht ausgestattet sind, bestätigt jetzt auch der Obmann der Spitalsärztinnen und Ärzte. Der Patientenanwalt sieht Probleme vor allem in den Heimen. Einzelheiten von Katja Arthofer.
6: Eine Zumutung, das sei die Situation in vielen Spitälern, sagt Daniel von Langen von der Ärztekammer.
7: In vielen sind natürlich auch die Stationen noch nicht ausreichend klimatisiert, sodass man hier in der Patientenversorgung tatsächlich Probleme bekommt, hitzebedingte Schädigungen.
6: Unerträglich werde es oft in den Dienstzimmern.
7: Sodass man 24-Stunden-Dienst dort verbringen muss. Und wenn man dazu noch ein Südfenster hat, ohne dass man hier Verschattungen hat, dann hat man gewonnen und wird die Nacht wahrscheinlich auch, wenn man Ruhe hat, nicht schlafen.
6: Beschwerden gäbe es aber noch nicht, sagt der Wiener Patient. Anwalt Gerhard Jelinek.
8: Überraschenderweise nein, bislang haben wir heuer noch keine Beschwerden.
6: Sehr groß, weil besonders wenig klimatisiert sei das Problem in den Pflegeheimen.
8: Die meisten müssen sich mit Verdunkelungen in der Früh lüften und so weiter behelfen. Und da sind natürlich auch ältere und daher für derartige Hitzeperioden anfällige Personen,
6: die damit schwer zu kämpfen hätten.
2: Und wegen der hohen Temperaturen werden bei den Special Olympics in Wien mehrere Bewerbe abgesagt. Die Outdoor-Veranstaltungen im Radsport, der Leichtathletik, Fußball, Golf und Tennis finden nicht statt. Mehr dazu finden Sie im Internet auf wien.orf.at. Wien setzt den Ausbau von Primärversorgungseinheiten fort. Derzeit sind 30 im Betrieb. Bis 2028 werden weitere 42 allgemeinmedizinische Gesundheitszentren ausgeschrieben. Darauf haben sich die Stadt und die österreichische Gesundheitskasse verständigt. Details von Petra Thalhammer-Jeschek.
9: Die 42 neuen Primärversorgungseinheiten, kurz PVE, sollen sicherstellen, dass die wohnortnahe allgemeinmedizinische Versorgung der Wiener Bevölkerung in allen Bezirken sichergestellt ist. Bei den Kinder- und Jugend-PVE sollen 3 zu den bestehenden 11 hinzukommen. Sie sind im 3., 20. und 21. Bezirk geplant. Weiters werden in den kommenden Jahren jährlich 2 Frauengesundheitszentren ausgeschrieben. Insgesamt sind bis 2030 somit 9 sogenannte FEM-Med-Zentren vorgesehen. FEM-Med ist eine niederschwellige Drehscheibe für Frauengesundheit. Auch die inklusive Zahn- und Kieferchirurgische Versorgung wird ausgebaut. In Planung ist auch ein Schilddrüsenzentrum sowie ein Zentrum für die Schrittmacherversorgung. Ergänzend wird das telemedizinische Service über die Rufnummer 1450 weiter ausgebaut.
2: In der Seestadt Aspern soll in 3 Jahren das erste Tiefengeothermie-Kraftwerk Wiens in Betrieb gehen. Seit Herbst wurde dafür probeweise in 3000 Meter Tiefe gebohrt. Mit Erfolg, wie sich zeigt, es gibt mehr heißes Wasser für Fernwärme als erwartet. Mehr von Thomas Edinger.
10: Das Geothermiekraftwerk in Aspern ist ein Gemeinschaftsprojekt von Wien Energie und OMV. Sie haben die Testphase jetzt abgeschlossen und zwei Erkenntnisse gewonnen. Das Wasser, das unter der Seestadt lagert, ist heißer als erwartet. Statt 100 hat es 104 Grad. Außerdem ist die Durchflussmenge größer. Damit könnte die Anlage bis zu 25.000 durchschnittliche Wiener Haushalte klimaneutral mit Fernwärme heizen. Bisher ist man von 20.000 ausgegangen. In den nächsten Monaten werden unter anderem jene Teile der Anlage gebaut, die an der Oberfläche stehen, etwa die Wärmetauscher, die die Wärme aus dem Wasser holen. Vorgesehen ist, dass das Tiefengeothermiekraftwerk 2029 ans Netz geht. Pläne für weitere gibt es, mit Fernwärme für theoretisch 200.000 Wiener Haushalte.
1: Und das war das Stadtjournal mit zum Wiener Wetter und Kevin Hebenstreit.
11: 33 bis 34 Grad messen wir jetzt kurz nach 12 Uhr bei uns in der Stadt. Rund 37 Grad heute der Höchstwert. Das wird der bisher heißeste Tag des Jahres. Das war bislang ja der vergangene Sonntag. Da hatten wir 36 Grad in der Stadt. Die Sonne scheint auch den ganzen Nachmittag. Ein paar dünne Wolken tauchen auf. Die sind allesamt harmlos. Der Wind ist und bleibt schwach. Der Wind wird dann am Wochenende zunehmend ein Thema. Er dreht nämlich auf Südost und wird morgen mäßig. Böen um 30 km/h. Am Sonntag recht lebhaft. Da reicht er dann Spitzen um 40 km/h und er bringt uns noch heißere Luft. 38 bis knapp 40 Grad sind die Höchstwerte am Wochenende. Dazu gibt es wieder Sonnenschein von früh bis spät. Eine Abkühlung ist dann im Lauf der nächsten Woche in Sicht. Ab spätestens Mittwoch, Donnerstag liegen die Temperaturen dann nur noch um oder knapp unter 30 Grad. Also wirklich kühl wird es nächste Woche auch nicht sein. Die beste Verkehrsinformation der Stadt. 10 Minuten länger brauchen Sie derzeit auf der Tangente Richtung Graz zwischen Hirschstetten und dem Knoten Prater. Sonst sind uns aus Wien keine Staus oder Störungen gemeldet worden. Gute Fahrt.
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11: Mahlzeit an diesem Freitag, das mit dem Mittagessen im Freien, das ist in diesen Tagen ja so eine Sache. Ich würde jetzt draußen bei knapp 34 Grad nichts runterbringen, da bin ich ehrlich. Hoffentlich finden Sie ein kühles Platzerl mit leichtem Mittagessen. Am besten gleich einen halben Liter lauwarmes Wasser dazu. Ich weiß schon, lauwarmes Wasser. Ja, aber damit kann der Körper einfach am besten umgehen bei diesen Temperaturen. Ein kleines kaltes Getränk hinten nach geht dann ja auch noch. Ganz genau. Und was wir unbedingt brauchen jetzt zur Mittagsstunde, das ist einfach gute Musik. Hier kommt Donna Summer. She works hard for the money. Schönen Mittag, Mahlzeit und kommen Sie gut durch diesen heißen Freitagnachmittag.

0: Queen waren das auf Radio Wien. Ja, jetzt, wo es bei uns so heiß ist, und zwar nicht nur bei uns in Österreich, sondern generell in ganz Europa, tauchen in den Medien dann immer wieder auch diese Berichte über den sogenannten Super El Niño auf, also diese warme Meeresströmung im Pazifik, die sich gerade aufbaut und wahrscheinlich im Herbst und in den Winter hinein dann einen Höhepunkt erreicht und ziemlich ausgeprägt sein wird. Allerdings sorgt dieser El Niño vor allem dort vor Ort rund um den Pazifik für Extremwetter. Diese extreme Wetterlage mit Hitze, die wir jetzt in Europa haben, die ist vom El Niño nicht beeinflusst, auch wenn das vielleicht hier und da anders behauptet wird. Denn wir sind zu weit weg, als dass es direkten Einfluss vom El Niño auf Europa gibt. Und die Hitze jetzt, die hat andere Gründe. Das ist ein sehr stabiles Hoch, eine sogenannte Omega-Wetterlage. Die schaut einfach aus wie ein Omega auf der Wetterkarte, deswegen heißt sie so. Und gleichzeitig heiße Luft, die von Nordafrika her zu uns transportiert wird. Obendrauf sitzt dann noch der Klimawandel. Aber der El Niño, der hat damit jetzt bei uns einmal zumindest nicht viel zu tun. Nur damit wir das auch geklärt hätten.
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3: Ein Blick aufs Wiener Wetter, 33 bis 34 Grad hat es bereits und da kommen noch rund 3 Grad dazu. Der Höchstwert liegt heute um 37 Grad, den erreichen wir dann erst zwischen 16 und 17 Uhr am späteren Nachmittag. Dazu kommt heute auch kaum Wind, der uns vielleicht ein bisschen kühlt. Es wird nur leichter, teils mäßiger Wind, vorwiegend aus Nord. Und die Sonne, die scheint weiterhin fast durchgehend, ein paar dünne Wolken tauchen auf. Mehr wird es aber heute nicht geben. Ein Blick auf die Straßen, die beste Verkehrsinformation der Stadt. 15 Minuten länger dauert es auf der Tangente Richtung Graz zwischen Hirschstetten und dem Verteilerkreis. Und dann gibt es noch am Grenzübergang Drassenhofen eine Wartezeit 15 Minuten, nämlich bei der Ausreise nach Tschechien. Der Stau, der reicht bis auf die Umfahrung Drassenhofen auf die A5 zurück. Gute Fahrt.

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0: Musik aus Österreich auf Radio Wien, Paper Moon, waren das 12.40 Uhr. Ja, wohin, wenn es so heiß wird bei uns in der Stadt? Wie wäre es zum Beispiel mit dem Waldviertel? Wer schon mal dort war, weiß, da gibt's viel zu entdecken. Im Sommer etwa die rot-weiß-rosa blühenden Mohnfelder rund um Armschlag oder die Wanderwege entlang tosender Wasserfälle in der Isperklamm. Im Winter, da kann man als Nagelberg mit Huskies Schlitten fahren. Das wäre jetzt auch eine sehr, sehr schöne Vorstellung. Oder in Hammernschlag Skifahren. Und im Sommer und Winter, da gibt's die Sohle-Felsenwelt in Gmünd zum Entspannen. Doris Bachler.
1: Vor genau 20 Jahren, also 2006, ist die Sohle-Felsenwelt direkt am Assangteich in Gmünd eröffnet worden. Seitdem ist sie immer weiter ausgebaut worden und bietet mittlerweile ein Erlebnisbad mit rund 1000 Quadratmetern Wasserfläche, erzählt der Geschäftsführer der Sohle-Felsenwelt, Bernhard Strohmeier.
2: Wir haben im Sohle-Felsenbad 4 Becken, ein großes Hauptbecken, das Sohle-Felsenbecken, dann ein Außenbecken, dann das Sportbecken und ein Kinderbecken. Von der Wassertemperatur her liegen wir jetzt vom Sportbecken von 28 Grad bis zu den beiden anderen Becken bei 34 bis 35 Grad.
1: Das Besondere, das Wasser ist mit Bad Ischler Heilsohle angereichert.
2: Mit maximal 1,5% Salzkonzentration.
1: Und das hilft bei vielen Erkrankungen wie etwa leichten Venenbeschwerden, Rheuma oder auch Asthma.
2: Durch das Einatmen der salzigen Luft ist das natürlich auch für die Lunge sehr gut. Beziehungsweise für die Haut ist es, auch wenn man jetzt Neurodermitis hat, wie auch immer, tut das der Haut natürlich wahnsinnig gut, auch bei Entzündungen verschiedenster Art.
1: Gut gegen Durst ist die neu eröffnete Sommerbar.
2: Wo wir auch zum Beckenrand servieren, also man kann einen Cocktail auch gerne im Wasser genießen.
1: Das Aushängeschild der Sohle-Felsenwelt ist aber die Saunawelt mit insgesamt 6 Saunen.
2: Wir bieten 32 geführte Aufgüsse am Tag, darunter natürlich auch Entspannungsaufgüsse, aber auch genauso Partyaufgüsse, wo mit Musik gearbeitet wird, da wird wirklich im wahrsten Sinne des Wortes dann Party gemacht.
1: Ein besonderer Aufguss ist auch der sogenannte Wenigaufguss.
2: Der Wenigaufguss ist ein Aufguss, wo man mit Birkenstämmen oder mit Birkenblättern aufgießt und auch mit Birkenstämmen gewedelt wird in der Sauna.
1: Wer über Nacht bleiben will, der kann auch direkt in der Sohle-Felsenwelt schlafen.
2: Das Hotel bietet 108 Zimmer und ist natürlich perfekt dafür ausgelegt, dass man im Waldviertel bzw. in der Sohle-Felsenwelt Urlaub macht.
3: Wir geben dem Sommer seinen Klang.

Ja, knapp 5 Minuten sind es noch, dann ist es 13 Uhr, das heißt, eine wird sich noch ausgehen. Das ist Sean Colvin mit Sunny Came Home auf Radio Wien. Schönen Freitagnachmittag.

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1: Es ist jetzt genau 13 Uhr, die Nachrichten hat für Sie Thomas Kickinger.
2: Schönen Nachmittag.
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4: Die Wiener Rettungsorganisationen wollen mehr Geld von der ÖGK. Wegen der hohen Temperaturen gilt in Frankreich in vielen Städten ein Alkoholverbot im öffentlichen Raum. Und das Wiener Wetter bleibt jetzt am Nachmittag sehr heiß. Die Wiener Rettungsorganisationen machen Druck in den laufenden Verhandlungen mit der österreichischen Gesundheitskasse. Sie will ihnen für Leistungen heuer nur 1,5% mehr zahlen. Viel zu wenig klagen die Rettungsdienste, sie drohen mit längeren Wartezeiten. Thomas Edinger berichtet.
5: Egal ob Wiener Berufsrettung, Samariterbund, Rotes Kreuz, Johanniter, Malteser oder sozialmedizinischer Dienst, sie alle kämpfen mit steigenden Kosten. Angefangen beim Sprit über die Medikamentenpreise bis hin zu Gehaltserhöhungen fürs Personal. Die österreichische Gesundheitskasse ÖGK will die Tarife heuer um 1,5% anheben. Viel zu gering, sagen die Rettungsorganisationen, vor allem weil die Kassenzahlungen schon seit längerem nicht kostendeckend seien. Die Wiener Berufsrettung etwa ist auf Zuzahlungen der Stadt angewiesen. Bleibt die ÖGK bei ihrem Angebot, können die Leistungen nicht mehr in der hohen Qualität angeboten werden, so die Warnung. Zum Beispiel könnte es in weniger dringenden Fällen dann sein, dass der Patient, die Patientin länger auf die Rettung warten muss.
4: In Frankreich setzt die anhaltende Hitzewelle bereits dem Gesundheitssystem zu. Um Krankenhäuser zu entlasten, wird nun zu drastischen Maßnahmen gegriffen. In Paris und in anderen Departements wurde ein Alkoholverbot erlassen. Ausgenommen bleibt die Gastronomie. Aus Paris Cornelia Primosch.
6: Durstlöscher ohne Alkohol, verordnet der Präfekt von Paris. Seit Mittag darf in der französischen Hauptstadt kein Alkohol mehr im öffentlichen Raum getrunken werden. Ab 18 Uhr ist dann auch der Verkauf in Geschäften verboten. Das Trinken von Alkohol in der prallen Sonne habe verheerende Folgen, was zum Einsatz von Sanitätern führe, die sich aber um andere Hitzepatienten kümmern müssen, argumentiert Polizeipräfekt Patrice Forders Verbot. Auch Großveranstaltungen und Festivals werden an diesem Hitzewochenende abgesagt, um eine weitere Überlastung der Krankenhäuser zu verhindern. Aufgrund der vielen Hitzepatienten wurde bereits der landesweite Notfallplan ausgerufen.
4: Das österreichische Landwirtschaftsministerium hat wegen der hohen Temperaturen auf die Waldbrandgefahr hingewiesen. In Österreich hat es heuer schon rund 160 Waldbrände gegeben. Der Großteil davon ist durch menschliches Verhalten wie Rauchen oder Entzünden von Feuer in Wäldern entstanden. Und auch die ÖBB haben eine Hitzewarnung ausgesprochen und vor möglichen Einschränkungen im Bahnverkehr gewarnt. Die Hitze kann demnach etwa Schäden bei den Gleisen verursachen. Nicht notwendige Bahnfahrten sollten laut ÖBB vermieden oder verschoben werden. Und damit geht's weiter mit den Details zum Wiener Wetter und Kevin Hebenstreit.
1: Ja, und da sind wir um 34 Grad derzeit bei uns in der Stadt. Da klicke ich gerade noch einmal auf Aktualisieren. Bei den Wetterstationen 34,4 Grad misst etwa derzeit Stammersdorf. 34,2 Grad sind es in Auhof und die Temperatur, die steigt heute noch auf rund 37 Grad am Nachmittag. Es scheint den ganzen Nachmittag über auch die Sonne. Wind gibt es kaum oder nur wenig. Der Wind wird dann am Wochenende etwas zulegen. Da haben wir Südostwind, der wiederum bringt uns aber noch etwas heißere Luft. Morgen Höchstwerte um 38 oder 39 Grad und am Sonntag hat es sogar nahe 40 Grad am Nachmittag. Dazu gibt es auch am Wochenende von früh bis spät Sonnenschein, kaum Wolken am Himmel. Gewittergefahr steigt dann erst im Lauf der nächsten Woche. Am Montag und am Dienstag ist sie allerdings nur sehr gering bei uns in Wien. Ab Mittwoch dürfen wir dann damit rechnen, dass Schauer und Gewitter nach und nach Abkühlung bringen. Und damit kommen wir jetzt zur besten Verkehrsinformation der Stadt. Tangente Richtung Gänserndorf im Stadtlauertunnel, da steht ein Fahrzeug mit einer Panne auf der rechten Fahrspur, Stau ab der Hansonkurve und sie brauchen 40 Minuten mehr. 20 Minuten länger dauert es auf der Tangente Richtung Graz zwischen Hirschstetten und der Gürtelabfahrt. Das defekte Fahrzeug im Absbergtunnel, das ist mittlerweile abgeschleppt. Und 10 Minuten mehr brauchen Sie auf der Altmannsdorfer Straße statt auswärts, sowie auch auf der Reinprechtsdorfer Straße und am inneren Währinger Gürtel. Außerdem schauen wir dann noch nach Niederösterreich, A2 Südautobahn Richtung Graz. Im Baustellenbereich bei Wiener Neustadt West, da steht ein defektes Fahrzeug auf der rechten Fahrspur. Es gibt Stau fast bis Wöllersdorf zurück und vor dem Grenzübergang Drassenhofen derzeit 15 Minuten Wartezeit bei der Ausreise.
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1: Ja, wissen Sie noch, bevor die Fußball-WM begonnen hat? Ja, da haben sich viele noch beschwert, wann die Spiele stattfinden, nämlich mitten in der Nacht, das geht doch gar nicht. Bei der Hitze jetzt sind die Fußballfans aber, glaube ich, froh, dass wir die Public Viewings erst nach dem Sonnenuntergang haben. Morgen Abend um 23 Uhr, da spielen England und Kroatien ihre jeweils letzten Gruppenspiele. Und Sie können im Salettl am Campus mit dabei sein. Wir hätten da nämlich 2 reservierte Plätze. Also dranbleiben, in ein paar Minuten vergeben wir die Plätze. Ein bisschen verzweifeln an der Hitze dürfte jetzt schon der Wolfgang Amboss. Singt nämlich hoffnungslos jetzt auf Radio Wien. Wolfgang, das schaffen wir schon.

So, alle Fußballfans haben die Handys aufgeladen. Sie hätten jetzt noch ein bisschen Zeit, nämlich genau 3,5 Minuten. Huey Lewis sendet die News vielleicht noch einmal anstecken, weil dann werden sie gebraucht. Dann geht es nämlich um reservierte Plätze fürs Public Viewing morgen Abend im Salettl am Campus Wien.

0: So, und jetzt ist Ampfiff bei uns auf Radio Wien.
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0: Die Gruppenphase, die neigt sich langsam dem Ende zu, aber ein paar Entscheidungen fallen noch. Am Sonntagabend geht es ja schon mit dem 16. Finale los. Morgen Abend ist Entscheidung in Gruppe L. Das ist die England-Gruppe. England gegen Panama, Kroatien gegen Ghana, die Spiele morgen. Und Sie können beim Public Viewing im Salettl am Campus dabei sein. Ich hätte da 2 reservierte Plätze, inklusive Gastro-Gutschein für Essen und Trinken. Was Sie dafür tun müssen, morgen Abend auf jeden Fall Zeit haben und jetzt schnell anrufen. 89 9 95
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0: Ja, und da ist in den vergangenen 4 Minuten die Telefonanlage bei uns ziemlich heiß gelaufen. Das Wetter war diesmal aber nicht schuld.
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0: Ganz genau, da geht es nämlich um reservierte Plätze, 2 reservierte Plätze für morgen Abend im Salettl. Das Public Viewing Gruppe L steht da am Programm. England spielt gegen Panama, Kroatien gegen Ghana. Und besonders schnell angerufen hat uns der Bernd. Hallo.
2: Hallo.
0: Sie waren besonders schnell und haben aber auch schon mir vorab verraten, Sie sind gar nicht England-Fan oder zumindest Sie haben einen anderen Favoriten.
2: Ja, mein Favorit ist grundsätzlich Frankreich. Ich bin aber schon auch Freund der englischen Mannschaft und des englischen Fußballstils. Somit trifft sich das sehr gut.
0: Das heißt, Sie werden auf jeden Fall heute Abend mitfiebern, weil ich glaube, da spielen ja die Franzosen.
2: Genau, richtig, ja.
0: Da geht es, wenn ich das richtig sehe, aber nur noch um Platz 1 oder 2 gegen Norwegen, gell?
2: Ja, genau, richtig. Also es ist sicher ein tolles Match, wenn beide Mannschaften da wirklich wieder alles abrufen und mit dem Ruhm-Schrei der Norweger wird es auch spannend, also wird es auch Stimmung im Stadion geben. Das ist sicher spannend, ja.
0: Sehr schön. Und dann hätte ich eine zweite gute Nachricht, Sie dürfen auch morgen mit dabei sein, nämlich im Salettl. 2 reservierte Plätze, inklusive Super. Essen und Trinken für Sie. Wen nehmen Sie denn mit?
2: Meinen Sohn.
0: Den Sohn, der ist genauso Fußballfan, genau. auch Frankreich und England?
2: Ja, der ist auch Frankreich-Fan, statt England aber Spanien. Also der ist Frankreich-Spanien-lastig, aber wir kommen uns deswegen nicht in die Haare.
0: Na wunderbar. Na dann wird das sicher ein schöner Abend. Ich habe übrigens gerade noch einmal auf die Wetterkarten geschaut. Knapp über 30 Grad wird es um 23 Uhr morgen am Abend noch haben. Also es wird gut warm sein, die extreme Hitze vom Tag, die ist aber zum Glück vorbei.
2: Super, wunderbar.
0: Perfekt. Schönen Abend Ihnen morgen. Viel Spaß.
2: Ja, danke schön.
0: Baba.
2: Danke schön.
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2: So, und wenn ich mir die Wetterstationen bei uns in der Stadt anschaue, dann haben wir jetzt bereits die Höchstwerte von gestern übertroffen. Es hat nämlich 35 Grad etwa in Donaufeld oder auch in Stammersdorf. 34 Grad sind es in Unterlaa und 33 Grad am wenigsten interessanterweise derzeit in der Innenstadt. Die zieht dann meistens aber am späteren Nachmittag nach, wenn dann die Gebäude hier so richtig aufgeheizt werden. Und oft gibt es hier den Höchstwert erst um 17 Uhr herum. Und der beträgt heute rund 37 Grad. Die Sonne scheint weiterhin fast ungetrübt, ein paar dünne Wolken zeigen sich, Wind gibt's kaum. Und am Wochenende, eh schon wissen, erreichen wir dann Höchstwerte von 38 bis knapp 40 Grad in der Stadt. Wir schauen zur besten Verkehrsinformation der Stadt und da ist auch einiges los in der Stadt. Tangente Richtung Gensandorf, von Inzersdorf bis zum Stadtlauertunnel eine Stunde mehr derzeit. Das defekte Fahrzeug, das ist die gute Nachricht, ist mittlerweile abgeschleppt. Stau gibt es auch auf der Zufahrt von der A4 ab der Simmeringer Heide. 30 Minuten länger dauert es auf der Tangente Richtung Graz zwischen Hirschstetten und dem Knoten Prater. Auf der Seiringer Straße ist bei der Oswald-Redlich-Straße ein Auto von der Fahrbahn abgekommen. Radio Wien-Hörer melden Stau in beiden Richtungen. 10 Minuten länger dauert es außerdem auf der Altmannsdorfer Straße stadtauswärts, auf der Reinbrechtsdorfer Straße und am inneren Währinger Gürtel. Und dann schauen wir noch nach Niederösterreich, A2 Südautobahn Richtung Graz. Im Baustellenbereich bei Wiener Neustadt West steht ein defektes Fahrzeug auf der rechten Fahrspur. Stau gibt es bis Wöllersdorf zurück, eine halbe Stunde brauchen sie länger. Und vor dem Grenzübergang Trassenhofen 15 Minuten Wartezeit bei der Ausreise. Kommen Sie gut durch diesen Freitagnachmittag.
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1: Ja, Max.
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1: Ganz genau. Was tun, wenn es so heiß wird bei uns? Eine Möglichkeit, eben in den Urlaub fahren. Am besten natürlich irgendwo hin, wo es vielleicht nicht so heiß ist. Am Wochenende geht es für Radio Wien-Hörerin Susanne weg. Die habe ich jetzt auch am Telefon. Hallo, wohin geht's denn für Sie?
2: Ich fahre am Sonntag nach Albufeira und auf meiner Wetter-App stehen dort 26 Grad.
1: Okay, Albufeira ist, wenn Sie es kurz beschreiben?
2: Portugal. Portugal unter bei Faro.
1: Das heißt Süden Portugals, an der Atlantikküste, ja. Sind es dort quasi.
2: Ja, genau.
1: Und was die Wetter-App zeigt, wie viel?
2: 27, 28 Grad maximal.
1: Das ist dieser Klassiker, mit dem wir so oft zu tun haben, wenn man nämlich direkt an der Küste Urlaub macht. Und die Wetter-Apps greifen da auf Wettermodelle zu, die sich die Punkte aus dem Wettermodell rausnehmen. Und dieser Punkt, der nächste Punkt, ist dann oft über Meer. Und dann zeigt die Wetter-App Ihnen die Meerestemperatur an.
2: Genau, das habe ich mir nämlich gedacht. Und da habe ich mir gedacht, das muss ich einen Spezialisten fragen.
1: Genau, und das Meer dort hat, ich habe jetzt einmal nachgeschaut, ja, wir sind da so bei zwischen 23 und 25 Grad. Und das kommt dann ziemlich genau hin, weil ich habe aufs Wetter geschaut, mir die Wetterlage angeschaut. Sie werden es die ganze Woche über trocken haben. Sie werden jeden Tag strahlenden Sonnenschein haben. Also da ist tatsächlich nichts anderes in Sicht. Und ich denke mal, Sie werden auch einige Zeit im Meer verbringen, weil es wird abseits vom Meer, wenn Sie dort durch die Straßen und Gassen schlendern, ziemlich heiß sein. Temperaturen von 35 oder sogar über 35 Grad sind in Sicht.
2: Aha, das liegt aber oben auf den Felsen.
1: Aha.
2: Das Albufeira ist ein bisschen höher und das ist abfallend. Also das heißt, da gehe ich nicht hinunter, sondern bleibe am Pool liegen.
1: Da bleiben Sie am Pool liegen, genau. Und das Gute ist dadurch, dass das Meer auch zumindest eine angenehme Temperatur hat, ist dort direkt am Meer auch immer so eine leichte Brise vom Meer her. Das heißt, Sie müssten schon ein bisschen ins Landesinnere, um dann wirklich diese ganz extreme Hitze zu haben.
2: Ja, na, das machen wir, das will ich auch nicht. Von der flüchte ich ja jetzt zur Zeit. Ich meine, ich erlebe den Sonntag nicht wie ihr.
1: Ja, das freut mich sehr. Dann wünsche ich ganz einen schönen Urlaub und hoffentlich finden Sie die Abkühlung dort.
2: Ja, das hoffe ich auch. Und wenn Sie duschen, ist dann, dass es dann kalt wird.
1: Genau.
2: Mehr kann mir eh nicht passieren, nicht? Okay?
1: Schönen Urlaub.
2: Herzlichen Dank.
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0: So, und aus den 35 Grad von draußen zu mir ins Studio hereingekommen sind jetzt Robert Steiner und Rathirolf Rüdiger. Hallo ihr beiden.
1: Hallöchen. Oh.
2: Hallöchen, und heute gebe ich zu, heute habe sogar ich den Bikini an.
1: Ja, ist das nicht prächtig? Bis das ein Meerfeld sind es italienische Verhältnisse, ist das nicht? Super, Pizza, Eis.
2: Ich glaube, es sind fast afrikanische Verhältnisse,
0: ja,
2: schon.
0: Absolut.
1: Noch besser. Glaubst du, hört uns heute wer zu oder liegen die alle im Bad herum?
2: Ja, wir sagen wie immer, bitte, bitte, bitte rufen Sie an unter 89 9 95 3. Wir brauchen dringend Mitspieler und Mitspielerinnen, und wir versprechen Abkühlung mit jedem Spiel mehr.
1: Ja, vermutlich liegt auch wer herum und hat am Handy die App und dort das Radio dann drinnen, oder wenn ich es richtig verstanden habe.
2: Ja, wenn Sie irgendwo in einem Bad liegen, dann rufen Sie uns auch an, weil wir würden gern mit Ihnen plaudern, wo Sie gerade sind, wo Sie gerade die Hitze und die Sonne genießen
1: und
2: was Sie gerade tun.
1: Und die Pommes.
2: Ich habe gerade vorher Mittag vom Fritz gegessen und jetzt ein Erdbeereis. Bist du neidisch, Rolf Rüdiger?
1: Ich bin sehr neidisch.
0: Das ist fein. Ich glaube, das hole ich mir jetzt auch, weil ich bin ja fertig. Ich wünsche Ihnen ein schönes Wochenende und kommen Sie gut durch die Hitze.
1: Wiederhören. Weggesagt.

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1: Jetzt ist es 14 Uhr, weiter geht's mit den Nachrichten und Thomas Kickinger.
2: Schönen Nachmittag.
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2: Mordermittlungen nach Tod einer 70-jährigen Frau in Mariahilf. Die Reformkommission im SOS Kinderdorf zieht Bilanz und das Wiener Wetter weiterhin sehr heiß. In einer Wohnung in Mariahilf ist gestern Abend die Leiche einer 70-jährigen Frau entdeckt worden. Die Polizei geht derzeit von Mord aus, berichtet Daniel Ammerhauser.
4: Die 70-jährige Frau wird von Freunden in der Wohnung an der linken Wienzeile kurz nach 21 Uhr aufgefunden. Sie alarmieren die Einsatzkräfte. Der Notarzt kann nur mehr den Tod der Frau feststellen. Da die Frau laut Ermittlern offensichtliche Verletzungen aufweist, geht man davon aus, dass sie gewaltsam ums Leben gekommen ist. Laut Polizei wird in alle Richtungen ermittelt. Weitere Informationen werden aus ermittlungstaktischen Gründen derzeit nicht mitgeteilt.
2: Nach den Vorwürfen zu Missständen im SOS Kinderdorf hat die Reformkommission unter Leitung von Irmgard Gries Bilanz gezogen. Gerüchten über Missbrauch durch Kinderdorf-Gründer Hermann Gmeiner sei nicht nachgegangen worden, meinte Gries heute. Die Kommission empfiehlt für die Zukunft etwa klare und transparente Kommunikation. Gries erwartet,
5: dass man einen Reformprozess einleiten und durchführen muss, der die Mitarbeiterinnen und Mitarbeiter mitnimmt, der auf die Kinder und Jugendlichen eingeht, durch den eben sichergestellt ist, dass sich die Menschen, die dort sind, die dort leben und die Menschen, die für das Kinderdorf arbeiten, auch mitgenommen fühlen.
2: Sagt Irmgard Gries. Im Parlament bewerten heute Expertinnen und Experten das Doppelbudget für die Jahre 2027 und 2028. Allgemeiner Tenor unter den Fachleuten ist, die Sparmaßnahmen der Regierung dürften nicht reichen, um das EU-Defizitverfahren wie angepeilt 2028 zu verlassen. Aus dem Nationalrat Niklas Lercher.
6: Die Regierung werde das Ziel verfehlen, 2028 aus dem EU-Defizitverfahren zu kommen, sagt Fiskalratschef Christoph Bartelt, den die ÖVP für das Hearing nominiert hat.
7: Das Budget ist unambitioniert.
6: Vor allem, weil große Reformen etwa bei Pensionen oder im Bereich Gesundheit fehlen. Georg Feigl von der Arbeiterkammer, den die SPÖ nominiert hat, vermisst einen größeren Beitrag von Vermögenden.
8: Insbesondere von den gar nicht so vielen, circa nicht ganz 500 Millionen Erbinnen pro Jahr.
6: Die Schulden würden trotz des Sparpakets weiter steigen, kritisiert Martin Gundinger vom Austrian Economic Center. Ihn hat die FPÖ nominiert.
9: Wenn man ein Haus langsamer abreißt als ursprünglich geplant, dann wird aus dem Abriss keine Sanierung.
6: Die Grünen haben Margit Schratzenstaller vom Wirtschaftsforschungsinstitut nominiert. Sie wiederum fordert mehr Investitionen in den Klimaschutz.
2: Und von den ÖBB gibt es wegen der hohen Temperaturen für die nächsten Tage eine Hitzewarnung. Durch mögliche Hitzeschäden an den Gleisen könnte es zu Einschränkungen im Bahnverkehr kommen. Details dazu finden Sie im Internet auf wien.orf.at und mehr zum Wiener Wetter gibt's jetzt von Robert Steiner und Rolf Rüdiger. Mhm.
1: 35 Grad haben wir derzeit schon und die Temperatur, die steigt weiter heute auf drückend heiße 37, vielleicht sogar 38 Grad und somit kann die Tage der bisherige Juni-Temperaturrekord für Wien von 37,7 Grad vom 30.06.2012 sogar übertroffen werden. Der Sonnenschein bleibt natürlich bis zum Abend, Wolken gibt es kaum, der Wind ist weiterhin schwach bis mäßig und kommt aus Nordost. Jetzt schauen wir auf die Straßen. Es ist 2:03. Hier ist Radio Wien mit der besten Verkehrsinformation der Stadt. Und da tut sich einiges. Tangente Richtung Gänserndorf. Von Inzersdorf bis zum Stadtlauertunnel eine Dreiviertelstunde mehr. Es gibt Stau auf der Zufahrt von der A4 ab der Simmeringer Heide. 15 Minuten mehr brauchen Sie derzeit auf der Tangente Richtung Graz zwischen Hirschstetten und dem Knoten Prater. 10 Minuten mehr auch auf der Altmannsdorfer Straße stadtauswärts und auch am inneren Währinger Gürtel. Jetzt der Blick nach Niederösterreich. A2 Südautobahn Richtung Graz. Im Baustellenbereich bei Wiener Neustadt West steht ein defektes Fahrzeug auf der rechten Fahrspur. Hier gibt es schon Stau bis Wöllersdorf. Rechnen Sie mit einer halben Stunde mehr Fahrzeit. S1 Wiener Außenringschnellstraße Richtung Schwechat. Vom Knoten Vösendorf bis Rannersdorf brauchen Sie auch 15 Minuten mehr. Und vor dem Grenzübergang Drasenhofen rechnen Sie mit 10 Minuten mehr Fahrzeit bei der Ausreise. Wir wünschen gute und sichere Fahrt.
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11: Peng, peng, didaldidü, da sind wir wieder. Oh.
1: Was für ein Freitag. Heute ist der 26. Juni und es ist Hochsommer.
11: Und es ist ein Freitag sozusagen. Heute steht nicht nur ich in der Unterhose da, sondern auch der Herr Kollege. Auch was Schönes.
1: Ja, danke. So. Danke, Rolf Rüdiger. Jetzt schalten alle unsere Studiokamera ein, aber ich glaube, wir haben gar keine.
11: Also, solange Sie das Radio nicht ausschalten.
1: So, wir machen jetzt Folgendes. Sie rufen bitte an und melden sich an unter 01 89 9 und vor allem, wenn Sie jetzt irgendwo im Bad liegen oder irgendwas Besonderes machen, erzählen Sie es uns, wir sind mega neugierig.
11: Mega.
1: Ja.
11: Du bist so modern.
1: Ja, ich bin wahnsinnig modern. Und vor allem sind wir musikalisch auch modern. Auch? Hier kommen die Backstreet Boys, die mittlerweile Männer sind.
11: Ja, leben die überhaupt noch?
1: Ja, die leben alle noch und machen sehr schöne Musik. Auf die Plätzchen, fertig, los geht's.
12: Yeah.

0: 10 nach 2 ist es gleich und wir starten mit unserem erst. Sag mal, willst du jetzt noch was trinken, Rolf Rüdiger?
1: Nein, ich trinke nicht. Ich habe Blumen gegessen, wie du siehst. Denn es ist ja auch heiß. Was?
0: Oh, du bist so lieb, dass
1: ja,
0: du an die Pflanzen
1: ich
0: denkst.
1: Ich habe gedacht, die kriegt auch nicht, die soll eh schon hin. Na wurscht. Ich habe nur gedacht, ich trinke lieber selber nichts.
0: Weißt warum
1: du?
0: Nicht?
1: Sonst muss ich da anpinkeln und wir haben eine Bratwurst-Situation, da kann ich nicht davonrennen.
0: Eine Broadcast-Situation heißt das. Eine,
1: ja, die
0: eine
1: meine ich.
0: Live-Sendung.
1: Ja, genau.
0: Live-Sendung.
1: So.
0: So, Achtung, Achtung. Wer ist am Telefon und möchte mitmachen bei dieser Broadcast-Situation?
2: Hallo, die Verena.
1: Hallo.
2: Ich mache gerne bei der Bratwurst.
1: Ich wusste es mal irgendwas mit B. So, liebe Verena, Sie sitzen
2: Hallo.
1: Im Büro, zu Hause, im Keller oder im Auto?
2: Nein, ich sitze im Auto, aber ich stehe und bin auf dem Weg von dem schönen Tirol nach Wien.
1: Oh, und Sie stehen im Auto, das heißt, es ist ein Bus.
2: Ja, das ist ein Bus, das ist nämlich ein Campingbus, ein kleiner.
1: Ach, wie praktisch.
0: Wie genial, bitte.
1: Das ist ja toll.
2: Ja, genau, die Paulina übrigens.
1: Aha,
0: und so heißt der Bus?
2: So heißt der Bus.
1: Das ist toll.
0: Ma, ist es
1: und
0: nett.
1: Am Autoschlüssel hängt da schon irgendwas Entzückendes dran?
2: Nein, am Autoschlüssel hängt nichts dran, aber in der Windschutzscheibe vorne liegt eine kleine Ratte.
1: Oh, sehr schön.
0: Da fehlt ja noch der Schlüsselanhänger.
1: Ja,
0: den holen wir jetzt.
1: Ja, eine Runde schwimmen.
2: Hoffentlich.
1: Dann bauen wir was. So, los geht's.
0: Okay. Los geht's.
2: Was muss ich machen? Entschuldigung. Achso, ein Wort, das steht uns.
0: Und hier kommt schon das erste Wort für die Verena. Es heißt Schwimmreifen. Los geht's.
2: Reifendruck.
1: Druck. Ausgleich.
2: Ausgleichsphase.
1: Phasen. Phasenkabel.
2: Druck.
1: Kabel.
2: Kabelbrand.
1: Ja. Brandherd.
2: Bitte was? Brandherd? Herdplatte.
1: Plattenspieler.
2: Spielregel.
1: Regelverstoß.
0: Mach so schön reden die zwei.
1: Ja.
2: Verstoßgebühr.
1: Gebührenerhöhung. Wir haben Brotwurst-Situation, da muss man schön reden.
2: Erhöhung.
1: Erhöhung.
2: Erhöhungsprozent.
0: Ja, super.
1: Prozent. Prozent.
0: Eins.
1: Prozent.
0: Zwei.
1: Prozent angibt.
0: Und eins. Ja. Mach drei. Hey, was ist los? Du hast aufgehört.
1: Ja, ich überlege. Prozent Angebot.
0: Prozent Rechnung wäre gegangen.
1: Ja, könntest du mir das nächste Mal zeigen, irgendwie mit.
0: Nein, ich schummel doch nicht. Ich bin unparteiisch, ich bin der Schiedsrichter. Ich helfe nicht
2: du bist Schweiz.
0: Mit.
1: Ja, ist überhaupt nicht
0: ich bin die Schweiz.
1: Nein, bei mir zählt er viel schneller als bei allen anderen. Egal. So, liebe Verena, wir schicken Ihnen jetzt den Schlüsselanhänger zu.
2: Danke schön, das freut mich sehr.
1: Ja, wenn Sie nach Hause kommen, dann liegt da schon ein Briefkastel drinnen.
2: Ha. Na ja, das und jetzt. Das kann fast schon sein, denn wir sind fast Nachbarn.
1: Nur dann.
0: Na bitte. Und wir wünschen eine gute und sichere Fahrt zurück nach Wien. Danke Verena, Papa.
2: Danke und viele kühle Stunden noch.
1: Ja, danke.
2: Ciao.

0: Zum Glück sieht uns niemand.
1: Heute wieso?
0: Wir haben nur eine Schürze um, also umdrehen sollte man uns jetzt nicht.
2: Ja, gekommen. Ja. Heute gibt's was, das ist perfekt für so heiße Tage. Vielleicht ja auch für Samstag oder Sonntag, soll es ja noch heißer werden.
0: Ja.
2: Deswegen brauchen Sie gleich 2 mittelgroße Feldgurken.
0: Jetzt hast dann du aber schon, ich hätte das anders gesagt. Ich hätte längliches Gemüse, hätte ich es genannt.
2: Ja, kannst du auch sagen. Dann brauchen wir den Saft von einer halben Zitrone.
0: Aha, ein Zitronensaft.
2: Dann Dann entweder ein fettarmes Joghurt oder was ähnliches, 200 Gramm.
0: Fettarme habe ich.
2: Ja, ich sehe es. Dann brauchen wir einen halben Bund Petersilie und einen halben Bund Dille.
0: Ein Dillo?
2: 200 Dille.
0: Ah, Dille.
2: 200 Milliliter Gemüsebrühe, Salz und frischen Pfeffer. Das wird alles vermanschkert und dann stellen Sie es bitte lange in den Kühlschrank.
0: Im Kühlschrank und warten Sie worauf? Bis ein Kuster kriegen. Aha, das heißt, es wird kalt gegessen.
2: So ist es.
0: Ach, das ist
2: so
0: ja
2: ist es. Das ist der Trick bei der Geschichte. So. Und ich schwöre, das ist. Ich liebe es, das ist Erholung pur, wenn es heiß ist.
0: Ah, na, wenn Sie wissen, womit er sich erholt, mit einer Feldgurken, dann sagen Sie es uns bitte, danke.
2: 89,9, 95,3. Nicht so abfällig über die Feldgurke reden, Rolf Rüdiger. Das ist ein gutes Gemüse.
0: Ja, ja, ja.

0: So, das war der Caesar Salad.
1: Nein, Caesar Samson heißt er. Und wir sind zurück in der Radio Wien Küche, aber den können wir auch mal machen, den Salat. Jetzt aber, was ist heute unser Gericht? Da waren einige falsch.
0: Ja, da waren einige falsch, die da, naja, egal. Ich drücke jetzt da drauf und frage mal, hallo, hallo, wer ist bei uns gelandet?
2: Hallo, da ist die Susanne aus Chat.
1: Hallo, liebe Susanne, was vermuten Sie, was es ist?
2: Also eine Gurkenkaltschale oder kalte Gurkensuppe, wie immer man das nennen möchte.
1: Und das ist richtig!
0: So. Juhu! Und 27 Anrufer haben gemeint, es ist Zicki-Zacki oder wie heißt das?
1: Nein, Tzatziki. Aber Susanne, jetzt müssen Sie mir kurz helfen. Wenn ich richtig informiert bin, braucht man für Tzatziki extrem viel Knoblauch auch, oder?
0: Knoblauch?
2: Ja.
0: Und der Joghurt
2: genau.
0: Braucht
2: man auch. Wenn meine Tochter macht, dann kann es kaum mehr essen.
1: Aha. Und deswegen. Eben, und wir haben nichts von Knoblauch gesagt, ja, das ist der Unterschied. Die Susanne hat es als einzige erkannt.
0: Ja,
1: großartig. Großes
0: Juhu.
1: Lob.
0: So, ab demnächst dürfen Sie durch Scheibs mit einem Rolf-Rüdiger-Schlüssel anherhupfen.
2: Ja, ich werde ihn ganz stolz auf meinen Rucksack hängen, weil ich höre schon seit gefühlt 10 Jahren zu.
0: Aha.
2: Seit man heute uns auf Internet Radio Wien hören kann am Lande.
1: Oh.
0: Das ist ja
2: modern. Und heute hat endlich einmal geklappt.
0: Na super.
1: Ma.
0: Ja, dann
1: super.
0: Weiterhin viel Spaß mit Radio Wien und liebe Grüße
1: in Scheibs.
0: Scheibs und
2: Dankeschön.
0: Nebraska. Baba!
2: Ja, genau. Es gibt morgen ganz Armenien in Scheibs, zwischen Scheibs und Nebraska. Ja, genau.

0: Und jetzt heißt es wieder schnell anrufen und mitspielen, wenn Sie das Tier erkennen, das wir heute für Sie aufgenommen haben. Und das ist eine Sensation.
1: Ja, wir haben die Chefin höchstpersönlich mit einem Mikro durch den Tiergarten gehetzt. Und sie hat ein schönes Geräusch mitgebracht.
0: Und das klingt, es ist so ein süßes Tier. Ja, so süß.
1: Es klingt ein bisschen traurig. Es klingt nämlich so.
2: Oh.
0: Nein, es ist nicht traurig. Das klingt einfach so. Und das Tolle ist, das Tier ist im Wasser und an Land. Oh.
1: Schön. Das ist das Geräusch, da hat es die Chefin gesehen. Also das Viech.
0: Sie ist sehr nah rangegangen, unsere Chefin. Ja. Wenn Sie wissen, welches Tier es ist, rufen Sie jetzt gleich an unter 89 9 95 3. Das

0: Telefon. Hallo, hallo, wer ist dran? Wir versuchen mal diese Leitung.
1: Ja,
0: hallo. Hören Sie uns?
2: Ja, hallo.
1: Ja,
2: ich
1: grüße.
2: Höre euch.
1: Sehr gut, wir Sie auch. Wer sind Sie denn?
2: Super. Mein Name ist Silvia.
1: Und
0: Silvia, was vermuten Sie, welches Tier das ist?
2: Also, mein Mann meint eine Robbe.
0: Ja, ja, ja, super.
2: Wirklich?
1: Ja.
2: Super, dann muss ich ihm gratulieren. Das hat er gut erkannt.
1: Ja. Und um es zu vervollständigen, ist es ein bestimmt. Wie heißt das Vieh? Wie ist der Vorname?
0: Kegelrobbe.
1: Kegelrobbe.
0: Kegelrobbe,
2: ja.
0: Ja, weil die kegelt sehr gerne.
1: Stimmt ja überhaupt nicht, sondern man verwendet
0: nein,
1: sich nicht.
0: Statt, war gelogen.
1: Statt den
0: war
1: Kegel gelogen. Kann man sich hinstellen. So, vielen Dank, liebe Grüße an den Gatten. Der bekommt dann von Ihnen überreicht den Schlüsselanhänger.
2: Er bekommt den Schlüsselanhänger, natürlich.
0: Super, dranbleiben, nicht ja. Auflegen. Danke.
2: Danke.
0: Baba.

0: 14.31 Uhr ist es. Wir schauen auf die Straßen. 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
1: Die
0: ist
1: super.
0: Obwohl sich wirklich viel tut, dann Gente Richtung Gänserndorf. Von Inzersdorf bis Hierstetten über eine halbe Stunde mehr. Nach einem Unfall ist die mittlere Fahrspur blockiert. 15 Minuten mehr brauchen Sie auf der Tangente Richtung Graz zwischen Hierstetten und dem Knoten Prater. 10 Minuten mehr auch am inneren Währinger Gürtel. Jetzt ein Blick nach Niederösterreich, A2 Südautobahn Richtung Graz. Vom Knoten Vösendorf bis zum Knoten Guntramsdorf eine halbe Stunde mehr nach einem Unfall sind nur die mittlere und die Überholspur frei. A2 Südautobahn Richtung Graz. Im Baustellenbereich bei Wiener Neustadt West ist das defekte Fahrzeug derzeit abgeschleppt worden und der Stau, der hat sich aufgelöst. Jetzt geht's weiter zur S1 der Wiener Außenringschnellstraße Richtung Schwechat. Vom Knoten Vösendorf bis Ranersdorf brauchen Sie auch 15 Minuten länger. Wir wünschen viel Geduld, gute Luft und jetzt wird gegurgelt.
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1: Wie kann man jemandem eine gute Luft wünschen? Falls furzen im Auto oder was?
0: Genau. Ja. Ich habe auch gerade gedacht, was rede ich denn da?
1: Er wünscht Ihnen eine gute Luft. Ich auch.
0: Ja. Ja, nicht zu heiß. Na, du bitte nicht, weil nein, dann weiß ich genau, was kommt.
1: So, nein, jetzt wird gegurgelt. So, bitteschön. Gibt's halt. Ja. Ah, da sind sie schon, unsere gefiederten Freunde.
0: Wie? Du sagst normalerweise die kleinen Stinker.
1: Ja, eh. Heute sind sie gefiederte Freunde. Heute gurgelt ich was Wunderschönes.
0: Es ist ja, auch da

0: brauchen Sie gute Luft.
1: So, ich sehe jetzt den Anfang, ja?
0: Sehr schön. Haben Sie es erkannt? Dann bitte anrufen 89 9 95 3.
1: Hoppla.

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1: So.
2: Jetzt kommt die Auflösung. Einen schönen Nachmittag. Hier sind die 2 und 2. Wer ist am Telefon?
3: Einen wunderschönen Nachmittag aus Oberösterreich, aus dem wunderschönen Gutta in Freistadt.
1: Da schau her. Gutta.
2: Ja, ja. Oh.
1: Ja. Ah, Ihnen auch schönen Nachmittag und eine gute Luft. Gewünscht.
3: Es war ein bisschen warm, aber es ist erträglich. Ja.
1: Aber ist es dort, bevor wir es so auflösen, ist es bei Ihnen dann am Abend ein bisschen kühler oder wurscht?
2: Gleich.
3: Wenn ich mich in die Tiefkühltruhe einlege.
1: Aha. Ja. Gut. Das heißt, es nutzt überhaupt nichts, wenn man nach Oberösterreich fährt, ist es gleich heiß wie da.
3: Es ist genauso heiß wie in Wien und in Niederösterreich.
1: Passt. Recht so.
2: Wissen Sie zufällig, was der Rolf Rüdiger heute gegurgelt hat?
3: Also, ich habe keine 2 Sekunden gebraucht. Als Musikexperte hört man das aus. Ich glaub sogar, wenn der Rolf Rüdiger falsch gurgelt, hört man das trotzdem aus.
1: Aha, da was war's denn?
3: Abitzka von den vielberühmten Karel Gott.
1: Jawohl! So, wir würden es jetzt spielen, wenn Sie unbedingt möchten.
3: Ja, ich habe es zufälligerweise, muss ich dazu sagen, ich habe es vor 2 Tagen selber auf der Gitarre gespielt.
1: Wirklich?
3: Also es ist ein großer Zufall, dass das auf einmal das kommt.
1: Ja, dann würde ich vorschlagen, passen Sie auf, wir verpacken jetzt das Ganze mal als Schnulze, weil das ist es definitiv.
0: Die Schnulze des Tages.
1: So, und wenn Sie die Klappe...
3: Ich hätte noch eine Bitte, lieber Rolf Rüdiger.
1: Ja, was denn?
3: Ich habe ja schon 2 so Anhänger, so Super
1: Aha.
3: Anhänger.
1: Oho.
3: Ja, ich bin gerne Koch. Gibt es da irgendeine Möglichkeit?
1: Ja. Wir werden schauen, da findet man vielleicht irgendetwas, was wir Ihnen schicken. Lassen Sie sich überraschen.
3: Das wäre sehr, sehr lieb.
1: So, jetzt braucht man ein Kommando von Ihnen und dann singt auch schon Gott persönlich.
3: Auf die Plätzchen. Gott, los.

0: Die Klugkneißer
1: spielten ja mit ihrer Babitschka. So.
2: Jetzt weißt du bestimmt nicht, was war eigentlich eine Babitschka, oder?
1: Keine Ahnung.
2: Ich kann es dir sagen, das war tschechisch.
1: Wirklich?
2: Ich habe nachgeschaut.
1: Aha.
2: Ja, und heißt Oma oder Großmutti.
1: Das ist jetzt, ich bin beeindruckt. Du kannst tschechisch.
2: Nein, ich habe nachgeschaut.
1: Nachgeschaut.
2: So, und jetzt werden gleich alle anderen nachschauen. Wobei, ich glaube, heute braucht man nicht nachschauen. Auf das kommt man heute alleine.
1: Aha.
2: Es geht um Folgendes. Von 1879 bis 1880 wurde nach Plänen von Friedrich Paul eine Markthalle in Wien errichtet. Und heute ist sie in völlig anderer Funktion die letzte bestehende Markthalle Wiens und steht unter Denkmalschutz.
1: Und wenn Sie wissen, wo das drumherum steht, dann rufen Sie uns an und verraten Sie es uns.

0: Klugkneißer.
1: So, ich hätte fast nicht gesagt, jetzt schauen wir mal, ob das wer weiß. Aber man sieht ja nichts.
2: Ja, aber du wirst nichts sehen.
1: Ja, darum hören wir jetzt einmal hinein, wer bei uns gelandet ist. Hallo, hallo.
3: Hallo.
1: Ah, da hören wir schon den. Hallo, herzlich willkommen.
3: Hallo, Nicole spricht.
1: Nicole?
3: Die Conny.
1: Ah, die Conny.
2: Die Conny. Ich habe aber auch Zitrone als erstes verstanden und habe mir gedacht, ich kenne niemanden, der Zitrone heißt, also wird es wohl Nicole heißen.
1: Herzlich willkommen. So.
3: Die Heidi ist auch da, die meine Mama.
1: Ah, liebe Grüße an die Heidi. Und die, und die wusste, wo es versteckt ist?
3: Ja.
1: Wo denn?
3: Denn ich bin sehr oft vorbeigegangen bei der Markthalle im 9. Bezirk.
1: Jawohl.
2: Ha. Super.
3: Super.
1: So, und die zweite Frage ist, was ist zurzeit da drinnen?
3: Was zur Zeit da drinnen ist? Zur Zeit weiß ich jetzt nicht, weil ich nicht mehr dort im Bezirk bin. Das weiß ich jetzt nicht.
1: Aha, da kriegst du nur einen halberten Schlüsselanhänger.
3: Nein.
2: Es ist wir können ein das Geheimnis lüften. Ein Edelsupermarkt ist drinnen. Supermarkt. Ich glaube, es ist. Ich bilde mir ein, es ist, glaube ich, sogar ein Fitnessstudio oder sowas drinnen. Aber es macht ja nichts. So. Wichtig ist, es ist auf der Nussdorfer Straße Nummer 22 ein wunderschönes Gebäude.
1: Wunderschön.
2: Und wenn man vorbeigeht, kann man es bewundern.
1: Ja. Von innen und von außen. So.
3: Und ja, genau.
2: So, die Zitrone und die Mama kriegen jetzt einen Schlüsselanhänger und wir sagen danke fürs Mitspielen.
3: Danke euch.
1: Liebe Grüße.
3: Danke. Einen schönen Tag. Tschüss.

0: Freitagnachmittag. Und wir stechen mit dem Traumschiff in See, wobei in See kann man eigentlich nicht sagen, oder?
1: Wir stechen in Fluss. Ja.
0: So, nächstes Wochenende spielt sich dort wirklich ab auf dieser Insel.
1: Ja. Schau, lustig. Jetzt haben wir den Nockerbatzel geschreckt da drüben. was ist denn das?
0: Das sind die Mähschafe.
1: Die Mähschafe? Aber macht nicht jedes Mähschafe. Schaf Mäh?
0: Die machen alle Mäh. Oh, da drüben ist der Dings, der, wie heißt der Tower? Ich weiß ja wurscht, wie er heißt.
1: Und das, aber nicht, dass und das glauben, Dingsrad. Nein, wir fahren jetzt nicht über Großbritannien rum, dumm, dumm. Das nicht.
0: Nein, es ist nicht der Tower of London. Das
1: nein.
0: ist es nicht.
1: Moment, da könnten wir auch einmal reinfahren.
0: Ja, aber wir sind ein bisschen schon, näher. Ja. Wenn es ist, ja. Wirklich.
1: Ja,
0: aber wir spielen noch eine Musiknummer. Ja, genau. Wir machen noch eine Musiknummer.
1: Genau. Ja. So, dann gehen wir dabei zum Buffet.
0: Dann wollen wir es wissen.

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0: Captain, mein Captain.
1: Du, wir sind schon fast durch, die ganze Insel. Wer ist am Telefon und weiß, wo wir da sind, bevor wir gleich vorbei sind?
2: Hallo, hier ist Cornelia.
0: Liebe Cornelia, herzlich willkommen hier bei uns auf der Brücke. Was für eine Insel ist es denn, die wir da entlang gurken?
2: Die Donauinsel.
1: Jawohl! Cornelia, und nächstes Wochenende gibt es das große Donauinselfest. Ja. Wir senden live am Freitag vom Donauinselfest um 14 Uhr. Und Sie bekommen jetzt den Schlüsselanhänger. Bitte nicht auflegen, sondern dranbleiben. Danke fürs Mitmachen.
0: Schiff ahoi.
2: Dankeschön.
1: Baba.
2: Schönen Nachmittag.
1: Danke.

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1: Und ich bin heute bei einem guten Freund zu Besuch. Ja, los geht's.
2: Aber der gute Freund ist schlechtlaunig, ich sag's gleich dazu.
1: Ja. So. Du.
2: Ja.
1: Du, sag einmal. Hättest du auch was Veganes für mich im Kühlschrank?
2: Ja, das Licht.
3: Freitagnachmittag, es ist gleich 15 Uhr im Nachrichtenstudio für Sie, Thomas Kickinger.
4: Schönen Nachmittag.
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4: Die Wiener Rettungsorganisationen stocken am Hitzewochenende das Personal auf. Ein 22-Jähriger hat in Hitzing Schusswaffen gehortet und seine Schwester bedroht. Und das Wiener Wetter auch heute sehr heiß. Die Wiener Rettungsorganisationen rüsten sich für das Hitzewochenende, wo Temperaturen bis zu 40 Grad erwartet werden. 10% mehr Personal wird bei den Rettungsorganisationen im Einsatz sein. Schon jetzt gibt es spürbar mehr Einsätze wegen der Hitze. Petra Thalhammer-Jeschek berichtet.
6: Die Berufsrettung Wien verzeichnet täglich 10% mehr Einsätze als üblich. Am Wochenende werden noch mehr Einsätze erwartet, sagt Pressesprecher Andreas Huber.
7: Die Berufsrettung Wien bereitet sich natürlich auf ein erhöhtes Einsatzkommen vor. Das kann einerseits durch Anpassung der Dienstpläne passieren, andererseits in der Zusammenarbeit mit den privaten Rettungsorganisationen, die uns dann natürlich da zur Seite stehen.
6: Auch der Arbeiter-Samariter-Bund hat Personal aufgestockt, sagt der Leiter der Rettungseinsätze Michael Berger.
8: Dieses Wochenende haben wir ungefähr 10% an Mitarbeiterinnen und Mitarbeitern mehr im Dienst. Das bedeutet ungefähr 30 Personen, die wir aktuell mehr im Dienst haben.
6: Bei den Johannitern und Maltesern kommen verstärkt ehrenamtliche Sanitäterinnen und Sanitäter zum Einsatz, um das Stammteam zu entlasten. Auch bei den Outdoor-Ambulanzen bei Veranstaltungen werden mehr Personal und Fahrzeuge eingesetzt.
4: Die Hitzewelle betrifft derzeit viele europäische Länder. In Frankreich gilt seit Mittag ein Alkoholverbot im öffentlichen Raum. Auch der Verkauf von Alkohol wird eingeschränkt. Veranstaltungen im Freien wurden abgesagt. In den Niederlanden ist das Elektronikmusikfestival in Biddinghuizen mit Zehntausenden Besuchern abgesagt worden. Bei der Räumung des Campingplatzes kam es zu einzelnen Randalen. In Hitzing hat ein Streit unter Geschwistern die Polizei gestern auf die Spur eines offensichtlichen Waffennarben geführt. Der 22-Jährige hat seine Schwester bedroht und bei der Durchsuchung hat die Polizei mehrere Waffen bei ihm gefunden. Mehr von Thomas Edinger.
9: Es beginnt gestern Nachmittag mit einem Anruf bei der Polizei in Niederösterreich. Ein Mann bedrohe seine Schwester in Hitzing mit einer Waffe. Niederösterreich alarmiert die Kollegen in Wien, die umstellen das Wohnhaus im 13. Dem Tatverdächtigen gelingt es aber noch davor zu flüchten. Wie sich dann herausstellt, hat der 22-Jährige seine Schwester nicht mit einer echten Schusswaffe, sondern mit einer Airsoft-Pistole bedroht. Den Freund der Frau verletzt er leicht. Die Polizei erreicht den 22-Jährigen auf der Flucht am Handy. Kurz später stellt er sich auf einer Inspektion. In seiner Wohnung findet die Polizei mehrere Waffen wie Schwerter und Tomahawks, Schusswaffen und Munition, zudem manipulierte Blitzknallkörper. Der 22-Jährige ist mehrfach angezeigt worden, unter anderem wegen Nötigung und nach dem Waffengesetz.
4: Und im ersten freien Training für den Formel 1 Grand Prix in Spielberg waren die beiden Mercedes-Piloten Kimi Antonelli und George Russell am schnellsten. Dritter wurde Oscar Piastri auf McLaren. Und das waren die Nachrichten, damit zum Wiener Wetter und Leila Madavian.
3: Und da messen wir in der Innenstadt bereits 35 Grad, es sind 36 Grad in Stammersdorf. Die Temperatur, die steigt weiter auf drückend heiße 37 bis 38 Grad. Somit kann noch heute der bisherige Juni-Temperaturrekord für Wien von 37,7 Grad vom 30. Juni 2012 übertroffen werden. Der Sonnenschein, der bleibt bis zum Abend, Wolken gibt es nur wenige. Der Wind ist weiterhin schwach bis mäßig und kommt aus Nord bis Ost. Morgen Samstag weiterhin extreme Hitze, die Temperatur erreicht wieder um 38 Grad. Erneut behauptet sich den ganzen Tag die Sonne, mäßiger bis lebhafter Wind aus Ost bis Süd, frischt im Lauf des Tages auf. Und übermorgen am Sonntag, da erreichen wir den Höhepunkt der Hitzewelle, die Höchsttemperatur liegt um 40 Grad. Es kann also ein neuer Temperaturrekord für Wien erreicht werden. Der bisher heißeste Tag, der jemals in Wien verzeichnet wurde, war der 8. August 2013 mit 39,5 Grad. In Wien reichen Temperaturaufzeichnungen über 150 Jahre zurück. Wieder scheint am Sonntag durchgehend die Sonne. Lebhafter Südostwind gibt es dazu. Puh. Uff, mal durchatmen. 15.04 Uhr, Heidi Misoff, wir starten wieder mit 40 Minuten auf der Tangente, die es länger dauert.
10: Und zwar in Richtung Herr Gran von der Sterngasse bis zur Praterbrücke. In Richtung Graz 20 Minuten von Hirschstetten bis zum Knoten Prater. Außerdem ist der Stadtlauertunnel nach einem Auffahrunfall derzeit gesperrt. 10 Minuten sind es außerdem am inneren Währinger Gürtel. Damit nach Niederösterreich, A2 Richtung Graz. Hier Stau von der Stadtgrenze bis Guntramsdorf vor einer geräumten Unfallstelle. Und noch S1 Richtung Schwechat. Bei Rannersdorf ist nach einem Unfall der linke Fahrstreifen blockiert und hier bereits 20 Minuten Zeitverlust. Gute Fahrt.
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12: Mhm. Heute heißt es auch wieder, Heidi, viel trinken.
6: Ja.
12: Oder?
13: Naja. Viel trinken. Trinken.
12: Ganz genau.
6: Vollkommen richtig. Flüssigkeit ist wichtig.
12: Ja. Bitte immer dran denken, hoffentlich eine Wasserflasche im Auto mit dabei.
6: Ich wollte gerade sagen, nur Wasser.
12: Ja, natürlich ist nur das gemeint. Und dazu einfach gute Musik ins Ohr. Wir sind Cool and the Gang.

0: bei den Temperaturen ist wahrscheinlich am besten, wenn man sich einfach irgendwo ins Wasser reinlegt. Also wenn man die Zeit dazu hat. Wenn Sie das möchten, bitte sehr gerne. Ab ins Wasser heißt es für viele bei der Hitze. Viele schwimmen da ja am liebsten im Naturgewässer. Andere finden das eher ein bisschen grauselig. Zu Unrecht, wie die Expertinnen sagen. Denn die Stadt Wien nimmt das sehr genau und überprüft das Wasser sämtlicher Badestellen in Wien. Radio Wien-Reporter Hadji Bankhofer hat Dieter Werner von der MA39 an die Alte Donau begleitet, um eine Probe zu entnehmen.
1: Wir entnehmen Wasser aus der Alten Donau. Und gerade die Alte Donau ist ja ein hochinteressanter Fall. Ich steige jetzt da mal kurz ins Wasser rein, weil, damit man es hört, wir haben, man hört es da herrlich, hören Sie eigentlich am Wassergeräusch auch schon, ob es gut ist. Man sieht Fische.
2: Ja, das ist richtig. Ja. Aufgrund unserer Kompetenz wäre es theoretisch möglich, dass wir auch schon aufgrund des Wasserplätscherns die Qualität feststellen können. Aber nein, im Ernst, wir entnehmen hier Wasserproben, untersuchen einige Parameter schon hier vor Ort. Und manche andere dann im Labor bei uns in der MA39.
1: Was ist das, was man gleich vor Ort untersucht?
2: Das, was man gleich vor Ort untersucht, ist die Temperatur,
1: okay,
2: der pH-Wert, der Sauerstoffgehalt und die Sichttiefe des Gewässers.
1: Ich kann mir mal sagen, dass die Alte Donau war früher ganz furchtbar. Und jetzt, wo das viele Gras ist, wo sich manche Schwimmer beschweren, das ist eigentlich ein super gutes Zeichen. Jetzt ist die Alte Donau unglaublich super. Das sind aber natürlich keine wissenschaftlichen Parameter.
2: Aber unsere Ergebnisse bestätigen Ihre Einschätzung. Die Alte Donau ist ausgezeichnet an allen EU-Badestellen, wo wir messen. Mhm. Es sind in ganz Wien 17 EU-Badestellen. Mhm. Und alle davon sind als ausgezeichnet zu bezeichnen.
1: Was heißt EU? Hat das was mit der EU zu tun?
2: Hat mit der Europäischen Union zu tun. Ja, gibt es eine eigene Badegewässerrichtlinie der Europäischen Union, die dann in eine Badegewässerverordnung in Österreich übersetzt wurde.
1: Der Menschenverstand sagt ja oft, wenn das Wasser durchsichtig und klar ist und noch nichts riecht und es schwimmt nichts oben, dann ist gut. Das ist oft gar nicht so richtig. Wenn zum Beispiel viel so grausliche Sachen am Wasser oben schwimmen, habe ich mir mal sagen lassen, sollte das sogar ein gutes Zeichen sein.
2: Man muss die entsprechenden Messwerte und die entsprechenden Prüfungen durchführen. Im Labor machen wir dann mikrobiologische Untersuchungen.
1: Aha.
2: Das heißt, da suchen wir uns auch bestimmte Mikroorganismen aus.
1: Und dann schauen wir, was ist das, was ich grausliche Sachen nenne, zum Beispiel.
2: Genau. Genau. Das sind sogenannte Fäkalbakterien, die da untersucht werden.
1: Okay.
2: Und da gibt es auch dann bestimmte Grenzwerte, die eingehalten werden müssen. Sonst ist das Wasser zu sehr verschmutzt. Wir bringen jetzt die Wasserprobe ins Labor.
1: Hadji Bankhofer, Radio Wien.

Es stellt sich die Frage, ob sie morgen Nacht einfach durchmachen oder früh aufstehen. Sie wissen schon, für das wichtige Spiel bei der Fußball-WM Österreich gegen Algerien ab 4 Uhr in der Früh geht das los. Ja, da geht es um den Aufstieg. Schauen wir mal, wie es wird. Oder Sie sagen, okay, ich möchte eigentlich dieses Erlebnis mit anderen teilen. Ich möchte gern zum Public Viewing. Ja, wir hätten wieder mal ein paar Plätze für Sie. Für das Spiel, für das Entscheidungsspiel in der nächsten halben Stunde verlosen wir die Plätze, wenn Sie drauf Lust haben.

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4: Freitagnachmittag mit Radio Wien 15.32 Uhr und ja, das Thermometer klettert immer weiter rauf. 36 Grad in Stammersdorf, es sind 36 Grad in Donaufeld, 35 Grad in der Wiener Innenstadt, 37, 38 Grad könnten es heute noch werden. Dazu gibt es Sonnenschein bis zum Abend, Wolken gibt es nur wenige. Der Wind ist weiterhin schwach bis mäßig und kommt aus Nord bis Ost. Morgen Samstag weiterhin extreme Hitze mit Höchsttemperaturen um 38 Grad. Erneut behauptet sich den ganzen Tag über die Sonne. Mäßiger bis lebhafter Wind aus Ost bis Süd frischt im Lauf des Tages auf. Und übermorgen Sonntag, ja, dann mit dem Höhepunkt der Hitzewelle mit einem Höchstwert von 40 Grad. Dazu gibt es auch wieder durchgehend Sonne und lebhaften Südostwind. Wir schauen auf die Straßen, ja, Heidi Miesow, wir brauchen einen extrem kühlen Kopf, wir schauen auf die Tendenzen.
5: Und zwar in Richtung Graz. Der Stadtlauertunnel ist nach einem Unfall mit einem Auto und einem LKW gesperrt. Der

0: Der LKW muss abgeschleppt werden, das heißt, es wird voraussichtlich länger dauern. Der Stau reicht bis auf die S2. Ausweichen ist möglich über die Wagramer Straße. In Richtung Kagran auch nicht besser, auf der Tangente. Da verlieren Sie 50 Minuten von der Sterngasse bis hier Stetten. Auf der Eichenstraße, da melden Radio Wien Staureporter Stau wegen eines defekten Fahrzeugs beim Bahnhof Meidling. Am äußeren Gürtel Stau vom Matzleinsdorfer Platz bis zum Hauptbahnhof, ebenfalls wegen eines defekten Fahrzeugs. Damit nach Niederösterreich, 20 Minuten auf der A2 in Richtung Graz von der Stadtgrenze bis Guntramsdorf vor einer bereits geräumten Unfallstelle. Überlastet daher auch die B17 von Mödling bis Guntramsdorf. Und noch S1 Richtung Schwechat. Die Unfallstelle bei Rannersdorf, die ist geräumt. Allerdings noch geht Stau zurück bis Vösendorf und fast 30 Minuten Zeitverlust.
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gleich Christopher Cross und Sailing geht's durch diesen Freitagnachmittag hier bei uns auf Radio Wien. Und morgen, 4 Uhr früh, geht's für Österreich gegen Algerien um alles bei der Fußball-WM. Es geht um den Aufstieg. Und für viele Fußballfans wird's eine lange Nacht oder ein sehr früher Tagesbeginn, je nachdem. Wenn Sie gerne gemeinsam mit anderen die Fußballstimmung bei diesem Entscheidungsspiel morgen früh, also in der Nacht von Samstag auf Sonntag, miterleben wollen, dann haben wir jetzt was für Sie. Wir haben nämlich einen ganzen Tisch für Sie reserviert. Und zwar im Bierlokal Stadtboden in der Krugerstraße in der Innenstadt. An diesem Radio Wien-Tisch haben insgesamt 6 Personen Platz. Sie können also Familie oder Freunde mitnehmen und Sie werden natürlich auch die ganze Nacht verköstigt. Also wenn Sie Lust drauf haben, jetzt anrufen und morgen um 4 Uhr früh im Stadtboden mitjubeln und Daumen drücken, wenn Österreich bei der Fußball-WM auf Algerien trifft. 89 9 95 3, die Nummer zu uns.

0: Das ist auch was Gemütliches, eine Abkühlung für die Ohren. Christopher Cross mit Sailing hier bei uns auf Radio Wien. Und in der Nacht von Samstag auf Sonntag, da könnte es doch da und dort recht laut werden. Ich hoffe mit viel Torjubel für Österreich, denn ab 4 Uhr früh geht's los mit Österreich gegen Algerien bei der Fußball-WM. Und mitschauen im Lokal Stadtboden in der Krugerstraße in Innenstadt mit Freunden kann auch der Christian aus dem 23. Bezirk. Einen schönen Nachmittag, Christian.
1: Hallo, danke für...
0: Das wird eine super Sache. Gratulieren Ihnen sehr herzlich. Familie oder Freunde, wer darf da mitkommen? 6 Personen haben Platz am reservierten Radio Wien-Tisch.
1: Familie und Freunde.
0: Sehr gut, geht sich alles aus. Wie werden Sie das anlegen, Christian? Machen Sie da durch oder stehen Sie extra auf und gehen dann hin?
1: Ich muss ehrlich sagen, ich stehe extra auf.
0: Schon, und die anderen machen das auch so. Sie werden sich gegenseitig aufwecken. Bäcker stellen.
1: Ja, ich nehme es mal so an, wie es die Freunde machen, weiß ich nicht, aber sie werden es schaffen.
0: Sehr gut, okay. Was meinen Sie, wie stehen die Chancen für das Spiel für uns?
1: Ich glaube an einen Sieg.
0: Das ist die richtige Einstellung, Christian.
1: Positiv denken, patriotisch, also Sieg.
0: Selbstverständlich werden wir gewinnen, ganz genau, ganz genau. Noch eine natürlich wichtige Frage, wie kommen Sie durch diese Hitzetage, lieber Christian, wie kühlen Sie sich am besten ab?
1: Wir sind im Garten und liegen beim Pool.
0: Beim oder im Pool?
1: Beides.
0: Beides, sehr gut. Und wir sind mit dabei.
1: Ja, so ist es.
0: Hervorragend. Lieber Christian, dann wünsche ich Ihnen noch einen wunderschönen Tag am oder im Pool.
1: Ich wünsche euch auch einen wunderschönen Tag noch und dass es nicht so heiß ist. Und danke für den Gewinn.
0: Sehr gerne. Alles Liebe. Baba.
1: Alles Liebe, Baba.

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6: Freitagnachmittag, es ist 16 Uhr im Nachrichtenstudio für Sie, Thomas Kickinger.
7: Schönen Nachmittag.
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7: Die hohen Temperaturen belasten Menschen in Spitälern und Heimen. Das Wiener Tierkrematorium erweitert die Anlage in Simmering und das Wiener Wetter bleibt heute Abend lange heiß. Wegen der hohen Temperaturen werden die Wiener Rettungsorganisationen am Wochenende mit zusätzlichem Personal im Einsatz sein. Die Belastungen, vor allem für kranke Menschen, sind auch eine Herausforderung für Spitäler, die nicht immer klimagerecht ausgestattet sind. Der Wiener Patientenanwalt sieht Probleme in den Heimen. Mehr von Katja Arthofer.
9: Eine Zumutung, das sei die Situation in vielen Spitälern, sagt Daniel von Langen von der Ärztekammer.
10: In vielen sind natürlich auch die Stationen noch nicht ausreichend klimatisiert, sodass man hier in der Patientenversorgung tatsächlich Probleme bekommt, hitzebedingte Schädigungen.
9: Unerträglich werde es oft in den Dienstzimmern.
10: Sodass man 24-Stunden-Dienst dort verbringen muss. Und wenn man dazu noch ein Südfenster hat, ohne dass man hier Verschattungen hat, dann hat man gewonnen und wird die Nacht wahrscheinlich auch, wenn man Ruhe hat, nicht schlafen.
9: Beschwerden gäbe es aber noch nicht, sagt der Wiener Patient. Anwalt Gerhard Jelinek.
11: Überraschenderweise nein, bislang haben wir heuer noch keine Beschwerden.
9: Sehr groß, weil besonders wenig klimatisiert sei das Problem in den Pflegeheimen.
11: Die meisten müssen sich mit Verdunkelungen in der Früh lüften und so weiter behelfen. Und da sind natürlich auch ältere und daher für derartige Hitzeperioden anfällige Personen,
9: die damit schwer zu kämpfen hätten.
7: Das Sportministerium mahnt wegen der Hitze zu besonderer Vorsicht bei Sport im Freien. Bei den österreichischen Special Olympics sind die Freiluftbewerbe abgesagt worden. Details dazu finden Sie im Internet auf wien.orf.at. Im Volkswagen-Konzern soll ein weiterer Stellenabbau bevorstehen. Weltweit könnten bis zu 100.000 Stellen wegfallen. Bisher war etwa die Hälfte geplant. Gewerkschaft und Betriebsrat haben Widerstand gegen weiteren Stellenabbau angekündigt. Immer mehr Wienerinnen und Wiener nehmen sich ein Haustier. Bereits in rund einem Viertel aller Haushalte lebt zumindest eine Katze oder ein Hund oder ein anderes Heimtier. Das Wiener Tierkrematorium in Simmering hat nun ein Gebäude und eine dritte Ofenanlage gebaut. Petra Thalhammer-Jeschek berichtet.
12: Immer mehr Tierbesitzerinnen und Tierbesitzer betrachten ihr Haustier als vollwertiges Familienmitglied und möchten ihm auch einen würdevollen Abschied ermöglichen. Vergangenes Jahr wurden rund 3.500 Kremierungen durchgeführt. Das ist in den vergangenen 10 Jahren eine Zunahme um rund 60%. Deshalb wurde das Betriebsgebäude erweitert und eine dritte Ofenanlage errichtet. Neben einem Kremierraum wurde auch ein Kühlraum für die verstorbenen Haustiere und ein Verabschiedungsraum zugebaut. Die neue Ofenanlage ermöglicht darüber hinaus bessere Abläufe, wodurch Kremierungen künftig in kürzerer Zeit als bisher durchgeführt werden können. Die Asche des Tieres wird gesammelt und in eine Urne gefüllt, die die Besitzer mit nach Hause nehmen dürfen. Die Urne kann aber auch auf dem Tierfriedhof Wien in einem Urnengrab oder einer Urnenwand beigesetzt werden.
7: Und das waren die Nachrichten, damit zum Wiener Wetter mit Lela Madavian.
6: 35 bis 36 Grad messen wir. Sonnig und heiß geht auch dieser Tag zu Ende. Die Nacht verläuft klar. Es wird die nächste Tropennacht, die uns erwartet, mit Tiefstwerten zwischen 21 und 26 Grad. Morgen Samstag weiterhin extreme Hitze. Die Temperatur erreicht um 38 Grad. Erneut behauptet sich den ganzen Tag die Sonne. Mäßiger bis lebhafter Wind aus Ost bis Südost frischt im Lauf des Tages auf. Und übermorgen am Sonntag, da erreichen wir den Höhepunkt der Hitzewelle mit einer Höchsttemperatur von 40 Grad. Es kann ein neuer Temperaturrekord für Wien erreicht werden. Wieder scheint durchgehend die Sonne. Dazu gibt es lebhaften Südostwind. Wir schauen auf die Straßen mit der besten Verkehrsinformation der Stadt, Heidi Misow, und da gibt es gute Nachrichten von der Tangente.
13: Und zwar in Richtung Graz. Der Stadtlauertunnel ist wieder frei, die Unfallstelle ist geräumt. Noch allerdings gibt es Stau bis auf die S2. In Richtung Kagran auf der Tangente, da sind es momentan 40 Minuten von der Hansungkurve bis hier Stetten. 10 Minuten auch am inneren Währinger Gürtel. In Niederösterreich, da dauert es 15 Minuten länger, auf der S1 in Richtung Schwechat von Vösendorf bis Rannersdorf. 10 Minuten auf der A2 in Richtung Graz von Vösendorf bis Mödling. Und noch A1 Richtung Wien. Bei Pressbaum ist wegen eines Fahrbahnschadens die Überholspur blockiert und das Ganze dauert voraussichtlich bis Sonntag. Gute Fahrt.
6: Wir halten Sie selbstverständlich auf dem Laufenden. Die nächsten Verkehrsinfos gibt es wieder in 15 Minuten.
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6: An diesem Freitagnachmittag, und da brauchen wir natürlich überall, wo wir gerade sind, außer wir liegen irgendwo im Wasser.
14: Ja.
6: Einen kühlen Kopf. Ja. Also wenn Sie noch in der Arbeit sind und natürlich im Auto.
14: Im Auto, ja, ganz wichtig.
15: Ein cooler Song macht wieder klaren Kopf.
6: Ja, also ja. Heidi, davon haben wir genug.
14: Da haben wir jede Menge.
6: Genau, coole Songs haben wir gleich von Neil Diamond und das Electric Light Orchestra mit Twilight. Also wenn das nicht cool ist, weiß ich nicht.
14: Absolut.
6: Schönen Nachmittag.

0: Neil Diamond und Sting gleich bei uns.
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0: Mit Sting und Antonello Venditti geht's durch diesen Freitagnachmittag gleich bei uns auf Radio Wien 16.20 Uhr. Wir schauen wieder auf die Straßen. Heidi Misow, eine halbe Stunde länger dauert es noch auf der Tangente.
1: Und zwar in Richtung Kagran von der Hansongkurve bis zur Praterbrücke. In Richtung Graz, da hat sich's jetzt schnell gebessert. Momentan noch bis zu 15 Minuten von Hirschstetten bis zum Knoten Prater. Und 15 Minuten sind's auch noch auf der S1 in Richtung Schwechat. Von Vösendorf bis Rannersdorf. Gute Fahrt.

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1: Der Freitagnachmittag mit Radio Wien, es ist gleich 16.30 Uhr. Die Radio Wien Schlagzeilen hat Thomas Kickinger.
2: Schönen Nachmittag. Wegen der hohen Temperaturen gibt es auch eine Hitzewarnung der ÖBB. Durch die Hitze könnten Gleisschäden entstehen. Die ÖBB ersuchen, auf nicht notwendige Fahrten zu verzichten oder sie zu verschieben. Die Wiener Rettungsorganisationen stocken am Wochenende wegen der Hitze die Einsatzkräfte auf. Etwa 10% mehr Personal wird zur Verfügung stehen. Die Zahl der Einsätze ist wegen der Hitze bereits gestiegen. Und die Wiener Polizei ermittelt nach dem Tod einer 70-jährigen Frau in Mariahilf wegen Mordes. Die Leiche ist gestern Abend in der Wohnung der 70-jährigen in der linken Wienzeile von Freunden entdeckt worden. Und das waren die Schlagzeilen damit zum Wiener Wetter und Leila Madame.
1: 35, 36 Grad messen wir. Sonnig und sehr heiß geht dieser Tag zu Ende. Die Nacht verläuft klar. Und es wird die nächste Tropennacht mit Tiefstwerten zwischen 21 und 26 Grad. Morgen Samstag weiterhin extreme Hitze. Die Temperatur erreicht schon 38 Grad. Erneut behauptet sich den ganzen Tag über die Sonne. Mäßiger bis lebhafter Wind aus Ost bis Süd frischt im Lauf des Tages auf. Und übermorgen Sonntag, da haben wir den Höhepunkt der Hitzewelle. Höchsttemperatur, die liegt um 40 Grad. Es kann ein neuer Temperaturrekord für Wien erreicht werden. Dazu scheint auch durchgehend die Sonne und es gibt lebhaften Südostwind. Unser Blick auf die Straßen mit Heidi Wiesow.
3: Und 20 Minuten sind es noch auf der Tangente in Richtung Kagan vom Lahrbergtunnel bis zum Knoten Prater. In Richtung Graz knappe 10 Minuten von Hirschstetten bis zum Knoten Prater. Und 15 Minuten auch noch auf der S1 in Richtung Schwechat von Vösendorf bis Rannersdorf. Gute Fahrt.
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0: Das Herz macht auch Bum-Bum bei allen Formel-1-Fans, würde ich jetzt mal behaupten, an diesem Wochenende. Großer Formel-1-Grand Prix in Spielberg. Gerhard Prohaska ist für uns in Spielberg und lieber Gerhard, schönen Nachmittag. Ab 17 Uhr beginnt
1: schönen
0: das zweite
1: Nachmittag.
0: Training, gell?
1: Ganz genau. Und das Herz macht hier eher bum, bum, bum, bum wegen der Hitze. Es
0: ja,
1: ist brutal heiß.
0: Ja.
1: 32,1 Grad zeigt das Thermometer im Moment. Und die draußen auf der Tribüne, die schwitzen wirklich den ganzen Tag. Das sind nicht zu beneiden, aber um 17 Uhr wird man dann natürlich endlich wieder mal die Formel 1 Autos auf der Strecke sehen. Darauf warten alle. Das erste Training haben wir schon gesehen. Die Mercedes waren vorne. Kimi Antonelli den Hauch, schneller als sein Teamkollege, nämlich 400stel. George Russell zweiter, Oscar Piastri dritter. Vierter Max Verstappen im Red Bull und auf Rang 5 Lewis Hamilton im Ferrari schon 6 Zehntel zurück. Mal schauen, ob die Ferraris sich steigern können im Laufe des zweiten Trainings. Zum Fußball bei der Weltmeisterschaft verabschiedet sich die Türkei mit einem 3-2 Prestigesieg gegen Gastgeber USA von der Weltmeisterschaft. Die Niederländer, die sichern sich mit einem 3-2 Erfolg gegen Tunesien den Gruppensieg in der Gruppe F vor Japan und Schweden. Heute wird es wieder spannend ab 21 Uhr, unter anderem der Schlager Norwegen gegen Frankreich. Dabei müssen die Franzosen ohne den Teamchef Didier Deschamps auskommen. Der ist nämlich vorübergehend fürs Begräbnis seiner kürzlich verstorbenen Mutter abgereist. Und ab 2 Uhr treffen dann die möglichen nächsten Gegner von Österreich aufeinander. Uruguay und Spanien live zu sehen in ORF1. Und abseits der Weltmeisterschaft bestreitet die Austria heute das erste Testspiel der Sommervorbereitung. Und zwar ab 18 Uhr auswärts gegen Pandorf. Rapid empfängt dann morgen ab 13 Uhr den FAC im Trainingszentrum in Prater zum ersten Test ohne Fans. Hier gibt es genug Fans, 300.000 am Wochenende in Spielberg. Also das ist ein Riesenfest. Viele kommen aus den Niederlanden, die nicht zur Weltmeisterschaft mitgereist sind. Die sind, glaube ich, da, 50.000 sind es etwa, die hier die Steiermark orange einfärben. Also mächtig was los in Spielberg.
0: Und sehr heiß, also viel Wasser trinken ist angesagt auch.
1: Ja.
0: Und ein Kapperl aufsetzen, ist auch ganz wichtig beim Schauen.
1: Mache ich.
0: Sehr gut. Dankeschön, Gerhard Prohaska.

0: das ist ja wohl die aller coolste Musik der Welt. U2 mit With or Without You, so eine wunderschöne Nummer. Bekommen wir zu hören auf Radio Wien. Beruhigt auch schön die Nerven und auf den Straßen, ich formuliere es sehr vorsichtig, Heidi, beruhigt sich auch ein bisschen.
1: Ja.
0: 10 Minuten dauert es noch länger auf der Tangente.
1: Ja, wird immer besser und besser. Wie gesagt, 10 Minuten noch und zwar in Richtung Kagran vom Lahrbergtunnel bis zum Knoten Prater. Und 10 Minuten sind es auch noch auf der S1 von Vösendorf bis Schwechat. Gute Fahrt. Now.

0: Dance und Bill Medley, The Time of My Life aus Dirty Dancing hier bei uns auf Radio Wien am Freitagnachmittag. Wegen der hohen Temperaturen gibt es eine Hitzewarnung bei den ÖBB und am Wochenende gibt es mehr Personal bei den Wiener Rettungsorganisationen. Alles dazu hören Sie gleich bei uns im Radio Wien Stadtjournal um 17 Uhr.
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6: Freitagnachmittag, es ist 17 Uhr im Nachrichtenstudio für Sie, Thomas Kickinger.
7: Schönen Nachmittag.
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7: Hitzewarnung bei den ÖBB und mehr Personal am Wochenende bei den Wiener Rettungsorganisationen. Mordermittlungen nach dem Tod einer 70-jährigen Frau in Mariahilf und das Wiener Wetter bleibt heute Abend lange heiß. Wegen der hohen Temperaturen haben die ÖBB heute eine Hitzewarnung ausgerufen mit dem Appell, auf nicht notwendige Fahrten zu verzichten oder sie zu verschieben. In den nächsten Tagen könnte es zu Verspätungen und Streckensperren kommen, weil die Hitze die Bahninfrastruktur stark belastet, besonders die Gleise. Viktoria Waldecker berichtet.
9: 16 Stunden pralle Sonne pro Tag. Das macht auch den Gleisen zu schaffen, sagt Daniel Pinker, Infrastruktursprecher der ÖBB.
10: Die Gleise erhitzen sich natürlich weit über 40 Grad hinaus. Das heißt, die Metallschienen dehnen sich in der Hitze und das kann zu Verformungen führen.
9: Damit könnte es zu Streckensperren oder Verspätungen kommen, besonders bei Regionalzügen. Die ÖBB warnen deshalb, nicht notwendige Zugfahrten sollten in den nächsten Tagen vermieden oder verschoben werden.
10: Wer fahren muss, bitte genügend Trinkwasser mitnehmen und sich vor Fahrtantritt informieren, dass die Verbindung eh frei ist.
9: Entwarnung gibt es erst, wenn die Temperaturen wieder sinken. Im Osten Österreichs dürfte das erst Mitte kommender Woche soweit sein.
7: Auch die Wiener Rettungsorganisationen rüsten sich für das Wochenende mit weiter hohen Temperaturen. 10% mehr Personal wird bei den Rettungsorganisationen im Einsatz sein. Schon jetzt gibt es spürbar mehr Einsätze wegen der Hitze. Petra Thalhammer-Jeschek fasst zusammen.
11: Die Berufsrettung Wien verzeichnet täglich 10% mehr Einsätze als üblich. Am Wochenende werden noch mehr Einsätze erwartet, sagt Pressesprecher Andreas Huber.
12: Die Berufsrettung Wien bereitet sich natürlich auf ein erhöhtes Einsatzkommen vor. Das kann einerseits durch Anpassung der Dienstpläne passieren, andererseits in der Zusammenarbeit mit den privaten Rettungsorganisationen, die uns dann natürlich da zur Seite stehen.
11: Auch der Arbeiter-Samariter-Bund hat Personal aufgestockt, sagt der Leiter der Rettungseinsätze Michael Berger.
13: Dieses Wochenende haben wir ungefähr 10% an Mitarbeiterinnen und Mitarbeitern mehr im Dienst. Das bedeutet ungefähr 30 Personen, die wir aktuell mehr im Dienst haben.
11: Bei den Johannitern und Maltesern kommen verstärkt ehrenamtliche Sanitäterinnen und Sanitäter zum Einsatz, um das Stammteam zu entlasten. Auch bei den Outdoor-Ambulanzen bei Veranstaltungen werden mehr Personal und Fahrzeuge eingesetzt.
7: Viele Menschen greifen derzeit auf mobile Klimageräte zurück. Das ist aber gefährlich, sofern man eine Gastherme in der Wohnung hat. Denn laut Berufsfeuerwehr Wien kann ein Unterdruck entstehen und giftiges Kohlenmonoxid aus dem Rauchfang in die Wohnung gezogen werden. Details von Anja Bachleitner.
14: Mobile Klimageräte erzeugen einen Unterdruck. Gefährlich ist das in Wohnungen mit einer Gastherme, warnt Christian Feiler von der Berufsfeuerwehr Wien. Denn
15: durch den Unterdruck saugt dann das System die frische Luft aus dem Rauchfang an und strömt dadurch in die Wohnung, aber mit dem Verbrennungsprodukt CO, was in der Therme sich bildet.
14: Auch das Abschalten der Therme hilft nichts.
15: Weil es gibt auch sogenannte Abgassammler, da hängen dann mehrere Gasthermen an sozusagen einem Rauchfang, einen Abgassammler zusammen. Und dann müssten sie bei allen Nachbarn klopfen, bitte tu nicht jetzt Hände waschen oder dich duschen, weil ich dort gerne mein Klimagerät einschalten.
14: Im Extremfall könne selbst ein Kohlenmonoxidmelder nicht mehr helfen, weil das Gas so schnell in die Wohnung strömt.
7: Und weitere Informationen zur Hitze und den Folgen, etwa zur Absage von Freiluftbewerben bei den Special Olympics in Wien, finden Sie im Internet auf wien.orf.at. In einer Wohnung auf der linken Wienzeile in Mariahilf ist gestern Abend die Leiche einer 70-jährigen Frau entdeckt worden. Die Polizei geht von einem Gewaltverbrechen aus, Daniel Ammerhauser berichtet.
16: Freunde der Frau schlagen gestern gegen 21.30 Uhr Alarm, so Philipp Haslinger von der Wiener Polizei.
17: Ja, laut derzeitigem Ermittlungsstand war es so, dass einfach hier Freunde sich Sorgen gemacht haben, da sie mehrere Tage nichts mehr von der Frau gehört haben und dann dementsprechend hier die Wohnung aufgesucht und dann unverzüglich auch die Einsatzkräfte alarmiert.
16: Der gerufene Notarzt kann aber nur mehr den Tod der Frau feststellen.
17: Es hat sich hier um mehrere tödliche Verletzungen gehandelt, ich kann aber hier noch nicht mehr ins Detail gehen.
16: Auch weitere Details werden aus ermittlungstaktischen Gründen nicht bekannt gegeben. Die Frau hat nicht alleine in der Wohnung gelebt, es sind laut Polizei mehrere Personen gemeldet. Auch das wird bei den Ermittlungen berücksichtigt.
7: Und das war das Stadtjournal, damit zum Wiener Wetter mit Lela Madavian.
6: 35, 36 Grad messen wir schon. Der Tag geht sonnig und sehr heiß zu Ende. Die Nacht verläuft klar und es kommt die nächste Tropennacht auf uns zu mit Tiefstwerten zwischen 21 und 26 Grad. Es geht weiter mit der extremen Hitze. Morgen am Samstag erreicht die Temperatur 38 Grad. Wieder behauptet sich den ganzen Tag über die Sonne. Dazu gibt es mäßigen, lebhaften Wind aus Ost bis Süd. Der frischt im Lauf des Tages auf. Und übermorgen am Sonntag, ja, da ist der Höhepunkt der Hitzewelle. Die Höchsttemperatur liegt um 40 Grad. Es kann ein neuer Temperaturrekord für Wien erreicht werden. Der heißeste Tag, der jemals in Wien verzeichnet wurde, war der 8. August 2013 mit 39,5 Grad. Ja, und wieder scheint am Sonntag durchgehend die Sonne. Dazu gibt es lebhaften Südostwind. Auf den Straßen, Heidi Miesow, beruhigt sich's langsam, gell?
18: So ist es. Dort und da vielleicht noch kurze Verzögerungen, aber im Großen und Ganzen sollten Sie gut vorankommen. Gute Fahrt.
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6: Einen runden Geburtstag feiern wir gleich, Heidi.
18: Ja.
6: Und zwar von diesem Mann. Und ich glaube, ich bin mir sogar sicher, nicht nur die Heidi und ich haben jetzt lautstark mitgesungen, sondern sie auch, stimmt's? Mhm. Chris Isaak feiert seinen 70er und wir feiern ihn mit einem schönen Porträt und auch schöne Musik von ihm. Es ist nicht Wicked Game, was wir spielen, sondern eine andere schöne Nummer. Eric Clapton dazwischen, Michael Bublé und Casey and the Sunshine Band. Schönen Nachmittag.

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1: Chris Isaak feiert schon seinen 70. Geburtstag. Und wir gratulieren ihm auch. Ja, Happy Birthday Chris Isaak, heute am 26. Juni, also zum 70. Geburtstag. In unserem Breiten ist ja Chris Isaak spätestens seit Anfang der 90er bekannt mit diesem Song, mit Wicked Game. Sein Wicked Game ist ja damals, nachdem die Nummer in David Lynchs legendärem Liebesdrama Wild at Heart mit Nicolas Cage zu hören gewesen ist, zum Superhit avanciert. Kultcharakter hat das Stück nicht zuletzt auch durch das Musikvideo mit dem damaligen Topmodel Helena Christensen erlangt. In seinem Leben hat der stark von Elvis und Roy Orbison beeinflusste Chris Isaak schon eine Menge ausprobiert und gilt als wahres Multitalent.

Neben der Musik und der Liebe zum Zeichnen ist der gebürtige Kalifornier und studierte Kommunikationswissenschaftler auch als Moderator einer eigenen TV-Show und als Schauspieler und Nebendarsteller in erfolgreichen Hollywood-Produktionen in Erscheinung getreten. Unter anderem in der Kinoversion von Twin Peaks oder auch im Oscar-gekürten Psychothriller Das Schweigen der Lämmer. Während Chris Isaak mittlerweile nur noch kaum Platten aufnimmt, ist er allerdings als Live-Musiker mehr als nur aktiv. So tourt der eiserne Junggeselle, bevor er im Oktober wieder in seiner Heimat gastiert, gerade durch Europa und spielt unter anderem in Spanien, Belgien, Deutschland und in Großbritannien. Leider aber nicht in Österreich. Und so gibt es ein kleines Trostpflaster in Form einer Zugabe zu seinem heutigen 70. Geburtstag. Happy Birthday, Chris Isaak! Jetzt bei uns auf Radio Wien mit Blue Hotel.

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0: aufgezeichnet, Thomas Kickinger.
1: Schönen Nachmittag. Die Reformkommission zu Vorfällen im SOS Kinderdorf sieht in ihrem Abschlussbericht schwere Versäumnisse im Umgang mit Missbrauchsfällen. Die Kommission fordert auch politische Reformen beim Kinderschutz. Die Stadt Wien und die österreichische Gesundheitskasse haben den weiteren Ausbau von Primärversorgungseinheiten vereinbart. Bis 2028 wurden weitere 42 Zentren ausgeschrieben. Und die Hitzewelle betrifft derzeit viele europäische Länder. In Frankreich gilt seit Mittag ein Alkoholverbot im öffentlichen Raum. Auch der Verkauf von Alkohol wird eingeschränkt. Veranstaltungen im Freien wurden abgesagt. Das waren die Schlagzeilen, damit zum Wiener Wetter und Lela Madavia.
0: 35, 36 Grad messen wir an diesem Freitagnachmittag. Sonnig und heiß geht dieser Tag auch zu Ende. Die Nacht verläuft klar. Es wird die nächste Tropennacht mit Tiefstwerten zwischen 21 und 26 Grad. Morgen Samstag weiterhin extreme Hitze. Die Temperatur erreicht um 38 Grad. Erneut behauptet sich den ganzen Tag die Sonne. Mäßiger bis lebhafter Wind aus Ost bis Süd frischt im Lauf des Tages auf. Und übermorgen Sonntag, ja, Höhepunkt der Hitzewelle mit einem Höchstwert um 40 Grad. Dazu auch den ganzen Tag Sonne und lebhaften Südostwind. Wir schauen auf die Straßen. In Wien sind uns keine Störungen mehr gemeldet worden, Heidi, aber es gibt zwei Meldungen aus Niederösterreich.
2: Und zwar von der A2 in Richtung Wien im Baustellenbereich bei Wöllersdorf. Da blockiert ein defekter Kleintransporter eine Fahrspur. Und noch A21 Richtung Wien Süd. Zwischen Hochstraße und Alland, da liegt nach einem Unfall ein Auto auf der Seite. Es ist nur der rechte Fahrstreifen frei und es gibt 10 Minuten Zeitverlust. Gute und sichere Fahrt.
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0: Freitagnachmittag hier bei uns auf Radio Wien und alle Themen, die Wien bewegen, sehen Sie natürlich auch täglich in Wien heute ab 19 Uhr in ORF 2. Heute Abend mit Carmen Sedicki-Ludwig. Schönen Nachmittag, Carmen.
1: Hallo Lila.
0: Carmen, eine Frau ist tot in ihrer Wohnung aufgefunden worden. Die Polizei hat Mordermittlungen aufgenommen.
1: Ja, in einer Wohnung in Mariahilf ist gestern Abend die Leiche einer 70-jährigen Frau entdeckt worden. Die Polizei geht derzeit von Mord aus. Die 70-Jährige ist von einer Freundin in ihrer Wohnung an der linken Wienzeile kurz nach 21 Uhr aufgefunden worden. Da die Frau laut Ermittlern offensichtliche Verletzungen aufweist, geht man davon aus, dass sie gewaltsam ums Leben gekommen ist.
0: Ihr berichtet darüber in Wien heute Abend und ihr habt die Bilder der Special Olympics Sommerspiele, die in Wien stattfinden, aber leider nicht so wie geplant.
1: Denn bei den Special Olympics mussten leider mehrere Freiluftbewerbe am Wochenende abgesagt werden. Das Gesundheitsrisiko bei rund 40 Grad sei einfach zu hoch, so die Veranstalter. 14 von 19 Bewerben können aber trotzdem stattfinden, mit einer Rekordteilnahme und auch großen Emotionen.
0: Die Bilder dazu sehen Sie in Wien heute, 19 Uhr in ORF 2 mit Carmen Sedicki-Ludwig.
1: Bis später!

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2: Das ist der Freitagabend auf Radio Wien, gleich 18 Uhr im Nachrichtenstudio für Sie, Thomas Kickinger.
3: Schönen Abend.
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3: Schwere Versäumnisse im SOS Kinderdorf stellt die Reformkommission in ihrem Abschlussbericht fest. In Wien sind weitere 42 Gesundheitszentren geplant und das Wiener Wetter bleibt am Abend lange heiß. Die unabhängige Reformkommission zu den Vorfällen bei SOS Kinderdorf hat heute ihren Abschlussbericht präsentiert und sieht darin schwere Versäumnisse im Umgang mit Missbrauchsfällen. Die Kommission fordert neben Veränderungen innerhalb der Organisation auch politische Reformen im Kinderschutz. Annabella Mini berichtet.
4: Jahrelang seien Missstände nicht konsequent aufgearbeitet worden. Das müsse sich nun ändern, sagt die Leiterin der Reformkommission Irmgard Gries.
5: Welche Strukturen fördern jetzt den Kinderschutz? Weil das ist natürlich unser Fokus. Wie gut sind denn die Kinder im SOS Kinderdorf gefördert und betreut? Das ist ja die Aufgabe dieser Institution.
4: Die Kommission hat mehrere Kinderdörfer in den letzten 9 Monaten besucht und zahlreiche Gespräche mit dem Betreuungspersonal, aber auch mit den Kindern selbst geführt. Zu den Empfehlungen zählen ein ständiges und unabhängiges Kinderrechte-Monitoring und
5: endlich einheitliche kinderrechtliche Standards für Österreich zu schaffen. Durch die Verländerung der Kinder- und Jugendhilfe haben wir in den verschiedenen Bundesländern unterschiedliche Vorgaben.
4: Auch SPÖ und NEOS fordern nun, die politischen Empfehlungen rasch umzusetzen. SOS Kinderdorf selbst will bis Ende Juli festlegen, welche Empfehlungen innerhalb der Organisation als erstes umgesetzt werden sollen.
3: Wien setzt den Ausbau von Primärversorgungseinheiten fort. Derzeit sind 30 in Betrieb. Bis 2028 werden weitere 42 allgemeinmedizinische Gesundheitszentren ausgeschrieben. Darauf haben sich die Stadt und die österreichische Gesundheitskasse ÖGK verständigt. Details von Petra Thalhammer-Jeschek.
6: Die 42 neuen Primärversorgungseinheiten, kurz PVE, sollen sicherstellen, dass die wohnortnahe allgemeinmedizinische Versorgung der Wiener Bevölkerung in allen Bezirken sichergestellt ist. Bei den Kinder- und Jugend-PVE sollen 3 zu den bestehenden 11 hinzukommen. Sie sind im 3., 20. und 21. Bezirk geplant. Weiters werden in den kommenden Jahren jährlich 2 Frauengesundheitszentren ausgeschrieben. Insgesamt sind bis 2030 somit 9 sogenannte FEM-Med-Zentren vorgesehen. FEM-Med ist eine niederschwellige Drehscheibe für Frauengesundheit. Auch die inklusive Zahn- und Kieferchirurgische Versorgung wird ausgebaut. In Planung ist auch ein Schilddrüsenzentrum sowie ein Zentrum für die Schrittmacherversorgung. Ergänzend wird das telemedizinische Service über die Rufnummer 1450 weiter ausgebaut.
3: Und nach dem Tod von 3 jungen Männern im Machfeldkanal ist auch die Identität des dritten Opfers bekannt. Es handelt sich um einen 29-jährigen österreichischen Staatsbürger. Die Staatsanwaltschaft Korneuburg hat Obduktionen und toxikologische Gutachten angeordnet. Hinweise auf Fremdverschulden liegen laut Polizei nicht vor. Und das waren die Nachrichten, damit zum Wiener Wetter und Lela Madabian.
2: 35, 36 Grad messen wir. Sonnig und sehr heiß geht dieser Tag zu Ende. Die Nacht verläuft klar. Und es kommt die nächste Tropennacht auf uns zu mit Tiefstwerten zwischen 21 und 26 Grad. Morgen Samstag weiterhin extreme Hitze. Die Temperatur erreicht um 38 Grad. Erneut behauptet sich den ganzen Tag über die Sonne. Mäßiger bis lebhafter Wind aus Ost bis Süd frischt im Lauf des Tages auf. Und übermorgen Sonntag Höhepunkt der Hitzewelle. Die Höchsttemperatur liegt um 40 Grad. Dazu scheint auch wieder durchgehend die Sonne und es gibt dazu lebhaften Südostwind. Unser Blick auf die Straßen, Heidi Misow, bleibt hoffentlich gut.
7: Fast. Eine Demo führt bis ca. 19 Uhr von der Baldorfgasse über die Talierstraße und Ottergringer Straße zum Ippenplatz. Rechnen Sie damit Behinderungen. Eine zweite Demo geht vom Schwarzenbergplatz zum Rennweg. Auch hier kommt es bis ca. 19 Uhr zu Behinderungen. Und gute Nachrichten aus Niederösterreicher 21 Richtung Wien Süd. Die Unfallstelle zwischen Hochstraße und Alland ist geräumt und der Stau löst sich auf. Gute Fahrt.
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2: Schönen guten Abend, lieber Roman.
8: Schönen guten Abend. Ich hätte heute beinahe die Sendung verschwitzt.
2: Bei
8: 37 Grad oder
2: kann
8: so.
2: Kann da schon passieren.
8: Ja. Aber ich glaube, heute ist der richtige Tag, um ganz legal aus der Haut zu fahren, oder? Es ist so heiß.
2: Aber natürlich mit Humor.
8: Natürlich.
2: Und vor allem, wenn man dann zurückschaut auf lustige Urlaubspannen, die einem passiert sind, die Ihnen passiert sind, die uns passiert sind, weil wir starten ja schon langsam in den Urlaub hinein, in den Sommerurlaub.
8: Genau.
2: Und da tauschen wir uns heute Abend bis 19 Uhr mit Ihnen ein bisschen aus über Urlaubspannen, die Ihnen passiert sind. Natürlich nicht aus Schadenfreude, das ist ganz klar, sondern weil Sie im Nachhinein auch herzhaft drüber lachen mussten. Ja. Da fällt mir zum Beispiel ein, lieber Roman, beispielsweise, also den Koffer zu verlieren, am Flughafen, ist jetzt nicht so lustig, glaube ich.
8: Nein, ist nicht lustig, ist mir auch schon ein paar Mal passiert und das ist wirklich nicht zum Lachen, wenn man ihn braucht. Aber lustig ist, wenn man den falschen Koffer nimmt.
2: Was?
8: Den schwarzer Koffer, gleiche Marke und man geht schon ein bisschen müde zum Ausgang und denkt sich, irgendwas ist komisch, der ist so leicht. Und Gott sei Dank, vor dem Ausgang habe ich den zweiten Koffer, also meinen gefunden, wir haben getauscht, denn ich wollte am Abend nicht schmutzige Schmutzwäsche von anderen Menschen waschen. Ja?
2: Also lieber deine eigene.
8: Happy End. Was soll ich tun? Ja.
2: Ja, wenn Ihnen auch so was Lustiges passiert ist, bitte teilen Sie Ihre lustigen Urlaubspannen mit uns. Wir freuen uns drauf. Die Nummer zu uns im Studio 89 9 953. Schönen Freitagabend wünschen wir.
8: Ja, Happy Holiday schon.
2: Genau.

0: Also wenn ich jetzt Claudia Mori und Adriano Celentano höre, lieber Roman Schiliger, dann habe ich schon die Urlaubspanne vor mir.
1: Genau.
0: Eigentlich erst, wenn ich an einen Italien-Urlaub denke, wenn ich nach Italien fahren würde, also ich kann ja fast kein Italienisch. Ich kann gerade mal, wie heißt es, Gelati?
1: Gelati.
0: Ja, aber stell dir vor, ich würde jetzt auf Italienisch bestellen wollen, eine Tüte Eis oder so. Ich würde wahrscheinlich irgendwas sagen, was völlig was anderes heißt und was ganz Schlimmes.
1: Dann müsstest du es aber auch essen, oder?
0: Ja, ich glaube, ich kriege dann kein Gelati mit dem Italienisch, wo was ich wollte, ja, irgendwas bestellen wollte. Also ich glaube, das wird dann sehr peinlich.
1: Ja, aber es gibt auch Situationen, die im Grunde genommen sehr lustig sind. Ich war mit meiner Frau, das ist schon sehr lange her, habe ich viele Geschichten mit meiner lieben Frau. Wir reisen sehr gerne und da gibt es natürlich das ein oder andere Hoppala. Und wir waren in der Dominikanischen Republik, wunderschöner Abend und meine Frau spricht Spanisch, hat sie gesagt, habe ich geglaubt.
0: Aha,
1: und
0: schau.
1: Und ich denke mir, so, ich werde einen Orangensaft, hätte ich noch gerne. Und sie sagt, nein, sie macht das auf Spanisch. Und denk mal, flüssig hat sie das bestellt. Denk mal, bist du deppert? Das ist ja super. Wir bekamen eine Fruchtplatte für, glaube ich, 18 Personen. Ja. Und seitdem, wenn meine Frau sagt, sie spricht Spanisch, sage ich, ja, das kommt manchen wahrscheinlich auch so vor. Ja? Also das war ein sehr, wir denken immer wieder dran, immer wenn sie sagt, ja, das kann sie bestellen, sage ich, denk an die Dominikanische Republik. Mhm. Ich möchte gern das, was ich bestellt habe, nicht, was der Kellner versteht.
0: Sehr schön. Siehst du? Ja, also auch mit der Sprache könnt ihr vielleicht manchmal ein bisschen...
1: Ja, so kleine Hoppala, das gibt es doch bestimmt. Eben. Wir hoffen, dass Sie, liebe Hörerinnen und Hörer, jetzt da auch die eine oder andere Geschichte mit uns teilen, was so im Urlaub alles passiert ist oder vielleicht passieren kann. Ich weiß nicht, bist du auch schon ein bisschen untersommert, wie es so schön heißt? Ja, willst du auch schon Urlaub machen und so?
0: Naja, sicher.
1: Wohin wird es gehen?
0: Also ins Burgenland.
1: Okay, also ohne Flugzeug.
0: Ohne Flugzeug, ja. Ich glaube, da wird es wahrscheinlich auch sprachlich nicht so ein Problem werden. Ja, das geht noch. Griechenland wird dann wahrscheinlich schwierig.
1: Okay, ja.
0: Dann im Oktober.
1: Okay,
0: Griechisch kann ich auch nicht.
1: Okay, aber irgendwas...
0: Kann nur sagen, Kalimera. Ich glaube, das geht auch noch.
1: Kalimera, Kalispera.
0: Ja, schau.
1: Souvlaki.
0: Ah, Metaxa. Das geht auch.
1: Also alles, was zum Essen ist, bin ich großartig. Ja.
0: Sehr gut.
1: Und sonst gibt es die Zeichensprache. Das will ich.
0: Ja, das, so könnte man es auch machen. Also so entstehen... Hoffentlich keine Missverständnisse, aber wenn Sie vielleicht sowas Ähnliches erlebt haben.
1: Genau, so kleine Hoppalas. Her damit.
0: Auch sprachlicher Natur oder anderes. Genau, erzählen Sie es uns. Wir haben Freitag Happy Hour. Bis 19 Uhr reden wir über lustige Urlaubspannen. 89 9 95 3, das wäre die Nummer zu uns.

0: Holiday. Denkt man gleich an Urlaub natürlich. Mm. Und auch, wie schön war doch der letzte Urlaub.
1: Ja.
0: Mit einer lustigen Panne, die passiert ist. Das ist unser Thema heute am Freitag in unserer Happy Hour. Dr. Roman Schilliger, unser Arzt und Humorexperte, ist wieder da. Schönen Abend, lieber Roman.
1: Danke.
0: Du denkst auch gerade sehr an eine Urlaubspanne, die du passiert ist,
1: gell? Weil du gerade gesagt hast, Arzt und Humorexperte. Ich erinnere mich, ich war als Student oder ich glaube, ich war damals schon fertig mit dem Studium in Griechenland Reiseleiter für so Jugendcamps und war den ganzen Sommer dort und meine ganzen Freunde haben mich immer so phasenweise besucht, das war immer sehr nett. Und auch ein ganz lieber Freund von mir, auch Mediziner, hat uns besucht, ist gleich am ersten Tag ins Wasser gegangen und da gibt es Seeigel.
0: Ja.
1: Und normalerweise muss man halt sehr aufpassen, dass man, weil die sind sehr unangenehm. Ja. Und was der Martin, oh, ich habe den Namen genannt. Martin, wenn du das hörst, ich meine dich. Ich nenne den Nachnamen nicht natürlich, aber der Martin wird wissen, dass ich ihn meine. Ist er auf alle Vieren ins Wasser gegangen, keiner weiß warum, und hat sich in den Händen die Seeigelstacheln mehr oder weniger eingetreten, kann man sagen. Ja. Und das war ziemlich mühsam, die dann rauszuholen. Mhm. Allerdings, er war sehr tapfer als Mediziner. Er hat gesagt, okay, so ist es einmal, wenn man auf der anderen Seite mehr oder weniger der Nadel sitzt oder dem man liegt auf der Liege. Und wir haben wunderschöne Fotos und deswegen ist es jetzt auch eine Nachhinein lustige Geschichte, dass er am Strand liegt mit eingebundenen Händen.
0: Ach Gott,
1: und er musste jedem diese Geschichte erzählen, weil, was ist da passiert? Und man sagt, ja, ich habe Seeigel. Wie kommst du mit den Händen zu? Also wir haben eine wunderbare Geschichte. Und so immer, wenn wir uns sehen, denke ich mir, erinnerst du dich?
0: Ja.
1: Euböa war es irgendwann in den 80er Jahren. Und das ist so im Nachhinein. Damals war es für ihn schmerzhaft, aber jetzt haben wir natürlich eine lustige Geschichte. Und ich hoffe, dass jetzt viele anrufen, weil ich glaube, diese kleinen Geschichten, über die man jetzt so schmunzeln kann, die damals, um Gottes Willen, was ist da passiert, und jetzt lacht man drüber, die wollen wir jetzt doch wirklich gern hören, oder?
0: Ja, das sind immer die lustigsten Anekdoten, oder?
1: Ja.
0: Ich meine, wenn alles glatt gelaufen ist.
1: Genau, es soll nichts passieren, außer ein bisschen Segel, das tolerieren wir noch.
0: Ganz liebe Grüße an Sie, lieber Martin.
1: Ja.
0: 89 9 95 3, wir freuen uns auch auf Ihre Geschichte.

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0: Wikinger.
1: Schönen Abend. Nach den Tests für die tiefen Geothermieanlage in Wien-Aspern sehen Wien Energie und OMV die Erwartungen übertroffen. Demnach sollen auch mehr Haushalte als ursprünglich geplant versorgt werden können. Die Wiener Polizei ermittelt nach dem Tod einer 70-jährigen Frau in Mariahilf wegen Mordes. Die Leiche ist gestern Abend in der Wohnung der 70-jährigen in der linken Wienzeile von Freunden entdeckt worden. Und wegen der hohen Temperaturen gibt es auch eine Hitzewarnung der ÖBB. Durch die Hitze könnten Gleisschäden entstehen. Die ÖBB ersuchen auf nicht notwendige Fahrten zu verzichten oder sie zu verschieben. Und die Details zum Wiener Wetter hat jetzt Leila Matavian.
0: 35, 36 Grad messen wir. Sonnig und sehr heiß geht dieser Tag zu Ende. Die Nacht verläuft klar und es wird die nächste Tropennacht mit Tiefstwerten zwischen 21 und 26 Grad. Weiterhin extreme Hitze auch morgen am Samstag. Die Temperatur erreicht um 38 Grad. Wieder scheint den ganzen Tag über die Sonne. Mäßiger bis lebhafter Wind aus Ost bis Süd frischt im Lauf des Tages auf. Und übermorgen Sonntag, ja, Höhepunkt der Hitzewelle mit einer Höchsttemperatur um 40 Grad. Das kann ein neuer Temperaturrekord für Wien sein. Wieder scheint durchgehend die Sonne und dazu gibt es lebhaften Südostwind. Unser Blick auf die Straßen mit Heidi Misoff.
2: Und eine Demo führt bis ca. 19 Uhr noch in Ottergring von der Paltaufgasse über die Italierstraße und Ottergringer Straße zum Ippenplatz. Eine zweite Demo geht vom Schwarzenbergplatz zum Rennweg. Rechnen Sie jeweils, wie gesagt, bis 19 Uhr mit Behinderungen. Ansonsten sind uns keine Störungen gemeldet worden. Ich wünsche Ihnen weiterhin gute Fahrt.
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0: Lieber Roman, wir unterhalten uns seit einer halben Stunde schon über lustige Urlaubspannen diesmal.
5: Ja.
0: Deine letzte Geschichte über deinen Freund Martin. War jetzt sehr schmerzhaft zu hören, muss ich sagen, im Nachhinein. Ja, also Seeigeln auf der Hand ist jetzt nicht so lustig, wenn man die hat.
5: Nein.
0: Aber jetzt ist wieder alles gut.
5: Wieder alles gut, ja. Es geht ihm bestens. Ich glaube, er hat gelernt daraus. Ja. Also er hat sich aufgeschlaut mit den Händen. Zuerst gibt man nicht in den Seeigel verseuchtes Wasser.
0: Ja, das ist schon mal gut. Ja. Und er kann sicher auch jetzt im Nachhinein drüber lachen. Aber darum geht es ja. Das ist genau unser Thema heute. Lustige Urlaubspannen, die ihnen passiert sind, worüber sie sich vielleicht im ersten Moment geärgert haben, vielleicht auch im zweiten oder dritten, aber jetzt mit ein bisschen Zeit dazwischen können Sie drüber lachen und es ist eine nette Anekdote geworden.
5: Genau, und genau diese Geschichten wollen wir hören und ich glaube, Sie haben sie alle, diese Geschichten.
0: Ja.
5: Her damit.
0: Eben. Jetzt anrufen dafür. Ja. Bis 19 Uhr haben wir Zeit dafür. 89,9, 95,3 machen uns diesen heißen Abend einfach ein bisschen cooler.
5: Ja.
0: Mit viel Humor und Augenzwinkern.
5: Genau.

0: Philipp Bailey und Phil Collins begleiten Sie durch diesen heißen Freitagabend mit Easy Lover hier bei uns auf Radio Wien. Und wir sind mittendrin in unserer Happy Hour am Freitag, lieber Roman Schilliger. Und wir freuen uns über Ihre lustigsten Urlaubspannen. Das ist heute unser Thema bis 19 Uhr. Unter 89 9 953 können Sie uns anrufen. Und da haben wir jetzt die Vera aus dem 18. dran. Schönen guten Abend, Vera.
1: Ja, hallo. Schönen guten Abend.
2: Schönen guten Abend.
0: Sie haben auch eine lustige Urlaubspannengeschichte für uns.
1: Ja, mein Urlaub war es nicht unbedingt, weil ich habe ja schon in Griechenland gelebt, aber ich bin auf ein Kreuzfahrtschiff geschickt worden von meiner Agentur. Ich habe als Reiseleitung in Griechenland gearbeitet und als ich zur Railway kam mit meinen Koffern und ein Steward meine Koffer übernommen hat, kam ein zweiter dazu und der mustert mich so von oben bis unten und sagt zwei griechische Wörter. Und die haben bedeutet so viel wie, das wäre er eine Möglichkeit. Der andere wollte ihm gerne deuten, dass er den Mund halten soll und nicht weitersprechen soll, aber das konnte er nicht, weil er seine Hände voll hatte mit meinem Gepäck. Erst als wir bei der Kabine waren, hat er ihm das dann irgendwie vermittelt und er hat sich dann entschuldigt für diese Bemerkung bei mir.
2: Weil sie ja Griechisch sprechen,
0: ja,
2: oder?
0: Eben.
1: Weil ich Griechisch sie spreche, ja. Ja.
2: Ui, das war peinlich. Und war ihm das wirklich peinlich? Ja. Ich hoffe.
1: Ja, es war ihm peinlich. Aber gerade Griechen glauben natürlich, die Sprache ist so exotisch, dass man sie nicht versteht.
2: Ja, Pech
1: also
2: gehabt,
1: mir, ja, ist, mir ist das selber auch noch einmal passiert in Venedig. Ich habe gelästert über zwei ältere Damen, die ein Rucksäckchen hatten. Das war damals noch gar nicht so üblich. Und habe zu meinem griechischen Freund gesagt, auf Griechisch, schau mal, was die Omas da am Rücken haben. Und die eine dreht sich um und sagt, o enas etze, keo alos etze. Der eine so, der andere so.
0: Ja? Upsi! Liebe Vera,
1: also mir ist das auch passiert. Ich hab auch geglaubt, Griechisch ist so exotisch. Aber man trifft immer jemanden, der Griechisch spricht.
2: Dann sind Sie also nicht direkt im Fettnäpfchen gestanden, sondern direkt in der Fritteuse, kann man fast schon sagen.
1: Ja, oder? Kann man fast sagen.
0: Aber Vera, das ist das Wichtigste, Sie können heute drüber lachen.
1: Natürlich. Mein Gott, das darf man nicht so ernst, so eng nehmen. Genau.
0: Ja, ja, eben. Und es sind die tollsten Geschichten, ne?
1: Und außerdem, es war ja Kompliment. Also es war ja eigentlich ein Kompliment. Ja.
2: Siehst du, Perspektivenwechsel, Lela. Ja. Alles von einer anderen Seite betrachtet, auf einmal wird es locker. Ja. Und ich glaube, so Lachen ist auch wie so ein kleiner Kurzurlaub für die Seele, nur ohne Sonnenbrand.
0: Genau.
1: Oh ja, das ist richtig.
0: Vera, danke Ihnen vielmals für diese wunderbare Geschichte.
1: Gerne. Ich habe mir gedacht, ich rufe an, ich kann nicht nur konsumieren, ich muss auch was beitragen.
2: Das ist eine super Entscheidung. Vielen Dank für Ihre tolle Geschichte und wie sagt man, Kali nicht da?
1: Nein, Kalispera in dem Fall, es ist noch nicht so spät.
2: Okay,
0: ah, gut. Kalispera, liebe Vera.
2: Kalispera.
0: Das reimt sich.
1: Danke.
0: Dankeschön. Schönen Abend, Papa.
1: Papa, auf Wiedersehen.

0: On the Beach mit Chris Rea an den Strand, oder? Mm. Habe ich es richtig verstanden?
1: Ja.
0: Oder ist das so wie Italienisch?
1: Nein, das, hast du absolut richtig verstanden.
0: Das ist wieder peinlich. Wir kommen zur nächsten Urlaubspanne. Schönen guten Abend, liebe Bettina aus dem 19.
2: Ja, hallo.
0: Was haben Sie denn für eine lustige Geschichte?
1: Sind schon ganz neugierig.
0: Ja.
2: Ja, also ich war auf der Durchreise in Hamburg und habe eine Nacht gebucht in einem Hotel, das auf einer ganz eigenartigen Plattform zu finden war. Aber es war sehr günstig und wir sind mit dem Flieger angekommen, ins Taxi eingestiegen und haben die Adresse genannt. Und der Fahrer hat uns von oben bis unten angeschaut und hat gesagt, er wollte nicht hin. Und wir haben ihn angeschaut und gesagt, doch, doch, dort haben wir eine Nacht ein Zimmer gebucht. Und da war dann irgendwie so, aha, das ist aber ziemlich lang für dieses Hotel. Und wir waren dann irgendwie so, okay. Er hat gesagt, wisst ihr was, Mädels, ich fahre euch einfach mal dorthin, dann schaut ihr es euch an. Und ich bleibe einfach mit laufendem Motor und euren Koffern draußen. Und wenn ihr möchtet, fahre ich euch einfach in ein anderes Hotel.
1: Das klingt
2: hat sich herausgestellt, dieses Hotel war ein Laufhaus. Und ja, das Zimmer, das war ein winziges Zimmer mit eigentlich nur einem riesigen Bett und Plastikbettwäsche drauf. Wir waren aber schon so müde, dass wir gesagt haben, wir bleiben auf alle Fälle dort. Und der Taxifahrer war dann auch noch irrsinnig süß und hat uns dann seine Nummer gegeben und hat gesagt, wenn ihr noch essen gehen wollt heute, ich hole euch ab, ihr müsst hier nicht durchgehen. Weil wir haben natürlich gedacht, als Wiener haben wir gedacht, St. Pauli ist vielleicht ein schwieriger Bezirk, aber dass St. Georg ebenfalls nicht so, war uns nicht bewusst, nachher schon.
0: Ja, das kann passieren, liebe Bettina.
1: Ja, das kann passieren. Ja. Aber das, jetzt haben Sie eine Geschichte für die Ewigkeit, oder?
0: Ja. Ja,
2: absolut, absolut. Und ich weiß, dass auch Taxifahrer immer Verlass ist.
1: Sehr schön.
0: Ja, ja, die passen schon auf einen auf, weil, liebe Bettina, ich darf Ihnen sagen, dass mir sowas Ähnliches passiert ist. Deswegen sage ich das so. Deswegen muss ich jetzt auch so
1: Und das Schöne ist, ich kenne die Geschichte, ich darf sie aber nicht erzählen.
0: Nein, das bleibt mein kleines Geheimnis. Ich erzähle sehr gerne was, aber das bleibt. Aber ich, nur so viel, Bettina, wie gesagt, Sie sind nicht allein.
2: Okay. Ja, ich kann es mir vorstellen, solche Dinge passieren einfach leider immer wieder. Ja.
0: Aber auch Ihnen sage ich sehr gerne, Bettina, es sind die besten Geschichten, weil auch die Geschichte, die ist einfach so lustig. Kann man schon.
1: Ja, ich erzählen, genau. Ich meine, freiwillig wären Sie dort nie hingefahren, oder?
0: Ja, eben.
2: Na, niemals, niemals.
1: Ja, das Zufall hat uns eine Geschichte geschenkt.
0: Genau, genau.
1: Dankeschön, Bettina.
0: Dankeschön, liebe Bettina. Auch liebe Grüße an alle Taxifahrer, die auch immer so lieb sind und auf uns
1: die
0: alle
1: Mädels aufpassen.
0: Genau.
2: Ne? Und auf die Mädels aufpassen.
0: Genau.
2: Schönen Abend.
0: Ebenfalls, Bettina. Alles Liebe. Baba. Danke Ihnen.
2: Tschüss.

0: Glaubst du, war das auch irgendwie eine Urlaubspanne oder so?
1: Ja, ich glaube, da ist irgendwas verarbeitet worden vom Rheinland-Friedrich.
0: Ja. Super Nummer, Malibu hören Sie bei uns auf Radio Wien. Am Freitag in der Happy Hour, wir sprechen über lustige Urlaubspannen. Wir haben schon sehr lustige gehört von Ihnen. Vielen Dank für die zahlreichen Anrufe. Und wir haben noch einen in der Leitung. Guten Abend, Michael.
2: Guten Abend, schönen guten Abend.
0: Welche lustige Urlaubspanne haben Sie denn auf Lager?
2: Es ist schon lange her, aber ich glaube, es ist umso lustiger. Nach meiner Matura sind wir im Sommer mit den Eltern, mein Bruder und ich, nach Norwegen gefahren mit dem Auto. Und da ist ja im Sommer irrsinnig lang hell, also eigentlich ist es die ganze Nacht hell. Und eines Abends in einem Hotel wollte ich noch was trinken gehen, habe meinen jüngeren Bruder mitgenommen und mich an die Bar gesetzt und habe gesagt, 2 Martini. Die Barkeeperin schaut mich an und sagt, dry. Und ich sage, nein, 2, weil ich dachte, die wollte auch mittrinken. Das war mir so peinlich.
0: Oh Gott, wie
2: und
0: süß.
2: Wir haben dann so gelacht, nachher alle,
1: herrlich.
2: Peinlich.
1: Also ich glaube, das stimmt schon, einige Menschen gehen leichtfertig in eine Hotelbar und kommen leichtfertig wieder raus.
2: Ja, ja.
0: Aber ich nehme an, Sie hatten einen sehr schönen Abend, oder? Trotzdem.
2: Ja, ja, der war sehr schön, der Abend, und die ganze Reise war sehr schön. Das war sozusagen eines der wenigen Hoppalas, aber das war dafür umso lustiger dann. Und das habe ich in der ganzen Familie und meinen Freunden erzählt und alle haben sich sehr abgehaut darüber.
0: Ist das heute noch ein Running Gag bei Ihnen, wenn Sie zwei Martini
2: dry? Ja, ist immer noch teilweise ein Running Gag. Ja, ja, aber jetzt weiß ich, was Martini dry ist.
1: Das ja. Aber ich habe das Kopfkino jetzt von mir. Ich kann mich wirklich vorstellen, wie Sie da in der Bar also einen konsternierten Blick geerntet haben, ehrlich.
2: Natürlich, die hat nicht verstanden, was ich jetzt will. Ja, es war wirklich sehr, sehr peinlich, aber ist mir nie wieder passiert.
0: Aber Sie haben eine fantastische Geschichte mitgenommen davon, oder?
2: Ja, auf jeden Fall, natürlich.
1: Vielen, vielen Dank.
0: Michael,
2: sehr, sehr gerne.
0: Danke Ihnen vielmals. Das hat wirklich großen Spaß gemacht. Alles Liebe für Sie.
2: Auch für euch. Alles Liebe und noch einen schönen Abend.
0: Ebenfalls. Hoffentlich haben Sie es nicht zu heiß.
2: Nein, es ist angenehm hier. Alles gut. Danke.
0: Sehr fein. Okay. Danke Ihnen für den Anruf,
2: okay,
0: Papa.
2: Danke.
1: Schönen Abend.
2: Ciao.
0: Ach, wie schön. Schau.
1: Jetzt könnte man in eine Bar gehen, oder?
0: Ja, richtig. Jetzt hätte ich sogar richtig Lust.
1: Ja.
0: Ja. Aber auf einen, weißt du, so einen Soda-Zitron mit Minze drin.
1: Soda-Zitron?
0: Na sicher.
1: Mit Minze drin?
0: Na sicher. Bei der Hitze?
1: Ja, das stimmt. Hast schon recht.
0: Na
1: hast
0: logisch.
1: Recht, ja. Ich bin immer noch in der Bar beim Martini Dry. Oder 4 oder 5 oder 6.
0: Nein. Nicht, ja. Kannst du ja machen.
1: Okay. Naja. Ich bleibe auch beim Soda, beim Zitron. Ja.
0: Mein lieber Roman, wir sind leider schon wieder kurz vor den Nachrichten. Die Zeit vergeht so schnell. Ja. Vielleicht berühmte nur für diese Stunde und für diesen Moment letzte Worte.
1: Ja. Also ich glaube, wir sollten auf jeden Fall dann in den Urlaub fahren, wenn wir unser Passfoto endlich sehen und
0: definitiv.
1: Möglichst viele Stempel sammeln in unserem Pass, egal ob wir ins Burgenland, nach Italien, nach Griechenland oder nach Hamburg fahren.
0: Ja, und, vor allem nach Hamburg ins richtige Hotel.
1: Genau. Und ich wünsche allen, dass sie vielleicht in diesem Urlaub die Liege ihres Lebens finden.
0: Immer besonders wichtig, auch ein Handtuch mitzuhaben. Gell?
1: Genau, reservieren, für in der Früh aufstehen.
0: Genau.
1: Ja.
0: Ja, schönen Urlaub wünschen wir jetzt schon.
1: Ja, allen,
0: und
1: jetzt
0: einen
1: fahren.
0: Schönen Abend.
1: Und viele lustige Pannen zum Weiterzählen.
0: Bis bald, lieber Roman, zum nächsten Happy Hour.

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1: Der Freitagabend, es ist 19 Uhr im Nachrichtenstudio für Sie, Thomas Kickinger.
2: Schönen Abend.
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4: Die Probebohrungen für die erste Tiefengeothermieanlage in Wien sind besser als erwartet verlaufen. Die ÖBB geben eine Hitzewarnung aus und das Wiener Wetter bleibt am Abend lange heiß. In der Seestadt Aspern soll in 3 Jahren das erste Tiefengeothermie-Kraftwerk Wiens in Betrieb gehen. Seit Herbst wurde dafür probeweise in 3000 Meter Tiefe gebohrt. Mit Erfolg, wie sich zeigt, es gibt mehr heißes Wasser für Fernwärme als erwartet. Mehr von Thomas Edinger.
5: Das Geothermiekraftwerk in Aspern ist ein Gemeinschaftsprojekt von Wien Energie und OMV. Sie haben die Testphase jetzt abgeschlossen und 2 Erkenntnisse gewonnen. Das Wasser, das unter der Seestadt lagert, ist heißer als erwartet. Statt 100 hat es 104 Grad. Außerdem ist die Durchflussmenge größer. Damit könnte die Anlage bis zu 25.000 durchschnittliche Wiener Haushalte klimaneutral mit Fernwärme heizen. Bisher ist man von 20.000 ausgegangen. In den nächsten Monaten werden unter anderem jene Teile der Anlage gebaut, die an der Oberfläche stehen, etwa die Wärmetauscher, die die Wärme aus dem Wasser holen. Vorgesehen ist, dass das Tiefengeothermie-Kraftwerk 2029 ans Netz geht. Pläne für weitere gibt es, mit Fernwärme für theoretisch 200.000 Wiener Haushalte.
4: In Mariahilf ist gestern Abend die Leiche einer 70-jährigen Frau in einer Wohnung in der linken Windzeile gefunden worden. Die Polizei hat Mordermittlungen aufgenommen. Nähere Auskünfte gab es dazu vorerst nicht. Wegen der hohen Temperaturen haben die ÖBB heute eine Hitzewarnung ausgerufen mit dem Appell, auf nicht notwendige Fahrten zu verzichten oder sie zu verschieben. In den nächsten Tagen könnte es zu Verspätungen und Streckensperren kommen, weil die Hitze die Bahninfrastruktur stark belastet, besonders die Gleise. Viktoria Waldecker berichtet.
6: 16 Stunden pralle Sonne pro Tag. Das macht auch den Gleisen zu schaffen, sagt Daniel Pinker, Infrastruktursprecher der ÖBB.
7: Die Gleise erhitzen sich natürlich weit über 40 Grad hinaus. Das heißt, die Metallschienen dehnen sich in der Hitze und das kann zu Verformungen führen.
6: Damit könnte es zu Streckensperren oder Verspätungen kommen, besonders bei Regionalzügen. Die ÖBB warnen deshalb, nicht notwendige Zugfahrten sollten in den nächsten Tagen vermieden oder verschoben werden.
7: Wer fahren muss, bitte genügend Trinkwasser mitnehmen und sich vor Fahrtantritt informieren, dass die Verbindung frei ist.
6: Entwarnung gibt es erst, wenn die Temperaturen wieder sinken. Im Osten Österreichs dürfte das erst Mitte kommender Woche soweit sein.
4: In Deutschland hat der Wetterdienst nach vorläufigen Angaben einen Temperaturrekord registriert. Die neue Höchstmarke steht damit bei 41,3 Grad. Und wurde heute Nachmittag in Saarbrücken gemessen. Und die Details zum Wiener Wetter gibt es jetzt von Lela Madavian.
1: Und da messen wir auch 35, 36 Grad. Sonnig und heiß geht dieser Tag zu Ende. Die Nacht verläuft klar. Und es kommt die nächste Tropennacht auf uns zu mit Tiefstwerten zwischen 21 und 26 Grad. Weiterhin extreme Hitze auch morgen am Samstag. Die Temperatur erreicht um 38 Grad. Wieder haben wir den ganzen Tag Sonne. Mäßiger bis lebhafter Wind aus Ost bis Süd frischt im Laufe des Tages auf. Höhepunkt der Hitzewelle ist dann am Sonntag mit einer Höchsttemperatur um 40 Grad. Es kann ein neuer Temperaturrekord für Wien erreicht werden. Der bisher heißeste Tag, der jemals in Wien verzeichnet wurde, war der 8. August 2013 mit 39,5 Grad. Ja, und wieder scheint durchgehend die Sonne am Sonntag. Dazu gibt es lebhaften Südostwind. 19.04 Uhr, Radio Wien mit der besten Verkehrsinformation der Stadt. A1 Westautobahn Richtung Wien. Bei Pressbaum ist wegen eines Fahrbahnschadens die Überholspur gesperrt. Ich wünsche gute und sichere Fahrt an diesem heißen Freitagabend. Und noch einen schönen Abend wünsche ich Ihnen.
0: Wir wünschen Ihnen einen Abend zum Wohlfühlen mit einfach guter Musik.

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1: Am Mikrofon Paul Kracker. Die Lage nach der Erdbebenkatastrophe in Venezuela ist weiter unübersichtlich. Die Anzahl der Todesopfer ist auf fast 600 gestiegen, fast 3000 Menschen sind verletzt. 50.000 Menschen werden vermisst, unermüdlich wird weiter in den Trümmern nach Verschütteten gesucht. Internationale Hilfe ist angelaufen, aus Österreich fliegt ein medizinisches Team des Arbeiter-Samariter-Bunds nach Venezuela. Beate Tomasowitsch berichtet.
2: Das Team wird mit Sondersignal zum Flughafen Wien begleitet, sagt Anna Grabner-Strohbach von der Katastrophenhilfeeinheit vom Samariterbund.
3: Wir werden jetzt erst einmal nach Hannover, nach Deutschland fliegen, werden uns dort mit einem deutschen befreundeten Partnerorganisation treffen.
2: Dann geht es mit einer Militärmaschine weiter nach Venezuela. 15 Spezialistinnen sind bei dem Einsatz dabei.
3: Der Hauptfokus in diesem Einsatz liegt auf einem medizinischen Einsatz.
2: Deshalb besteht das Team auch aus medizinischem Fachpersonal. Der Einsatz wird von einem deutschen Katastrophenteam geleitet, das die Österreicher um Unterstützung gebeten hat.
3: Wir haben selber kein Equipment mit und wir haben auch keine Medikamente mit, sondern unterstützen tatsächlich mit Personal und Mannstärke.
2: Das österreichisch-deutsche Team wird dann die lokalen Behörden bei weiterer Hilfe unterstützen.
1: MECFS-Erkrankte sollen künftig Leistungen aus dem öffentlichen Gesundheitssystem bekommen. Bund, Länder und Sozialversicherungen haben nach 1,5 Jahren Debatte heute beschlossen, eine Versorgung für MECFS-Kranke aufzubauen, zum Beispiel Spezialambulanzen. Bisher müssen Betroffene meist zum Privatarzt gehen. Fast 75.000 Menschen in Österreich sind von ME/CFS betroffen. Sie leiden an extremer Erschöpfung, Schmerzen, Konzentrationsproblemen und anderen Symptomen. US-Präsident Donald Trump droht Europa mit neuen Zöllen von 100%. Im Internet schreibt Trump, sollten europäische Länder Steuer für internationale Digitalkonzerne beschließen, würden die USA Zölle von 100% verhängen. Die Zölle würden an die Stelle vereinbarter Handelsabkommen treten. In Wien dürfte eine Frau getötet worden sein. Die Leiche ist gestern Abend in einer Wohnung in Wien entdeckt worden. Die Polizei spricht von einem Gewaltverbrechen. Daniel Amershauser berichtet.
4: Freunde der Frau schlagen gestern gegen 21.30 Uhr Alarm, so Philipp Haslinger von der Wiener Polizei.
5: Ja, laut derzeitigem Ermittlungsstand war es so, dass einfach hier Freunde sich Sorgen gemacht haben, da sie mehrere Tage nichts mehr von der Frau gehört haben und dann dementsprechend hier die Wohnung aufgesucht und dann unverzüglich auch die Einsatzkräfte alarmiert.
4: Der gerufene Notarzt kann aber nur mehr den Tod der Frau feststellen.
5: Es hat sich hier um mehrere tödliche Verletzungen gehandelt, ich kann aber hier noch nicht mehr ins Detail gehen.
4: Auch weitere Details werden aus ermittlungstaktischen Gründen nicht bekannt gegeben. Die Frau hat nicht alleine in der Wohnung gelebt, es sind laut Polizei mehrere Personen gemeldet. Auch das wird bei den Ermittlungen berücksichtigt.
1: Das waren die Nachrichten mit Paul Kracker. Und nun zum Wetter.
6: Vielerorts geht es jetzt in die 15. und letzte Sonnenstunde des Tages. Auch die Nacht bleibt meist klar und die Temperaturen sinken kaum unter 26 bis 16 Grad. Etwas kühler kann es in manchen Tälern und Senken werden. Am Wochenende erreicht die Hitze dann ihren Höhepunkt mit 32 bis 39, am Sonntag in Niederösterreich und Wien vielleicht sogar 40 Grad. Dazu gibt es an beiden Tagen viel Sonne und einzelne Hitzegewitter, morgen am ehesten vom Montafon bis zu den Hohen Tauern. Am Sonntagnachmittag werden sie nach Westen hin häufiger. So viel zum Wetter von Daniel Schlager.
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1: Am Mikrofon ist Konstantin Hahn. In Österreich ist es derzeit sehr heiß. In den kommenden Tagen soll es in manchen Teilen des Landes sogar bis zu 40 Grad bekommen. Die Hitze ist besonders für ältere und kranke Menschen sowie Kinder gefährlich. Auch Personen, die im Freien arbeiten, sind besonders betroffen. Wichtig ist vor allem viel zu trinken. Wenn möglich, sollte man sich im Freien auch nicht körperlich anstrengen. Russland hat vor mittlerweile 12 Jahren die Halbinsel Krim von der Ukraine besetzt. Zuletzt hat die Ukraine dieses wichtige Gebiet immer wieder mit Drohnen angegriffen. Vor allem die Straßen für den Nachschub, Militärfahrzeuge und Energieanlagen wurden getroffen. Die Ukraine will die Krim damit von Russland abtrennen. Heute hat Russland deshalb den Ausnahmezustand auf der Krim ausgerufen. Immer wieder müssen die russischen Behörden auf der Krim den Strom abschalten. Außerdem darf man als private Person keinen Treibstoff mehr für sein Auto kaufen. In Venezuela hat es ein starkes Erdbeben gegeben. Das Land liegt in Südamerika. Die Beben sind nahe der Stadt Caracas passiert. Das ist die Hauptstadt von Venezuela. Viele Häuser sind eingestürzt und Straßen sind kaputt gegangen. Mehrere Menschen sind dabei gestorben oder schwer verletzt worden. Rettungskräfte suchen noch immer nach Überlebenden. In Österreich leiden rund 1,3 Millionen Menschen unter einer Allergie. Das ist fast jeder fünfte Mensch. Die meisten davon haben Heuschnupfen, auch Pollenallergie genannt. Viele sind aber auch allergisch auf Tiere, Insekten.

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1: Am Mikrofon Paul Kanker. Der von Russland eingesetzte Gouverneur hat auf der besetzten ukrainischen Halbinsel Krim den Notstand ausgerufen. Ukrainische Drohnenangriffe setzen die annektierte Krim immer stärker unter Druck. Die Versorgungswege auf die Halbinsel sind zum Teil abgeschnitten. Seit Wochen gibt es Engpässe bei Strom und Benzin. Christian Lieninger berichtet.
2: Es gibt kein Benzin. Es ist schwer, irgendwo hinzukommen, weil auch der öffentliche Verkehr nicht wirklich funktioniert. Und immer wieder heulen die Sirenen, die Luftabwehr feuert und wir wachen mitten in der Nacht auf. Mit diesen Worten schildert ein Tourist aus Russland die derzeitige Lage im einstigen Ferienparadies Krim. Die Tankstellen sind für Private schon seit Sonntag geschlossen und in Sewastopol, der größten Stadt der Halbinsel, ist zurzeit auch der Strom teilweise ausgefallen. Der von Russland eingesetzte Gouverneur Sergei Aksionow setzt heute schließlich einen für eine Urlaubsregion bis vor kurzem noch undenkbaren Schritt. Ab heute 13 Uhr gilt der Ausnahmezustand, so Aksionow. Grund der Energiekrise sind die immer heftigeren ukrainischen Drohnenangriffe auf jene Straßen und Bahnlinien, die die Krim mit Russland verbinden. Für Tanklastwagen wird es immer schwerer, auf die Halbinsel durchzukommen.
1: Im Krieg zwischen Israel und der pro-iranischen Hisbollah-Miliz steht ein Rahmenabkommen fest. In Washington haben die Botschafter von Israel und Libanon das Abkommen unterzeichnet. US-Außenminister Marco Rubio erklärt, die Vereinbarung sei ein erster Schritt für einen dauerhaften Frieden. Seit Monaten hat Israel im Südlibanon die Hisbollah beschossen, die mit dem Iran verbündet ist. Durch die Erdbebenkatastrophe in Venezuela könnten Zehntausende Menschen ums Leben gekommen sein. 50.000 werden vermisst, 920 Tote sind bisher geborgen, wie venezolanische Behörden vor kurzem mitgeteilt haben. Mehr als 4.300 Verletzte sind bekannt. Gestern hat die Erde im Norden Venezuelas binnen 40 Sekunden zweimal gebebt, mit Stärken von 7,2 und 7,5. Zahlreiche Gebäude sind eingestürzt oder schwer beschädigt. Bei der Fußball-WM haben vor wenigen Augenblicken die letzten Spiele der Gruppe I begonnen. Im Schlager trifft Frankreich auf Norwegen. Norwegen verzichtet auf 10 Stammspieler, vor allem auf Stürmerstar Erin Haaland. Im zweiten Spiel trifft Senegal auf den Irak. Der ukrainische Boxweltmeister Alexander Usyk gibt alle Titel im Schwergewicht auf. Im Internet schreibt Usyk, er lege die Titelverbände WBC, WBA und IBF zurück, damit andere darum boxen könnten. Er werde allerdings noch einen letzten Kampf bestreiten. Einzelheiten nennt er nicht. Usyk hat im Schwergewichtsboxen die Titel aller Verbände erobert. Den Titel des Verbands WBU hat er bereits vor einem Dreivierteljahr niedergelegt. In Deutschland ist es heute so heiß gewesen wie noch nie seit Beginn der Messungen. An einer Wetterstation in Saarbrücken sind 41,3 Grad gemessen worden, ein Zehntel Grad mehr als beim bisherigen Rekord vor 7 Jahren. Das waren die Nachrichten mit Paul Kranker. Und nun zum Wetter.
3: Eine der wärmsten Juninächte der Wiener Messgeschichte wird das heute. In der Innenstadt kühlt es nur gegen 25 Grad ab. Unter 15 Grad können es in manchen Alpentälern und stellenweise im Mühl- und Waldviertel werden. Morgen dann noch heißer als heute mit 32 bis 39 Grad. Dazu gibt es viel Sonne, nur ein paar Quellwolken und am ehesten vom Montafon bis zu den Hohen Tauern einzelne Gewitter. Am Sonntagnachmittag werden die Gewitter im Westen häufiger. Zeitgleich sind dann in Niederösterreich und Wien bis zu 40 Grad möglich. So viel zum Wetter von Daniel Schlager.
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1: Zum Nachtjournal begrüßt Sie Paul Kraker. Die Themen: möglicherweise Zehntausende Tote durch Erdbeben in Venezuela. SOS-Kinderdorf-Kommission fordert einheitlichen Kinderschutz. VW dürfte weltweit 100.000 Arbeitsplätze abbauen. Das Wetter morgen: Extremhitze. Das Wort Katastrophe wird im Nachrichtenjargon inflationär verwendet. Diesmal trifft es zu. Durch die Erdbebenkatastrophe in Venezuela könnten Zehntausende Menschen ums Leben gekommen sein. 50.000 Menschen werden vermisst, 920 Tote sind bisher geborgen. Mehr als 4.300 Verletzte sind bekannt. Internationale Hilfe ist angelaufen, auch ein Team des Arbeiter-Samariter-Bundes ist auf dem Flug nach Venezuela. Beate Tomasowitsch berichtet.
2: Das Team wird mit Sondersignal zum Flughafen Wien begleitet, sagt Anna Grabner-Strohbach von der Katastrophenhilfeeinheit vom Samariterbund.
3: Wir werden jetzt erst einmal nach Hannover, nach Deutschland fliegen, werden uns dort mit einem deutschen befreundeten Partnerorganisation treffen.
2: Dann geht es mit einer Militärmaschine weiter nach Venezuela. 15 Spezialistinnen sind bei dem Einsatz dabei.
3: Der Hauptfokus in diesem Einsatz liegt auf einem medizinischen Einsatz.
2: Deshalb besteht das Team auch aus medizinischem Fachpersonal. Der Einsatz wird von einem deutschen Katastrophenteam geleitet, das die Österreicher um Unterstützung gebeten hat.
3: Wir haben selber kein Equipment mit und wir haben auch keine Medikamente mit, sondern unterstützen tatsächlich mit Personal und Mannstärke.
2: Das österreichisch-deutsche Team wird dann die lokalen Behörden bei weiterer Hilfe unterstützen.
1: Im Krieg zwischen Israel und der pro-iranischen Hisbollah-Miliz im Libanon steht ein Rahmenabkommen fest. In Washington haben die Botschafter von Israel und Libanon das Abkommen unterzeichnet. US-Außenminister Marco Rubio erklärt, die Vereinbarung sei ein erster Schritt für einen dauerhaften Frieden. Seit Monaten hat Israel im Südlibanon die Hisbollah beschossen, die mit dem Iran verbündet ist. Sie erklärt, sie fühle sich an das Abkommen nicht gebunden. Die SOS-Kinderdorf-Reformkommission kritisiert die Aufarbeitung mutmaßlicher Missstände in Kinderdörfern. Die Kommissionsleiterin, die ehemalige Höchstrichterin Irmgard Christ, erklärt, Missbrauchsgerüchten seien nicht nachgegangen worden. Das müsse sich ändern. Vor allem brauche es einheitliche Kinderrechtsstandards in Österreich. Annabelle Armini informiert.
4: Jahrelang seien Missstände nicht konsequent aufgearbeitet worden. Das müsse sich nun ändern, sagt die Leiterin der Reformkommission Irmgard Gries.
5: Welche Strukturen fördern jetzt den Kinderschutz? Weil das ist natürlich unser Fokus. Wie gut sind denn die Kinder im SOS-Kinderdorf gefördert und betreut? Das ist ja die Aufgabe dieser Institution.
4: Die Kommission hat mehrere Kinderdörfer in den letzten 9 Monaten besucht und zahlreiche Gespräche mit dem Betreuungspersonal, aber auch mit den Kindern selbst geführt. Zu den Empfehlungen zählen ein ständiges und unabhängiges Kinderrechte-Monitoring und
5: endlich einheitliche kinderrechtliche Standards für Österreich zu schaffen. Durch die Verländerung der Kinder- und Jugendhilfe haben wir in den verschiedenen Bundesländern unterschiedliche Vorgaben.
4: Auch SPÖ und NEOS fordern nun, die politischen Empfehlungen rasch umzusetzen. SOS Kinderdorf selbst will bis Ende Juli festlegen, welche Empfehlungen innerhalb der Organisation als erstes umgesetzt werden sollen.
1: Die Probleme des VW-Konzerns sind offenbar noch größer als angenommen. Seit Monaten verkauft VW immer weniger Autos, der Gewinn bricht ein. Nach Medienberichten plant VW daher, weltweit bis zu 100.000 Stellen abzubauen, doppelt so viel wie bisher befürchtet. Aus Deutschland Andreas Pfeiffer.
6: Dass VW einen drastischen Sparkurs fahren muss, war bereits bekannt. Das von Konzernchef Oliver Blume vorgelegte Zielbild 2030 spricht von weltweit 50.000 Stellen weniger. Das Manager-Magazin geht heute aber von einer Verdoppelung dieser Zahl aus, zusätzlich von der mittelfristigen Schließung von 4 VW-Werken in Deutschland. Dem Automobilexperten Frank Schwope erscheint das plausibel.
7: Im ersten Quartal lief es ja für VW ganz und gar nicht rund, weltweit -4%, aber in China war es sehr krass negativ mit -15% und insofern kann man, glaube ich, nicht sagen, dass VW die Wende in China schon geschafft hat.
6: Volkswagen will die Nachricht mit Verweis auf vertrauliche Unterlagen vorerst nicht kommentieren. Am 9. Juli will sich der Aufsichtsrat Gewissheit verschaffen.
1: Im Prozess um den Tod einer Familie aus Deutschland durch Insektizide im Hotel in Istanbul sind harte Urteile gefallen. Ein Gericht in Istanbul hat 4 der 6 Angeklagten am Nachmittag schuldig gesprochen und hohe Haftstrafen verhängt. Barbara Tschandl berichtet.
8: Es war ein aufsehenerregender Fall rund um die Familie aus Hamburg mit zwei kleinen Kindern, die im Istanbul-Urlaub mit Beschwerden wie Erbrechen und Übelkeit ins Krankenhaus eingeliefert wurden. Kurze Zeit später sind sie dann verstorben. Erst ging man von einer Lebensmittelvergiftung aus. Viel später wurde dann klar, es hatte sich um eine Pestizidvergiftung gehandelt. In dem Hotelzimmer, in dem die Familie übernachtet hatte, wurde ein Insektizid zur Schädlingsbekämpfung eingesetzt. Der Betreiber des Hotels ist am Nachmittag zu 13 Jahren und 4 Monaten Haft verurteilt worden. Der Inhaber der Schädlingsbekämpfungsfirma und sein Sohn müssen 18 Jahre ins Gefängnis. Ebenso ein Mitarbeiter der Firma. Sein Urteil lautet 12 Jahre Haft. Als Grund nennt der Richter heute bewusste fahrlässige Tötung. Das Urteil ist nicht rechtskräftig.
1: Die ÖBB rufen wegen der Hitze zum Verzicht auf nicht notwendige Zugfahrten auf. Durch die Hitze können sich Gleise ausdehnen und verformen. In den nächsten Tagen könnten Züge daher verspätet sein oder Strecken gesperrt werden, wie ÖBB-Sprecher Daniel Pinker sagt.
9: Wir können eben die eine oder andere Streckensperre, den einen oder anderen Zeitverlust nicht ausschließen. Und vor dem Hintergrund, wer seine Reise verschieben kann, bleibt vielleicht zu Hause, verschiebt es auf einen späteren Zeitpunkt. Wer fahren muss, bitte genügend Trinkwasser mitnehmen und sich vor Fahrtantritt informieren, dass die Verbindung frei ist.
1: Sagt ÖBB-Sprecher Pinker. Bei der Fußball-WM laufen die letzten Spiele der Gruppe I. Senegal trifft auf den Irak. Im Schlagerspiel führt Frankreich gegen Norwegen. Aus den USA Martin Lang.
10: Durch 3 Tore von Ousmane Dembélé, eine schöner als das andere, führt Frankreich 3:1 in Foxborough gegen die Norweger, die einen Teil ihrer Stars schonen. Anschlusstor durch Ausgard. Man ist gespannt, ob zumindest in Hälfte 2 Superstar Haaland eingesetzt wird. Senegal ist in dieser Gruppe vorläufig Dritter mit einer 1:0 Pausenführung gegen die Iraker, die eine rote Karte zu verkraften haben. Und für den Formel 1 Grand Prix von Spielberg war Kimi Antonelli heute in beiden freien Trainings der schnellste. Qualifying ist morgen ab 16 Uhr. Beim Tennisturnier in Wimbledon bekommen die Österreicherinnen lösbare Aufgaben in Runde 1. Potapova spielt gegen die Spanierin Maneiro. Lili Tager trifft auf die Thailänderin Tara Rude. Und Sinja Kraus spielt gegen die Spanierin Selek Meteva. Und bei den Special Olympics in Wien musste wegen großer Hitze ja 5 Freiluftbewerbe abgesagt werden. Aber das Fußballturnier kann mit Hilfe von Special Olympics Botschafter Alex Grünwald in die klimatisierte Halle der Austria-Akademie verlegt werden.
1: Der Journalist, Moderator und Presseclub-Präsident Andreas Koller ist tot. Er ist an einem Krebsleiden gestorben. Koller war jahrzehntelang Innenpolitikchef und Vize-Chefredakteur der Salzburger Nachrichten. Er nahm an Fernsehdiskussionen teil und war seit 12 Jahren Präsident des Presseclubs Concordia. Andreas Koller wurde 65 Jahre alt. Und nun zum Wetter mit Daniel Schlager.
11: Das Zentrum der Hitze verlagert sich jetzt zu uns nach Mitteleuropa. Hier wird das Wochenende sogar heißer als in Marrakesch, Tunis oder Kairo. In Österreich stehen uns 32 bis 39, am Sonntag im Nordosten vereinzelt sogar 40 Grad bevor. Und selbst in 2000 Meter Höhe hat es meist 20 bis 25 Grad. Dazu scheint überwiegend die Sonne. Aus den Quellwolken im Gebirge können aber mancherorts Gewitter entstehen, auch heftige. Und
1: das war das Nachtjournal. Auf Wiederhören, sagt Paul Kraker.
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1: Am Mikrofon Paul Kanke. Das Energieunternehmen Energie AG Oberösterreich droht eine Millionenstrafe. Die Bundeswettbewerbsbehörde hat gegen die Energie AG Oberösterreich 32 Millionen Euro Strafe beantragt. Das Unternehmen soll jahrzehntelang Teil eines Abfallkartells gewesen sein und Preise in die Höhe getrieben haben. Christoph Danninger informiert.
2: Rund 20 Jahre lang hat ein Tochterunternehmen der teilstaatlichen Energie AG Oberösterreich mit anderen Abfallentsorgungsbetrieben Preise abgesprochen. Außerdem haben sich die Betriebe ausgemacht, wer wo welche Angebote legt, um Aufträge für die Müllentsorgung zu bekommen, sagt die Generaldirektorin der Bundeswettbewerbsbehörde Nathalie Haasdorf.
3: Es gab hier öffentliche Auftraggeber, aber auch private Auftraggeber, das heißt potenziell Geschädigte sind Unternehmen, aber auch öffentliche wie Gemeinden.
2: Mit 32 Millionen Euro droht der Energie Oberösterreich jetzt eine der höchsten Geldbußen, die in Kartellverfahren bisher verhängt wurden. Das Unternehmen betont, man habe mit den Behörden kooperiert und werde sich künftig genauer an Regeln halten.
1: Die Ukraine hat offenbar Vorschläge für einen Frieden an Kriegsgegner Russland übermittelt. In seiner abendlichen Videobotschaft hat Präsident Volodymyr Zelensky erklärt, Russlands Präsident Wladimir Putin habe von der Ukraine gehört, dass ein Treffen und ein Ende des Kriegs möglich seien. Einzelheiten nennt Zelensky nicht. Im Gazastreifen gibt es offenbar erstmals seit mehr als einem Jahr Proteste. Videos zeigen Menschen, die für eine bessere humanitäre Lage demonstrieren. Ob sich der Unmut auch gegen die herrschende Hamas richtet, ist unklar, ebenso das Ausmaß der Proteste. Aus Israel, David Kriegleder.
4: Die Demonstrationen wurden seit mehreren Wochen angekündigt. Wer dahinter steckt, ist in Gazas Klima der Angst nur schwer festzustellen. Wie groß die angekündigten Proteste tatsächlich ausfallen und ob sie gleich wieder im Keim erstickt werden, ist unklar. Denn die Terrorgruppe Hamas hat Berichten zufolge maskierte Kämpfer an wichtigen Straßenkreuzungen positioniert. Die letzten größeren Demonstrationen in Gaza fanden im März 2025 statt, richteten sich damals gegen die israelischen Luftangriffe, aber auch gegen die Herrschaft der Hamas. Die verweigert seit dem Waffenstillstand im Oktober die Abgabe ihrer Waffen, wodurch Präsident Trumps Friedens- und Wiederaufbauplan nicht in die Gänge kommt.
1: Die pro-iranische Hisbollah-Miliz lehnt das Rahmenabkommen von Libanon und Israel weiter ab. Ein Hisbollah-Vertreter teilt mit, die libanesische Regierung könne das Abkommen nicht durchsetzen. Zuvor haben der Libanon und Israel in Washington ein Rahmenabkommen unterzeichnet, um den Krieg zwischen Israel und der libanesischen Hisbollah zu beenden. Diese hat aber an den Gesprächen nicht teilgenommen. Bei der Fußball-WM gewinnt Frankreich gegen Norwegen 4:1. Senegal führt gegen den Irak 5:0. Dieses Spiel dürfte in wenigen Sekunden abgepfiffen werden. Zum Wetter.
5: Klar und sehr warm geht es durch die Nacht. Tiefstwerte um und teils deutlich über 20 Grad sind keine Seltenheit. Gut durchlüften kann man am ehesten in den Alpen und im Mühl- und Waldviertel. Am Wochenende steigert sich die Hitze dann noch mit viel Sonne. Die Gewittergefahr steigt aber auch langsam. Morgen Nachmittag schon vom Montafon bis zu den Hohen Tauern, am Sonntag dann generell nach Westen hin. Dazu 32 bis 39, am Sonntag vereinzelt sogar 40 Grad, in erster Linie im Wiener Becken und im Weinviertel. So viel zum Wetter von Daniel Schlager.
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1: 0 Uhr heute ist Samstag, der 27. Juni. Die Nachrichten mit Paul Kerker. Die USA haben vor kurzem offenbar erneut Ziele im Iran angegriffen. Wie das US-Militär mitteilt, bombardieren Kampfflugzeuge Depots für Raketen und Drohnen sowie Radaranlagen. Die USA sprechen von einer Reaktion auf einen iranischen Angriff auf ein Handelsschiff in der Straße von Hormuz. Zuletzt haben USA und Iran ein Rahmenabkommen vereinbart, um den Krieg beizulegen. 2 Monate lang soll über einen längeren Frieden verhandelt werden. Wie diese Verhandlungen durch die jüngsten Angriffe beeinflusst werden, steht noch nicht fest. Durch die Erdbebenkatastrophe in Venezuela könnten Zehntausende Menschen ums Leben gekommen sein. 50.000 Menschen werden vermisst. 920 Tote sind bisher geborgen. Mehr als 4.300 Verletzte sind bekannt. Internationale Hilfe ist angelaufen. Auch ein Team des Arbeiter-Samariter-Bundes ist auf dem Flug nach Venezuela. Südamerika-Korrespondentin Jenny Barke berichtet.
2: Nach dem verheerenden Doppelerdbeben in Venezuela sind nach UN-Angaben Rettungsteams aus mindestens 17 Ländern eingetroffen. Von der Europäischen Union sind mehr als 530 Einsatzkräfte im Einsatz, wie Feuerwehrleute und medizinisches Personal, unter anderem aus Spanien, Italien und Tschechien. Mit ihnen sind im Katastrophengebiet auch zahlreiche Hilfsgüter wie Wasserfilter, Feldbetten, Zelte und Stromgeneratoren eingetroffen. Die USA haben 150 Millionen US-Dollar Nothilfen zugesagt. Die Bergung der Verschütteten ist ein Wettlauf gegen die Zeit. Die Wahrscheinlichkeit, die Menschen lebend zu retten, ist etwa 72 Stunden hoch. Allerdings sinkt diese Zeit Experten zufolge in tropischen Bedingungen, unter Feuchtigkeit und Wärme, wie im Katastrophengebiet Venezuelas.
1: Österreichs Fußballnationaltrainer Ralf Rangnick schließt ein Spielen auf Unentschieden im WM-Match gegen Algerien aus. In Kansas City hat Rangnick vor kurzem angekündigt, es werde auf das Spiel keinen Einfluss haben, dass beiden Teams ein Punkt für das 16. Finale reicht.
3: Du kannst natürlich nicht in ein Fußballspiel gehen mit dem Vorsatz, wir spielen jetzt am Ende unentschieden. Deswegen, das gilt für uns genauso wie für Algerien. Wie sich das dann darstellt, wenn nur noch 5 oder 10 Minuten zu spielen sind, weiß keiner. Aber wir werden die Mannschaft sicherlich nicht ins Rennen schicken, um zu sagen, wir spielen heute unentschieden.
1: Sagt Teamchef Rangnick. Das Spiel Österreich gegen Algerien beginnt in der Nacht auf Sonntag um 4 Uhr früh. Bei der Fußball-WM fallen in den letzten Spielen der Gruppe I insgesamt 10 Tore. Senegal schlägt den Irak 5:0, Frankreich gewinnt gegen Norwegen 4:1. Aus den USA Martin Lang.
4: Die Franzosen in Topstar-Besetzung, bei den Norwegern wird Superstar Haaland geschont. Und so gewinnt Frankreich ganz klar mit 4:1 und Mann des Spieles. Als dreifacher Torschütze ist Ousmane Dembélé. Ein wichtiges Spiel, um Gruppenerster zu bleiben. Wir wollen alle Spiele gewinnen, müssen konzentriert bleiben. Denn was weiter auf uns zukommt, wird noch wichtiger. Frankreich trifft im 16. Finale auf Schweden, Norwegen auf die Elfenbeinküste. Und Senegal gewinnt 5:0 gegen den Irak und ist vorläufig unter den besten Dritten und würde gegen England spielen. Jetzt ab 2 Uhr früh die Entscheidung um den Gruppensieg zwischen Spanien und Uruguay und ab 5 Uhr die Entscheidung in der Gruppe G mit Neuseeland, Belgien und Ägypten, Iran.
1: Der ukrainische Boxweltmeister Alexander Usyk gibt in einem ungewöhnlichen Schritt alle Titel im Schwergewicht auf. Im Internet schreibt Usyk, er lege die Titel der Verbände WBC, WBA und IBF zurück, damit andere darum boxen könnten. Er werde allerdings noch einen letzten Kampf bestreiten. Einzelheiten nennt er nicht. Usyk hat im Schwergewichtsboxen die Titel aller Verbände erobert. Den Titel des 4. Verbandes, der WBU, hat er bereits vor einem Dreivierteljahr niedergelegt. In Deutschland ist es so heiß gewesen wie noch nie seit Beginn der Messungen. An einer Wetterstation in Saarbrücken sind 41,3 Grad gemessen worden, ein 1/10 Grad mehr als beim bisherigen Rekord vor 7 Jahren. Der Journalist, Moderator und Presseclub-Präsident Andreas Koller ist tot. Er ist an einem Krebsleiden gestorben. Koller war jahrzehntelang Innenpolitikchef und Vizechefredakteur der Salzburger Nachrichten. Er nahm an Fernsehdiskussionen teil und war seit 12 Jahren Präsident des Presseclubs Concordia. Andreas Koller wurde 65 Jahre alt. Zum Wetter.
5: Rekordverdächtig heiß geht es dieses Wochenende weiter. Nach der nächsten Tropennacht in Teilen Österreichs beginnt der Samstag schon sehr warm und sonnig. Im Flachland bleibt es dann lange wolkenlos. Aus den Quellwolken über den Bergen entstehen am ersten vom Montafon bis zu den Hohen Tauern einzelne, teils heftige Gewitter. Die Höchstwerte heute 32 bis 39 Grad. Am Sonntag sogar 33 bis 40 Grad mit den extremsten Werten im Weinviertel und im Wiener Becken. Nach Westen zu steigt dagegen die Gewittergefahr. So viel zum Wetter von Daniel Schlager.
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1: Im Studio Daniel Teissel. Es ist 1 Uhr. Einheitliche Kinderschutzregeln bei Ferienlagern, das fordern zahlreiche Kinder- und Jugendorganisationen. In wenigen Tagen beginnt mit den Ferien die Ferienlager-Hochsaison. Mariella Kogler berichtet.
2: Gesetzlich verpflichtende Schutzkonzepte für Ferienlager und die in allen Bundesländern gleich, das fordert Veronika Schipper-Nistockinger, Bundesvorsitzende der katholischen Jungschar.
3: Es ist einfach noch nicht flächendeckend, weil es noch nicht flächendeckend eingefordert wird. Und deswegen fordern wir das jetzt eben auch gemeinsam mit den österreichischen Kinder- und Jugendanwaltschaften.
2: Eltern, die ihre Kinder in Ferienlager schicken, rät Veronika Schipper-Nistockinger.
3: Sich nicht nur informieren, was ist das Programm und wo fährt man hin, sondern auch, wie wird Kinderschutz umgesetzt? Gibt es ein Konzept, das zum Beispiel auf der Website zugänglich ist? Ist klar, wer die Betreuungspersonen sind und wie die ausgewählt sind?
2: Auch ein Blick auf ein klar definiertes Beschwerdemanagement könne Aufschluss über die Qualität des Ferienlagers bringen.
1: Hitzefrei oder Schulschließungen. In südlichen Ländern bei starker Hitze bereits Standard. In Österreich noch nicht. Katharina Reich, die Generaldirektorin für öffentliche Gesundheit, sagt dazu in der ZIP 2.
4: Ich glaube, wir in Österreich denken um. Das sieht man. Es sind neue Verordnungen da. Wir sind auf dem Weg. Das heißt nicht, dass die Arbeiten schon abgeschlossen sind. Aber ja, tatsächlich sind wir ein Land, in dem es sehr, sehr lange kühler war als zum Beispiel in Portugal oder Spanien. Und ja, daher werden wir uns ein bisschen umgewöhnen müssen, denke ich.
1: Hitze und Kimi Antonelli, das sind die zwei Top-Themen beim Formel-1-Rennwochenende in Spielberg. Der Mercedes-Jungstar peilt heute im Qualifying die Pole-Position an, berichtet Gerd Prohaska.
5: Zumindest war der 19-Jährige gestern in beiden Trainings hier die Benchmark. Der ist nach wie vor im Flow und das wird heute auch eine Nervensache, wo nur wenige Hundertstel entscheiden.
6: But it's gonna be fun, it's gonna be good challenge, very warm, but we're ready to give our best.
5: Thema wird die Hitze. Nachdem in Katar einige Piloten einen Hitzeschock hatten und kollabiert sind, überlegen noch einige, ob sie morgen mit einer Kühlweste an den Start gehen. Aber nicht alle sind laut Alexander Wurz davon überzeugt.
7: Einige Piloten wollen es nicht, es funktioniert nicht und sie fühlen sich im Sitz nicht wohl. Aber im Prinzip mit Kühlweste bei diesen Temperaturen ist natürlich eine coole Geschichte.
5: Der Spielberg ist jedenfalls bereit für einen heißen Samstag.
1: Jetzt zum Wetter und zu Nathalie Auer.
8: Wir sind mittendrin in einer Hitzewelle. Heute werden es 32 bis 39 Grad. Morgen klettern die Temperaturen dann in Wien und im Weinviertel auf etwa 40 Grad. Damit könnte also durchaus der Allzeittemperaturrekord von 2013 geknackt werden, denn der lag bei 40,5 Grad und wurde in Bad Deutsch-Altenburg erreicht. Dazu gibt's heute und auch morgen einiges an Sonne. Im Flachland habt ihr es oft sogar strahlend sonnig. Über den Bergen bilden sich an den Nachmittagen dagegen Quellwolken und besonders von der Silvretta bis zu den Tauern tauchen einzelne heftige Gewitter auf.
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1: Im Studio Daniel Teissel. Es ist 2 Uhr. Versenkbare Autotürgriffe schauen zwar stylisch aus, erschweren bei Unfällen aber die Rettung. Vor allem, wenn die Elektronik ausfällt. In China werden diese Türgriffe nun verboten. Europa denkt darüber nach. Martin Rauter berichtet.
2: In Sittendorf bei Wien kracht vorigen Sommer ein Auto gegen einen Baum und fängt Feuer. Ersthelfer Gerald Fischer öffnet von außen die Hintertüren und rettet zwei Insassen, die sich nicht mehr selbst befreien konnten.
3: Sie haben versucht, auf den elektrischen Knopf zu drücken, dass die Türen aufgehen, aber es sind nicht aufgegangen.
2: In solchen Fällen verweisen Autobauer auf die mechanische Notentriegelung im Auto. Nur diese würden viele gar nicht kennen, kritisiert ÖAMTC-Techniker Stefan Kerbel.
4: Da gibt es teilweise Drahteln unter irgendwelchen Verstecken oder Abdeckungen verborgen. Das muss man mal wissen.
2: Unfälle dieser Art seien jedenfalls ein massiver Imageschaden für jede Automarke, sagt Autoexperte Ferdinand Dudenhöfer. Deshalb
5: werden Autobauer von sich aus da reagieren.
2: Dennoch wäre ein strengeres Gesetz wie in China, laut ihm, auch in Europa sinnvoll.
1: Ausnahmezustand auf der von Russland annektierten Halbinsel Krim. Versorgungswege sind großteils abgeschnitten. Schon seit Wochen gibt es Engpässe bei Benzin und Strom, berichtet Christian Lininger.
6: Es gibt kein Benzin. Es ist schwer, irgendwo hinzukommen, weil auch der öffentliche Verkehr nicht wirklich funktioniert. Und immer wieder heulen die Sirenen, die Luftabwehr feuert und wir wachen mitten in der Nacht auf. Mit diesen Worten schildert ein Tourist aus Russland die derzeitige Lage im einstigen Ferienparadies Krim. Die Tankstellen sind für Private schon seit Sonntag geschlossen und in Sewastopol, der größten Stadt der Halbinsel, ist zurzeit auch der Strom teilweise ausgefallen. Der von Russland eingesetzte Gouverneur Sergei Aksionow setzt heute schließlich einen für eine Urlaubsregion bis vor kurzem noch undenkbaren Schritt. Ab heute 13 Uhr gilt der Ausnahmezustand, so Aksionow. Grund der Energiekrise sind die immer heftigeren ukrainischen Drohnenangriffe auf jene Straßen und Bahnlinien, die die Krim mit Russland verbinden. Für Tanklastwagen wird es immer schwerer, auf die Halbinsel durchzukommen.
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1: Entscheidung jetzt in der Gruppe H. Spanien spielt gegen Uruguay und die Kapverden gegen Saudi-Arabien. Alle vier Teams haben noch die Chance, in die K.O.-Runde aufzusteigen. Spanien spielt um den Gruppensieg, Uruguay gegen das Ausscheiden. Und jetzt zum Wetter und zu Nathalie Auer.
8: In den größeren Städten bleiben die Nächte sehr mild. In der Wiener Innenstadt ist die heutige Nacht bereits die 9. Tropennacht in Folge. Hier sinkt die Temperatur also nicht unter 20 Grad. Tagsüber wird es dann extrem heiß. 32 bis 39 Grad erwarten euch am Nachmittag. Dazu gibt es viel Sonnenschein, von der Silvretta bis zu den Hohen Tauern und in Osttirol ziehen diesmal aber auch einzelne heftige Gewitter durch. Morgen kann es dann auch weiter im Osten stellenweise gewittrig werden. Außerdem wird es noch heißer, im Raum Wien werden es um die 40 Grad.
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